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2: Heute Abend ab 22 Uhr das CSD Closing im Romantica in Stuttgart. Nachdem wir ja den ganzen Tag schon richtig gut auf dem CSD gefeiert haben, gönnen wir uns heute Abend eine geile Party im Romantica mit House und Disco, aber ganz vielen anderen Genres auch. Die haben tolle Lichtshows für euch, außergewöhnliche geile queere Demo, ey, Ballons mit dabei. Wir ziehen uns ein bisschen glitzerig an und gönnen uns heute Abend das CSD Closing in Stuttgart.
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4: Ich bin Tanja Wagner. Nach dem Angriff am Rande des Christopher Street Days in Berlin hat die Polizei nach eigenen Angaben einen mutmaßlichen Verdächtigen identifiziert. Der Mann ist polizeibekannt und wird der islamistischen Szene in Berlin zugerechnet, sagte Polizeisprecher Florian Naht.
5: Wir haben weiterhin noch keinerlei Hinweise auf seine konkreten Motivationshintergründe oder auf den genauen Ablauf oder seinen Tatbeitrag als solchen.
4: Ein weißer Transporter soll mit hoher Geschwindigkeit in der Parkanlage Tiergarten in eine Menschenmenge gefahren sein. Mindestens ein Mensch wurde getötet, mehrere Verletzte schweben in Lebensgefahr. Wegen der schweren Waldbrände sind in Frankreich und Spanien inzwischen mehr als 250.000 Menschen in Sicherheit gebracht worden. Allein im Südwesten Frankreichs mussten nach Behördenangaben rund 170.000 Menschen ihre Häuser verlassen. Eine der größten Evakuierungsaktionen in der Geschichte des Landes. Frankreich verstärkt die Löscharbeiten mit zusätzlichen Soldaten und Löschflugzeugen. In Spanien wurden rund 60.000 Menschen evakuiert. Die Bundesregierung plant, den Zuschuss für die sichere Übertragung von Strom zu kürzen. Nach einem Entwurf sind für das kommende Jahr nur noch 5,5 Milliarden Euro eingeplant. In diesem Jahr waren es 6,5 Milliarden. Für Verbraucher bedeutet das, es wird teurer.
6: Stromleitungen instand halten, sichern und neue bauen, auch damit durch Windkraft erzeugte Energie aus Norddeutschland in den Süden geleitet werden kann. Kosten dafür, die Netzentgelte, machen einen Großteil der Stromkosten für Verbraucher aus. Damit die nicht aus dem Ruder laufen, gibt es den Zuschuss vom Bund. Weil der jetzt aber gekürzt werden soll, bedeutet das im Vergleich zu diesem Jahr mehr Kosten. Nach Berechnungen des Vergleichsportals Verivox 12 Euro im Jahr für einen 3-Personen-Haushalt. Jan-Henna Reitze, Berlin.
4: Die Zahl der Maserninfektionen in den USA ist auf den höchsten Stand seit Jahrzehnten gestiegen. Mehr als 2300 Fälle in 45 Bundesstaaten sind in diesem Jahr bereits dokumentiert, wie aus Zahlen der Gesundheitsbehörde CDC und der Johns Hopkins Universität in Baltimore hervorgeht. Das sind den Daten zufolge schon mehr als im gesamten Jahr 2025.
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7: In Deutschland startet der Sonntag mild mit ein paar Wolken. Ab dem Nachmittag kommen Schauer und Gewitter im Norden auf. Der Süden kann sich auf bis zu 29 Grad freuen. Ideal für eine Radtour oder ein spontanes Grillfest im Garten. Achtung im Westen, dort den Himmel im Blick behalten. In Stuttgart am Schlossplatz sind es gerade 18 Grad. In Augsburg an der Fuggerei 22 Grad. Und in Nürnberg an der Kaiserburg 16 Grad. Morgen bringt ein Mix aus Sonne und Wolken neuen Schwung. Viel Spaß beim Planen.
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7: Hier kommt der Verkehrsüberblick für euch. A1 Fehmarn Richtung Lübeck zwischen Scharbeutz und Ratekau haben wir derzeit einen 3 Kilometer langen Stau, mindestens 19 Minuten Zeitverlust. A5 Heidelberg Richtung Karlsruhe zwischen Bruchsal und Karlsruhe Nord ebenfalls 3 Kilometer Stau mit mindestens 37 Minuten Zeitverlust. B2 Koblenz zwischen Ehrenbreitstein und Urbar dichter Verkehr, mindestens 16 Minuten Zeitverlust. Also passt auf euch auf und bleibt geduldig. Gute Fahrt.
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2: Auch mal wieder so ein richtig geiles Kneipenquiz. Können wir haben. Gut Quiz, das Kneipenquiz in Dortmund. Morgen ab 18 Uhr im Clubhaus in Dortmund. Wird sehr gut. Es gibt 10 Quizrunden, unter anderem auch Bilderrunden mit dabei oder Musikrunden. Ja, ich bin gerne in eurem Team mit dabei. Ich meine mich ja vielleicht mit Musik ein bisschen auskennen zu können. Ganz vielleicht. Also wir könnten zusammen nach Dortmund gehen und einen richtig geilen Preis abräumen. Vielleicht auch ein Gurkenglas für den letzten Platz. Warum denn nicht? Beim Kneipenquiz in Dortmund.
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4: Ich bin Tanja Wagner. Am Rande des Christopher Street Days in Berlin ist ein Fahrzeug in eine Menschenmenge gefahren. Mindestens eine Person wurde dabei getötet, weitere Menschen teils schwer verletzt. Der regierende Bürgermeister von Berlin, Kai Wegner, zeigte sich vor Ort fassungslos über die Tat nach einer friedlichen Parade.
5: Ich kann nur sagen, dass Berlin als Stadt der Freiheit und der Vielfalt sich weiter stärken wird und positionieren wird. Wir werden uns unsere Art und Weise des Lebens und des Zusammenlebens nicht nehmen lassen. Ich habe großes Vertrauen in die Berliner Polizei, dass wir mit Hochdruck jetzt den Täter, die Täter ermitteln und sie dann auch zur Rechenschaft ziehen.
4: Der CSD wurde abgebrochen. Der mutmaßliche Täter ist polizeibekannt und wird der islamistischen Szene zugeordnet. Frankreich und Spanien kämpfen weiter gegen massive Waldbrände. Ein Ende ist nicht abzusehen. Rund eine 250.000 Menschen musste bereits in Sicherheit gebracht werden. Vororte von Bordeaux wurden evakuiert und für Madrid und Umgebung wurde der Notstand ausgerufen.
6: In Bussen werden die Menschen aus dem Südosten der Region Madrid zu den Notunterkünften evakuiert. In einigen Ortschaften hat das Feuer auf die Häuser übergegriffen. Die spanische Regierung spricht von einer sehr komplexen Lage, die man bisher so noch nicht erlebt habe. Vor allem die kräftigen Windböen bereiten den Rettungskräften Sorgen.
4: Bei dem Absturz eines Kleinflugzeugs in ein Einfamilienhaus bei Bremen sind 2 Männer ums Leben gekommen. Bei den Toten handelt es sich um die beiden Insassen des Flugzeugs, einen 65-jährigen und einen 77-jährigen Mann aus Bremen, wie die Polizei mitteilte. Die Maschine soll kurz vor dem Absturz in Bremen gestartet sein. Dann verlor sie in einer Wohnsiedlung an Höhe. Warum, ist unklar. Formel-1-Weltmeister Lando Norris startet beim Großen Preis von Ungarn von der Pole-Position. Der McLaren-Pilot beendete damit die bisherige Pole-Serie von Mercedes in dieser Saison. Hinter Pole-Mann Norris startet Ferrari-Fahrer Charles Leclerc von Rang 2 vor Piastri. WM-Spitzenreiter Antonelli wurde genau wie Mercedes-Pilot Hamilton mit einer Strafe belegt. Beide büßten Plätze ein.
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7: In Deutschland erwartet uns ein gemischter Sonntag. Der Morgen startet freundlich, aber ab Nachmittag kommen Schauer und Gewitter von Westen. Im Norden und Westen kann es mit Starkregen und kräftigem Wind krachen. Im Süden bleibt es warm mit bis zu 29 Grad. Wer den Nachmittag für eine Fahrradtour oder ein Grillfest nutzen will, sollte den Himmel im Auge behalten. Aktuell in Stuttgart am Mercedes-Benz-Museum 18 Grad, in Braunschweig am Schlossplatz 16 Grad und in Duisburg im Landschaftspark Nord 19 Grad.
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7: Starkregen sorgt für Stress. Kreis Rosenheim, Staatsstraße 2093 zwischen Autobahn 8, Rasdorf und Aschau im Chiemgau. Hier sind Beschränkungen für den Ausweichverkehr aktiv. Dann auf der Staatsstraße 2089. Zwischen Autobahn 8, Bad Aibling und Pullach ist ebenfalls gesperrt. Weiter auf der Autobahn 12 Richtung Berliner Ring. Zwischen Grenzübergang Frankfurt-Oder und Frankfurt-Oder mit dichter Verkehr und 2 Minuten Zeitverlust. Viel Geduld auf den Straßen heute. Gute Fahrt.
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6: Einen schönen guten Morgen, ihr Lieben. Fluchtgeschichten, sie sind oft schwer auszuhalten und trotzdem wichtig. Gleich geht's nämlich um einen Beitrag, der ziemlich unter die Haut geht und gleichzeitig Mut macht. Es ist die von Ferhat Alsilo. Er war 11, als er vor dem IS aus dem Irak fliehen musste. Heute lebt er in Baden-Württemberg und hat ein Buch darüber geschrieben. Dazu gleich mehr. Ich bin Claudi, bleib bei mir.

0: Big Spirit ist hier. Schönen guten Morgen. Heute geht es um einen jungen Mann. Er ist Anfang 20, lebt in Stuttgart, studiert Maschinenbau. Mit Zukunftsplänen, Humor und mit einer Lebensgeschichte, die kaum vorstellbar ist. Als Kind erlebt er den Terror des sogenannten IS im Nordirak. Seine Kindheit endet abrupt. Er schreibt darüber in seinem Buch »Der Tag, an dem meine Kindheit endete« und darüber, was es bedeutet, weiterzumachen.
1: Mein Name ist Ferhat, ich bin 23 Jahre alt. Ich komme aus dem Irak, aus dem Nordirak. Ich bin ein Überlebender des Völkermords an den Jesiden und lebe seit 10 Jahren in Deutschland.
0: Wer ihm heute begegnet, sieht einen reflektierten jungen Erwachsenen, jemanden, der gelernt hat, nach vorne zu schauen.
1: Der nie es gewagt hat, aufzugeben und der nie einen Sinn darin gesehen hat, nach so viel Schlimmen irgendwie jetzt überhaupt an einem kleinen Punkt jetzt daran zu denken, aufzugeben.
0: Natürlich gibt es auch die unbeschwerten Momente, in denen Ferhat einfach nur 23 ist, unter Freunden.
1: Da bin ich. Wir machen Witze und reden über alles. Und da spüre ich, hier habe ich Leute in meinem Alter und wir reden wirklich über auch Themen, die unserem Alter entsprechend sind.
0: Was für viele selbstverständlich ist, hat für Ferhat Alsilo eine ganz andere Bedeutung.
1: Wenn ich morgens aufwache, ein Dach über dem Kopf habe, wenn das Essen auch bereitsteht und wenn ich in die Uni gehen kann und lernen kann und ich mich dann abends wieder ins Bett legen kann, genau, das ist ein Tag, von dem so viele Menschen da draußen träumen.
0: Doch diese Normalität musste er sich erkämpfen. Als 11-Jähriger begann für ihn ein Leben im Überlebensmodus. Dazu gleich mehr.

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1: Sonntagmorgen mit Claudi und heute geht's um Themen, die aufwecken, Nerven bewegen oder einfach gut tun. Schön, dass ihr dabei seid.

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2: Heute Abend ab 22 Uhr das CSD Closing im Romantica in Stuttgart. Nachdem wir ja den ganzen Tag schon richtig gut auf dem CSD gefeiert haben, gönnen wir uns heute Abend eine geile Party im Romantica mit House und Disco, aber ganz vielen anderen Genres auch. Die haben tolle Lichtshows für euch, außergewöhnliche geile queere Demo, ey, Ballons mit dabei. Wir ziehen uns ein bisschen glitzerig an und gönnen uns heute Abend das CSD Closing in Stuttgart.
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4: Ich bin Tanja Wagner. Nach dem Angriff am Rande des Christopher Street Days in Berlin hat die Polizei nach eigenen Angaben einen mutmaßlichen Verdächtigen identifiziert. Der Mann ist polizeibekannt und wird der islamistischen Szene in Berlin zugerechnet, sagte Polizeisprecher Florian Naht.
5: Wir haben weiterhin noch keinerlei Hinweise auf seine konkreten Motivationshintergründe oder auf den genauen Ablauf oder seinen Tatbeitrag als solchen.
4: Ein weißer Transporter soll mit hoher Geschwindigkeit in der Parkanlage Tiergarten in eine Menschenmenge gefahren sein. Mindestens ein Mensch wurde getötet. Mehrere Verletzte schweben in Lebensgefahr. Wegen der schweren Waldbrände sind in Frankreich und Spanien inzwischen mehr als eine 250.000 Menschen in Sicherheit gebracht worden. Allein im Südwesten Frankreichs mussten nach Behördenangaben rund 170.000 Menschen ihre Häuser verlassen. Eine der größten Evakuierungsaktionen in der Geschichte des Landes. Frankreich verstärkt die Löscharbeiten mit zusätzlichen Soldaten und Löschflugzeugen. In Spanien wurden rund 60.000 Menschen evakuiert. Die Bundesregierung plant, den Zuschuss für die sichere Übertragung von Strom zu kürzen. Nach einem Entwurf sind für das kommende Jahr nur noch 5,5 Milliarden Euro eingeplant. In diesem Jahr waren es 6,5 Milliarden. Für Verbraucher bedeutet das, es wird teurer.
6: Stromleitungen instand halten, sichern und neue bauen, auch damit durch Windkraft erzeugte Energie aus Norddeutschland in den Süden geleitet werden kann. Kosten dafür, die Netzentgelte, machen einen Großteil der Stromkosten für Verbraucher aus. Damit die nicht aus dem Ruder laufen, gibt es den Zuschuss vom Bund. Weil der jetzt aber gekürzt werden soll, bedeutet das im Vergleich zu diesem Jahr mehr Kosten. Nach Berechnungen des Vergleichsportals Verivox 12 Euro im Jahr für einen 3-Personen-Haushalt. Jan-Henna Reitze, Berlin.
4: Die Zahl der Maserninfektionen in den USA ist auf den höchsten Stand seit Jahrzehnten gestiegen. Mehr als 2300 Fälle in 45 Bundesstaaten sind in diesem Jahr bereits dokumentiert, wie aus Zahlen der Gesundheitsbehörde CDC und der Johns Hopkins Universität in Baltimore hervorgeht. Das sind den Daten zufolge schon mehr als im gesamten Jahr 2025.
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7: In Deutschland startet der Tag freundlich, aber am Nachmittag bringen Schauer und Gewitter Unruhe. Besonders im Allgäu ist Starkregen möglich, also passt eure Pläne gut an. Wenn ihr eine Radtour oder einen Grillabend plant, habt das Wetter im Blick. Morgen bleibt's bewölkt, aber die Sonne zeigt sich bald wieder. Eine Hitzewelle erwartet uns nächstes Wochenende. Aktuell haben wir in Düsseldorf an der Königsallee 19 Grad, in Aachen am Aachener Dom 17 Grad und in Bochum im Bermuda-Eck ebenfalls 19 Grad. Genießt den Sonntag.
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7: Starkregen sorgt für Stress. Kreis Rosenheim, Staatsstraße 2093 zwischen Autobahn 8, Brasdorf und Aschau im Chiemgau. Hier sind Beschränkungen für den Ausweichverkehr aktiv. Dann auf der Staatsstraße 2089. Zwischen Autobahn 8, Bad Aibling und Pullach ist ebenfalls gesperrt. Weiter auf der Autobahn 12 Richtung Berliner Ring. Zwischen Grenzübergang Frankfurt-Oder und Frankfurt-Oder mit dichter Verkehr und 2 Minuten Zeitverlust. Viel Geduld auf den Straßen heute. Gute Fahrt.
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0: Schönen guten Morgen. Ein Junge verliert alles. Seine Kindheit, seinen Vater, großen Bruder, seine Heimat. Und baut sich trotzdem hier in Deutschland ein neues Leben auf. Die Geschichte von Ferhat Alsilo geht unter die Haut. Im August 2014 greifen IS-Kämpfer das jesidische Dorf seiner Familie im Nordirak an. Da ist Ferhat 11 Jahre alt.
1: An dem Tag war mir nichts bewusst. Da wusste ich auch nicht mal, ob ich überhaupt gerade noch am Leben bin. Weil ich hatte Momente, wo ich Sekunden weit vor dem Tod stand. Wo wir Waffen über auf unseren Köpfen hatten und ich wusste nicht, ob die nächste Minute mir ermöglicht wird.
0: Sein Vater wird damals erschossen, seine älteren Schwestern verschleppt. Was folgt, ist die Flucht durch die brennend heiße Wüste bis nach Dohuk in der autonomen Region Kurdistan im Irak. Lange 10 Monate leben Ferhat Alsilo, seine Mutter und die jüngeren Geschwister in Zelten, Containern oder Notunterkünften in Schulen. Tag für Tag geht's nur noch um das Nötigste.
1: Da wusste ich, hier muss ich Wasser holen für meine Familie. Oder ja, mein Bruder und ich waren so manchmal stundenlang auf der Suche nach einem Stück Fladenbrot. Damals sind wir auch obdachlos gewesen und ich habe ständig bei den Leuten geklingelt, hey, kriegen wir ein, zwei Gläser? Wir haben nichts. Wir haben das Einzige, was wir haben, sind unsere Klamotten, die wir gerade anhaben. Und da wusste ich, hey, das sind so Aufgaben, ich habe noch nie in meinem Leben gemacht.
0: Doch selbst in diesen Momenten gibt es etwas, das Ferhat Alsilo trägt. Seine Familie und Hoffnung. Mehr dazu gleich.

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7: Von eine Flucht vor Terror durch die Ödnis der Bergwüste im Nordirak zu einem kompletten Neuanfang in Sicherheit in Deutschland. Wie schafft man das? Eine Antwort darauf gibt die bewegende Lebensgeschichte von Ferhat Alsilo. Dazu gleich mehr. Ich bin Clary bei Big Spirit

0: guten Morgen. Als Kind erlebt Ferhat Alsilo den Terror des sogenannten IS im Nordirak. Beim gewaltsamen Überfall auf sein Dorf ist er gerade mal 11 Jahre alt. Was folgt, ist Flucht und Vertreibung der jesidischen Überlebenden. 2015 gelangt Ferhat schließlich mit seiner Familie nach Stuttgart über ein Sonderflüchtlingskontingent des Landes Baden-Württemberg für besonders schutzbedürftige Frauen und Kinder. Ein neues Leben beginnt. Fremd, überwältigend, voller Kontraste.
1: Ich kannte sowas nur aus Filmen und eigentlich alles Kleine war für mich am Anfang wow, wirklich wow. Jeden Tag war so voller Wow-Momente. Alles, was man hier so als normal empfindet und selbstverständlich.
0: Alles ist neu. Die Sprache, das Leben, aber auch die Chancen.
1: Zu wissen, dass ich jetzt alles von Null an beginne, wie ein Kleinkind. Ich kann kein Wort, nichts. Mein Arabisch bringt mir nichts, mein Kurdisch. Jetzt wird Deutsch gesprochen und du musst es lernen. Es war natürlich mit vielen Gedanken und Schwierigkeiten verbunden, aber das war eines der glücklichen Tage, ja, meines Lebens.
0: Vor allem die Schulzeit ist zu Beginn schwer. Ferhat Alsilo wohnt damals mit seiner Familie fast 1,5 Jahre in einer Asylunterkunft, zu viert in einem Zimmer. Konzentriertes Lernen ist undenkbar. Er entdeckt die Bibliothek für sich.
1: Das war mein Safe Place. Ich bin einmal hingegangen, es war gut. Das zweite Mal hingegangen, es war sehr gut. Und ab da an bin ich jeden Tag direkt nach der Schule hingegangen.
0: Letztlich macht Ferhat den Realschulabschluss als Jahrgangsbester, setzt das Abi obendrauf und studiert. Viel verdankt er dabei seinem inzwischen verstorbenen Vater. Er war sein größter Supporter.
1: Aus der Ferne. Ich bin mir sicher, er schaut mir immer noch zu. Und wenn er jetzt zwar körperlich nicht bei mir ist, trotzdem. Das hat mir unglaublich viel Kraft gegeben.
0: Mittlerweile ist Stuttgart Ferhat Alsilos Heimat geworden. Für ihn ist vollkommen klar, er gehört hierher. Dazu gleich mehr.

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2: Noch müde? Ich auch. Aber die Themen heute lassen keinen kalt. Ich bin Claudi und zwischen Krisenmodus und kleinen Wundern ist heute alles drin. Schön, dass wir gemeinsam in den Tag starten.

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2: Auch mal wieder so ein richtig geiles Kneipenquiz. Können wir haben. Gut Quiz, das Kneipenquiz in Dortmund. Morgen ab 18 Uhr im Clubhaus in Dortmund. Wird sehr gut. Es gibt 10 Quizrunden. Unter anderem auch Bilderrunden mit dabei oder Musikrunden. Ja, ich bin gerne in eurem Team mit dabei. Ich meine mich ja vielleicht mit Musik ein bisschen auskennen zu können. Ganz vielleicht. Also wir könnten zusammen nach Dortmund gehen und einen richtig geilen Preis abräumen. Vielleicht auch ein Gurkenglas für den letzten Platz. Warum denn nicht? Beim Kneipenquiz in Dortmund.
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4: Ich bin Tanja Wagner. Am Rande des Christopher Street Days in Berlin ist ein Fahrzeug in eine Menschenmenge gefahren. Mindestens eine Person wurde dabei getötet, weitere Menschen teils schwer verletzt. Der regierende Bürgermeister von Berlin, Kai Wegner, zeigte sich vor Ort fassungslos über die Tat nach einer friedlichen Parade.
5: Ich kann nur sagen, dass Berlin als Stadt der Freiheit und der Vielfalt sich weiter stärken wird und positionieren wird. Wir werden uns unsere Art und Weise des Lebens und des Zusammenlebens nicht nehmen lassen. Ich habe großes Vertrauen in die Berliner Polizei, dass wir mit Hochdruck jetzt den Täter, die Täter ermitteln und sie dann auch zur Rechenschaft ziehen.
4: Der CSD wurde abgebrochen. Der mutmaßliche Täter ist polizeibekannt und wird der islamistischen Szene zugeordnet. Frankreich und Spanien kämpfen weiter gegen massive Waldbrände. Ein Ende ist nicht abzusehen. Rund eine 250.000 Menschen musste bereits in Sicherheit gebracht werden. Vororte von Bordeaux wurden evakuiert und für Madrid und Umgebung wurde der Notstand ausgerufen.
6: In Bussen werden die Menschen aus dem Südosten der Region Madrid zu den Notunterkünften evakuiert. In einigen Ortschaften hat das Feuer auf die Häuser übergegriffen. Die spanische Regierung spricht von einer sehr komplexen Lage, die man bisher so noch nicht erlebt habe. Vor allem die kräftigen Windböen bereiten den Rettungskräften Sorgen.
4: Bei dem Absturz eines Kleinflugzeugs in ein Einfamilienhaus bei Bremen sind 2 Männer ums Leben gekommen. Bei den Toten handelt es sich um die beiden Insassen des Flugzeugs, einen 65-jährigen und einen 77-jährigen Mann aus Bremen, wie die Polizei mitteilte. Die Maschine soll kurz vor dem Absturz in Bremen gestartet sein. Dann verlor sie in einer Wohnsiedlung an Höhe. Warum, ist unklar. Formel-1-Weltmeister Lando Norris startet beim Großen Preis von Ungarn von der Pole Position. Der McLaren-Pilot beendete damit die bisherige Pole-Serie von Mercedes in dieser Saison. Hinter Pole-Mann Norris startet Ferrari-Fahrer Charles Leclerc von Rang 2 vor Piastri. WM-Spitzenreiter Antonelli wurde genau wie Mercedes-Pilot Hamilton mit einer Strafe belegt. Beide büßten Plätze ein.
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7: In Deutschland gilt heute eine Unwetterwarnung. Vor allem im Westen und Norden bringen Schauer und Gewitter ordentlich Action. In der Mitte sorgen sonnige Phasen für etwas freundlichere Abschnitte. Höchstwerte erreichen bis 22 Grad im Süden. Dort bleibt es am wärmsten. Morgen sieht's ähnlich aus, mit weniger Regen und besseren Chancen auf Sonne. Gerade sieht's so aus, in Leipzig am Augustusplatz 20 Grad, in Kiel an der Kieler Förde 16 Grad und in Essen an der Zeche Zollverein 19 Grad. Und am Wochenende gibt's endlich wieder mehr Sonne.
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7: A7. Fulda Richtung Würzburg zwischen Fulda Dreieck und Bad Brückenau-Volkers 2 Kilometer Stau, mindestens 13 Minuten Zeitverlust. A10, westlicher Berliner Ring zwischen Brieselang und Falkensee 1 Kilometer Stau, 10 Minuten Verzögerung. A15 Cottbus Richtung Breslau zwischen Cottbus Süd und Forst, 2 Kilometer Stau, bis zu 22 Minuten Zeitverlust. A17 Dresden Richtung Prag zwischen Baretal und Grenzübergang Breitenau-Schönwald, 1 Kilometer Stau, 15 Minuten. Gute Fahrt.
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0: Bixbild ist hier. Good morning. Ferhat al-Silo ist 11, als er vor dem sogenannten IS-Terror aus seinem jesidischen Heimatdorf im Nordirak fliehen musste. Heute studiert der 23-Jährige in Stuttgart, fühlt sich mittlerweile angekommen. Anfangs holten Ferhat täglich die schrecklichen Erlebnisse ein, also fing er an, sie aufzuschreiben. Für ihn eine Art Traumatherapie. Letztlich entstand daraus ein Buch, das anderen helfen und Mut machen soll.
1: Ganz wichtig dabei zu beachten ist, dass man immer mit Hoffnung geht. In meinem Leben hat mich echt viel verlassen. Es ist nur eine Sache geblieben, die Hoffnung.
0: Ferhats jesidischer Glaube gibt ihm Halt.
1: Ich glaube daran, dass Gott mir eine Aufgabe gegeben hat, die ich unbedingt zu erfüllen habe. Einfach Menschen zu helfen und sich sichtbar zu machen, die keine Stimme haben. Und ich glaube, deswegen lebe ich noch. Und dafür werde ich auch weiterhin hoffentlich leben.
0: Heute sagt er klar, er gehört hierher. Seit 17 Monaten ist er auch stolzer Besitzer eines deutschen Pass.
1: Klar, meine Identität und meine Roots sind aus einem anderen Land, aber ich fühle mich deutsch. Ich bin deutsch und ich spreche deutsch und ich denke deutsch und ich träume deutsch und es kann keiner mir das wegnehmen.
0: Ferhat al-Silos berührende Geschichte ist eine von Verlust, aber vor allem auch eine von Hoffnung. Und genau davon erzählt sein Buch. Der Tag, an dem meine Kindheit endete, erschien im Trabanten Verlag. Psst, kleiner Spoiler, ein zweites Buch ist in Arbeit. Ihr Lieben, das war Big Spirit. Ich bin Claudi und sage für heute ciao, ciao.

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2: Die Promodoro-Technik ist eine der einfachsten Lernmethoden überhaupt und genau deswegen so effektiv. Das Prinzip: 25 Minuten volle Konzentration und dann 5 Minuten Pause. Nach 4 solchen Runden gibt es dann eine längere Pause. Warum funktioniert das jetzt so gut? Weil unser Gehirn mit klaren Grenzen oft besser arbeitet als mit dem Vorsatz: heute lerne ich den ganzen Abend. Das klingt heftig, endet aber oft nur in Ablenkung, Frust und Prokrastination bei Netflix and Chill. Bringt nichts. 25 Minuten sind dagegen etwas überschaubarer für uns. Du musst nicht stundenmotiviert sein. Du musst nur sagen, für diesen kleinen Sprint mache ich jetzt genau diese Aufgabe. Kein Handy, kein Tab-Chaos, kein Nebenbei. Und der große Vorteil: du kommst leichter ins Tun, bleibst fokussierter und merkst schneller, wie lange Aufgaben wirklich dauern. Und genau deswegen ist diese Methode so stark, weil sie nicht spektakulär ist, sondern weil sie realistisch funktioniert. Probier auch du sie aus und für mehr Karrieretipps klick dich rein.
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2: Heute Abend ab 22 Uhr das CSD Closing im Romantika in Stuttgart. Nachdem wir ja den ganzen Tag schon richtig gut auf dem CSD gefeiert haben, gönnen wir uns heute Abend eine geile Party im Romantika mit House und Disco, aber ganz vielen anderen Genres auch. Die haben tolle Lichtshows für euch, außergewöhnliche geile queere Demo, ey, Ballons mit dabei. Wir ziehen uns ein bisschen glitzerig an und gönnen uns heute Abend das CSD Closing in Stuttgart.
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4: Ich bin Tanja Wagner. Dramatische Szenen am Ende eines bunten Festes. Am Rande des Christopher Street Days in Berlin ist ein Kastenwagen in die Menschenmenge gefahren. Eine Frau starb, viele weitere Menschen wurden verletzt, drei von ihnen lebensbedrohlich. Die Polizei sucht nun nach einem mutmaßlichen Verdächtigen.
5: Berlins regierender Bürgermeister Wegner zeigte sich zutiefst erschüttert.
6: Viele feiernde Menschen, die glücklich waren, die die Vielfalt dieser Stadt gefeiert haben, die Weltoffenheit, die Freiheit, ja auch die Liebe. Und dieser Tag wurde durch diese schreckliche Tat beendet.
5: Auch Bundeskanzler Merz wurde direkt nach der Tat informiert. In einem Ex-Beitrag spricht er von einer abscheulichen Tat. Katrin Müller, Nachrichtenredaktion.
4: Frankreich und Spanien kämpfen weiter gegen massive Waldbrände. Ein Ende ist nicht abzusehen. Rund 250.000 Menschen musste bereits in Sicherheit gebracht werden. Vororte von Bordeaux wurden evakuiert und für Madrid und Umgebung wurde der Notstand ausgerufen.
7: In der Region Madrid sowie in Ávila und Toledo harren weiter zehntausende Menschen in Notunterkünften und bei Verwandten aus. Aus der Luft und vom Boden bekämpfen mehr als 3000 Feuerwehrleute die Flammen. Hohe Temperaturen, Trockenheit und heftige Windböen hatten die Löscharbeiten massiv behindert. Julia Macher, Barcelona.
4: Stromkunden müssen im kommenden Jahr mit einer geringeren Entlastung bei den Netzentgelten rechnen. Sie sind ein wesentlicher Bestandteil des Strompreises. Ein Zuschuss der Bundesregierung zu den Übertragungsnetzkosten soll 2027 den Plänen zufolge um 1 Milliarde geringer ausfallen als in diesem Jahr. Das wäre eine Kürzung um fast 15%. Die Netzentgelte machen etwa 1/4 des Strompreises aus. Formel-1-Weltmeister Lando Norris startet überraschend als Favorit in das letzte Rennen vor der Sommerpause. Der McLaren-Pilot sicherte sich in einem packenden Finish die Pole-Position für den Grand Prix von Ungarn am Nachmittag in Budapest. Einen starken Eindruck hinterließ in der Qualifikation aber auch das Ferrari-Duo Lewis Hamilton und Charles Leclerc.
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8: Im Süden Deutschlands kann es heute ordentlich krachen, denn einzelne Gewitter ziehen auf. Der Norden und Westen haben öfter mal Regen im Gepäck. Nutzt die Sonne, solange es geht. Vielleicht für einen Abstecher ins Freibad oder trefft euch mit Freunden. Morgen bleibt es eher grau mit ein paar Schauern. Die Temperaturen klettern im Süden bis auf 29 Grad. Und hier die aktuellen Werte. Frankfurt am Mainufer hat 23 Grad, Gelsenkirchen an der Veltins Arena und Essen am Baldeneysee jeweils 20 Grad. Genießt den Tag.
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8: A7. Fulda Richtung Würzburg zwischen Fulda Dreieck und Bad Brückenau-Volkers 2 Kilometer Stau, mindestens 13 Minuten Zeitverlust. A10, westlicher Berliner Ring zwischen Brieselang und Falkensee 1 Kilometer Stau, 10 Minuten Verzögerung. A15 Cottbus Richtung Breslau zwischen Cottbus Süd und Forst, 2 Kilometer Stau, bis zu 22 Minuten Zeitverlust. A17 Dresden Richtung Prag zwischen Baretal und Grenzübergang Breitenau-Schönwald 1 Kilometer Stau, 15 Minuten. Gute Fahrt.
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2: Auch mal wieder so ein richtig geiles Kneipenquiz. Können wir haben. Gut Quiz, das Kneipenquiz in Dortmund. Morgen ab 18 Uhr im Clubhaus in Dortmund. Wird sehr gut. Es gibt 10 Quizrunden. Unter anderem auch Bilderrunden mit dabei oder Musikrunden. Ja, ich bin gerne in eurem Team mit dabei. Ich meine mich ja vielleicht mit Musik ein bisschen auskennen zu können. Ganz vielleicht. Also, wir könnten zusammen nach Dortmund gehen und einen richtig geilen Preis abräumen. Vielleicht auch ein Gurkenglas für den letzten Platz. Warum denn nicht? Beim Kneipenquiz in Dortmund.
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4: Ich bin Tanja Wagner. Am Rande des Christopher Street Days in Berlin ist am späten Abend ein Kastenwagen in die Menschenmenge gefahren. Eine Frau starb, viele weitere Menschen wurden verletzt, 3 von ihnen lebensbedrohlich.
5: Kanzler Merz spricht von einer abscheulichen Tat, auch Berlins regierender Bürgermeister Wegner ist fassungslos. Die Polizei fahndet mit einem Foto nach dem Verdächtigen, dem 21-jährigen Abdul B. Er soll am Rande des Christopher Street Days im Großen Tiergarten mit einem Kastenwagen mehrere Menschen an- oder umgefahren haben. Der Wagen krachte schließlich gegen einen Baum. Der Fahrer flüchtete. Abdul B. wird der islamistischen Szene zugerechnet. Er hat wohl Familie in Berlin und wurde erst im Mai aus dem Jugendarrest entlassen. Katrin Müller, Nachrichtenredaktion.
4: Irans Revolutionsgarden haben nach eigenen Angaben 6 Handelsschiffe vor einer Durchfahrt durch die strategisch wichtige Straße von Hormuz gestoppt. Versuche des US-Militärs, den Kurs von Schiffen zu ändern, würden mit einer entschlossenen Reaktion und Warnschüssen beantwortet. Als Folge seien die betroffenen Schiffe gezwungen, umzukehren. Wenn die AfD bei den Landtagswahlen in Sachsen-Anhalt und Mecklenburg-Vorpommern im September stärkste Kraft wird, dann soll sie auch an der Regierung beteiligt werden. In einer YouGov-Umfrage im Auftrag der dpa sagten das 47% der Befragten in Ostdeutschland und 37% der Befragten in Westdeutschland.
6: In Thüringen ist die AfD vor knapp 2 Jahren das bisher erste und einzige Mal stärkste Kraft bei einer Landtagswahl geworden. Keine andere Partei wollte mit ihr zusammenarbeiten. Die Landesregierung bildeten CDU, BSW und SPD, obwohl diesen 3 Parteien ein Sitz für eine eigene Mehrheit fehlt. Die AfD in der Regierung wieder so verhindern, sollte sie, wie es Umfragen voraussagen, auch in Sachsen-Anhalt oder Mecklenburg-Vorpommern stärkste Kraft werden. Eher nein. Im Osten wie im Westen sind mehr Menschen dafür, dass die AfD dann mitregiert. Jan-Henner Reitze, Berlin.
4: Ärzte ohne Grenzen fordert einen drastisch niedrigeren Preis für das Medikament Lenacapavir zur Vorbeugung einer HIV-Infektion. Niemand sollte von der HIV-Prävention ausgeschlossen werden, nur weil ein Medikament künstlich teuer gehalten wird, hieß es beim Auftakt der Welt-AIDS-Konferenz. Aktuell kostet die Jahresdosis $28.000, für viele unbezahlbar.
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7: In Deutschland gibt es heute eine Unwetterwarnung. Gewitter und Regen bestimmen den Tag. Im Süden und Westen kann es am Nachmittag gewittern. Besonders im Raum Berchtesgaden mit starkem Regen. Im Norden bleibt es unbeständiger. Perfekt, um den Sonntagnachmittag gemütlich drinnen zu verbringen. Morgen beruhigt sich das Wetter etwas, bleibt aber überwiegend bewölkt. Und gerade schaut es so aus, in Frankfurt am Main, am Römer haben wir 25 Grad, in Wiesbaden am Kurhaus ebenfalls 25 Grad und in Bremen am Marktplatz sind es 17 Grad.
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7: Hier kommt der Verkehrsüberblick für euch. A1 Fehmarn Richtung Lübeck zwischen Eutin und Rathekau 7 Kilometer Stau. Zeitverlust beträgt 56 Minuten. A2 Magdeburg Richtung Braunschweig zwischen Kreuz Magdeburg und Allerringersleben 7 Kilometer Stau. Zeitverlust beträgt mindestens 48 Minuten. A7 Fulda Richtung Würzburg zwischen Fuldaer Dreieck und Bad Brückenau-Wildflecken 9 Kilometer stockend. Zeitverlust hier 52 Minuten. Fahrt vorsichtig da draußen. Gute Fahrt.
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2: Heute Abend ab 22 Uhr das CSD-Closing im Romantika in Stuttgart. Nachdem wir ja den ganzen Tag schon richtig gut auf dem CSD gefeiert haben, gönnen wir uns heute Abend eine geile Party im Romantika mit House und Disco, aber ganz vielen anderen Genres auch. Die haben tolle Lichtshows für euch, außergewöhnliche geile queere Demo, ey, Ballons mit dabei. Wir ziehen uns ein bisschen glitzerig an und gönnen uns heute Abend das CSD-Closing in Stuttgart.
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4: Ich bin Tanja Wagner. Am Rande des Christopher Street Days in Berlin ist am späten Abend ein Kastenwagen in die Menschenmenge gefahren. Eine Frau starb, viele weitere Menschen wurden verletzt, drei von ihnen lebensbedrohlich.
5: Kanzler Merz spricht von einer abscheulichen Tat. Auch Berlins regierender Bürgermeister Wegner ist fassungslos. Die Polizei fahndet mit einem Foto nach dem Verdächtigen, dem 21-jährigen Abdul B. Er soll am Rande des Christopher Street Days im Großen Tiergarten mit einem Kastenwagen mehrere Menschen an- oder umgefahren haben. Der Wagen krachte schließlich gegen einen Baum. Der Fahrer flüchtete. Abdul B. wird der islamistischen Szene zugerechnet. Er hat wohl Familie in Berlin und wurde erst im Mai aus dem Jugendarrest entlassen. Katrin Müller, Nachrichtenredaktion.
4: Irans Revolutionsgarden haben nach eigenen Angaben 6 Handelsschiffe vor einer Durchfahrt durch die strategisch wichtige Straße von Hormuz gestoppt. Versuche des US-Militärs, den Kurs von Schiffen zu ändern, würden mit einer entschlossenen Reaktion und Warnschüssen beantwortet. Als Folge seien die betroffenen Schiffe gezwungen, umzukehren. Wenn die AfD bei den Landtagswahlen in Sachsen-Anhalt und Mecklenburg-Vorpommern im September stärkste Kraft wird, dann soll sie auch an der Regierung beteiligt werden. In einer YouGov-Umfrage im Auftrag der dpa sagten das 47% der Befragten in Ostdeutschland und 37% der Befragten in Westdeutschland.
6: In Thüringen ist die AfD vor knapp 2 Jahren das bisher erste und einzige Mal stärkste Kraft bei einer Landtagswahl geworden. Keine andere Partei wollte mit ihr zusammenarbeiten. Die Landesregierung bildeten CDU, BSW und SPD, obwohl diesen drei Parteien ein Sitz für eine eigene Mehrheit fehlt. Die AfD in der Regierung wieder so verhindern, sollte sie, wie es Umfragen voraussagen, auch in Sachsen-Anhalt oder Mecklenburg-Vorpommern stärkste Kraft werden. Eher nein. Im Osten wie im Westen sind mehr Menschen dafür, dass die AfD dann mitregiert. Jan-Henner Reitze, Berlin.
4: Ärzte ohne Grenzen fordert einen drastisch niedrigeren Preis für das Medikament Lenacapavir zur Vorbeugung einer HIV-Infektion. Niemand sollte von der HIV-Prävention ausgeschlossen werden, nur weil ein Medikament künstlich teuer gehalten wird, hieß es beim Auftakt der Welt-AIDS-Konferenz. Aktuell kostet die Jahresdosis $28.000, für viele unbezahlbar.
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7: In Deutschland gibt es heute eine Unwetterwarnung. Der Sonntag bringt Regen und Gewitter im Süden. Also vielleicht lieber den Nachmittag im Café verbringen und das Schauspiel durch die Fenster beobachten. Temperaturen bis 28 Grad. Morgen dann überwiegend wolkig mit gelegentlichen Schauern. Temperaturen zwischen 19 und 24 Grad. Gerade sieht's so aus. In Köln am Rheinauhafen sind es 23 Grad, in Mannheim am Wasserturm 28 Grad und in Dresden an der Frauenkirche 27 Grad.
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7: Hier kommt der Verkehrsüberblick für euch. A1 Fehmarn Richtung Lübeck zwischen Eutin und Rathekau 7 Kilometer Stau. Zeitverlust beträgt 56 Minuten. A2 Magdeburg Richtung Braunschweig zwischen Kreuz Magdeburg und Allerringersleben 7 Kilometer Stau. Zeitverlust beträgt mindestens 48 Minuten. A7 Fulda Richtung Würzburg zwischen Fuldaer Dreieck und Bad Brückenau Wildflecken 9 Kilometer stockend. Zeitverlust hier 52 Minuten. Fahrt vorsichtig da draußen. Gute Fahrt.
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2: Jetzt wieder hier für euch. Und wenn du jetzt gerade 100 Euro gewinnen willst, dann sag uns bitte, welche Sendung suchen wir? Ja, wenn einer von euch das hier raus hat und du das vielleicht gerade bist, dann komm jetzt zu uns bitte unter 0137 90 30 200. Live um 13 Uhr, das letzte Mal in diesem Monat. Das Geld ist heute direkt bei dir per Direktüberweisung. 0137 90 30 200 für 50 Cent aus allen deutschen Netzen. Jetzt anrufen, mit Leitung 2 zu uns kommen.
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2: Also, welche Sendung suchen wir hier? Achtung, wir hören nochmal rein. Passt dir heute am Sonntag? 0137 90 30 200. Runde wäre bereits freigegeben. 0137 90 30 200 für 50 Cent aus allen deutschen Netzen. Und ich begrüße ganz herzlich am Sonntagmittag um 13.01 Uhr bei mir im Studio die Chrissy. Hallo.
4: Ja, hi, hallo.
2: Chrissy, schön, dass du mit dabei bist. Das letzte Mal in diesem Monat machen wir eine Direktüberweisung.
4: Ja, ne? Genau. Wir machen dieses Mal am Sonntag wieder eine Direktüberweisung für den Monat Juli.
2: Das ist doch Wahnsinn. Das heißt, du hast das Geld heute, wenn du es gewinnst. Du musst uns nur sagen, was ist das hier? Na, welche Sendung ist das? Lach- und Sachgeschichten? Ne? Wenn ich mich recht erinnere.
4: Ich glaube.
2: Ich bin auch nicht ganz sicher.
4: Aber schon sehr lange her.
2: Ja, bei mir auch. Wie lange ist es bei euch denn so her, dass wir uns das hier angeschaut haben? Na, war schon immer interessant, was der ein Protagonist hieß, glaube ich, auch Christoph. Na, der war auch aus Fleisch und Blut. Der hat
4: sein,
2: da immer gebastelt, glaube ich. Wie gut ich mich daran, es ist ja unfassbar. Ich bin ja sowas von Gänsehautmoment hier in der Sendung, durchgestellt, live in der Show. Wer ist dran? Hallo?
5: Anna,
2: du bist aber weit weg. Von wo aus rufst du denn an?
5: Wir rufen gerade von unterwegs an. Wir sind auf dem Weg nach Hause.
2: Ach, schön. Egal, wo immer das auch ist. Anna, was suchen wir denn für eine Sendung?
5: Die Sendung mit der Maus.
2: Richtig. Wow. Anna, Gott sei Dank haben wir dich gehört. Ich habe den Regler oben auf plus 30 dB, damit wir dich so verstehen. Aber ist spitze. Anna, klasse, dass das funktioniert hat. 100 Euro für euch.
5: Ja, super.
2: Bleib. Genau, bleib mal am Telefon. Danke fürs Mitspielen. Oh, herrlich. Ja, da ist er. Wo wir überall zu hören sind, unglaublich. Oder jetzt geht's hier drum. Oh, das muss ich ein bisschen lauter machen. Und kurz ist es auch. Was ist das denn? Ja. Welche Sendung suchen wir? Oh, 0137. 90, 30, 200. Ich sehe die Lösung bei mir am Monitor. Ich wäre mit dem Ausschnitt überhaupt nicht drauf gekommen. 0137. 90, 30, 200 für 50 Cent aus allen deutschen Netzen. Mache ich nochmal das Freischaltungssignal. Genau, nicht erschrecken. Also, Leitung 2 wieder geschaltet wie bei Anna gerade. Jetzt geht's aber hier drum. Welche Sendung suchen wir denn da? Was ist denn das hier? Norbert, voilà. Chrissy, du, der Ausschnitt hat's aber jetzt schon ein bisschen in sich, ne?
4: Der ist verdammt kurz. Hui, oh, hoffentlich kommt man da drauf. Ich weiß es nicht.
2: Das ist ja lustig. Also,
4: wer hat sich da wieder sowas ausgedacht? Der Spielechef? Also keine Ahnung. Das ist ja Wahnsinn.
2: Ich muss ganz ehrlich sagen, ich habe überhaupt keine Ahnung, wer darauf überhaupt kommt. Das ist aber mal ein Ding hier in Brocken. Also, wenn einer von euch das raus hat, bitte jetzt hier sagen. Leon war schon mal in der vorherigen Sendung bei uns und der meinte das.
6: Hallo Leon, was kommt raus?
7: Yeah, mein Name ist Hase, Bugs Bunny.
6: Nee, leider nicht.
2: Nee, Bugs Bunny ist es nicht. Richtung würde stimmen, aber Bugs Bunny ist es nicht. Chrissy, wollen wir das wirklich noch weiterspielen jetzt? Wie schaut's aus bei dir?
4: Ja, du, wir machen weiter, aber ich verdopple jetzt gleich mal die Gewinnsumme. Ich lege nochmal 100 Euro drauf. Wir sind jetzt bei 200 Euro garantierter Gewinn.
2: 200 Euro für dich. 0137 90 30 200. Kleines SOS schon mal jetzt hier von deinem Lieblingssender. 0137 90 30 200 für 50 sind aus allen deutschen Netzen. Wir suchen jemanden von euch, der das hier raus hat. Ist nicht Bugs Bunny.
6: Ich glaube auch, das Ding läuft gerade nirgendwo, wenn du mich fragst.
4: Also nicht, dass ich wüsste, nee.
6: Nee, das hier?
4: Nee, das läuft nirgends.
6: Chrissy, was können wir noch machen? Es ist
4: ja,
6: noch
4: wir, niemand das Studio. Ist zu wenig Geld. Ich probiere es mal damit. Nochmal 100 da drauf. 300 Euro garantierten Gewinn gibt es jetzt. Und das Geld geht heute noch raus per Echtzeitüberweisung.
6: 300 Euro jetzt für dich. 0137 90 30 200. 0137 90 30 200 für 50 sind aus allen deutschen Netzen. Na, da bin ich jetzt mal gespannt, wer das raus hat. Ich meine, der Herbert war auch schon mal in einer anderen Sendung da und meinte das.
8: Ich bin gespannt auf deine Antwort.
9: Ja, ich glaube, es ist der rosa-rote Panther.
8: Oh, der rosa-rote Panther. Das ist gar nicht so verkehrt, die Idee, finde ich. Aber in dem Fall leider doch falsch. Es tut mir leid.
6: Oh wei, ja, es ist nicht der rosa-rote Panther. Christi, vielleicht sollen wir es lassen. Das müssen wir wirklich mal ganz offen jetzt sagen, weil das ist schon ein ganz schöner Brocken.
4: Ja, das ist ein Brocken, okay, das stimmt. Aber ich lege nochmal richtig Geld drauf. Nicht ein 100.

0: Problem. Chrissy, kann man auch irgendwas machen?
1: Ja, natürlich. Du, ich leg noch mal Geld drauf. Hier hat noch niemand richtig gelöst im Studio. Ich leg noch mal 100er drauf. Es geht jetzt um 600 Euro Garantiegewinn. Heute überwiesen, heute auf dem Konto.
0: Okay, also ganz ehrlich, wir brauchen einen, der die Sendung kennt. Es ist, nochmal, es ist nicht Bugs Bunny und es ist auch nicht der rosarote Panther. Mir würde einer reichen, der es raus hat. Ein einziger. 0137 90 30 200. 0137 90 30 200 für 50 Cent aus allen deutschen Netzen. Chris, wir haben nicht mehr viel Zeit, das ist dir klar, ne?
1: Ja, okay, wir haben aber noch was im Budget. Ich kann noch was locker machen. Ich lege jetzt nochmal 150 drauf. Es geht jetzt um 750 Euro garantierter Gewinn und das Geld geht sicher raus per Echtzeitüberweisung. Heute noch.
0: Okay, alles klar. Da muss ich ganz ehrlich sagen, 750 Euro, das letzte Mal in diesem Monat, machen wir eine Direktüberweisung. 0137 90 30 200, das Geld ist heute bei dir. 0137 90 30 200 für 50 Cent aus allen deutschen Netzen. Wir brauchen einen, der die Sendung hier weiß. Das könnte schwer werden, da überhaupt einen zu finden, der überhaupt mal... Wir haben jetzt gehört, Bugs Bunny vom Leon und der Herbert meinte der rosarote Panther. Wir brauchen jemanden mit der richtigen Lösung zu dem hier. Also wenn, hast du es raus? Sag uns bitte, was rauskommt. Anna war auch schon mal in der vorherigen Sendung da und meinte das. Anna, schieß los, was kommt raus?
2: Das ist der Roadrunner.
0: Der Roadrunner?
2: Ja, das ist doch dieser Vogel, der macht miep, miep.
0: Ja, der ist es leider nicht. Nee, der ist es nicht. Der ist es einfach nicht. Chrissy, ich gebe zu, ich hätte es selber nicht rausgefunden. Wollen wir das wirklich nochmal starten? Es kann sein, dass das niemand weiß. Ich weiß es nicht.
1: Okay, ich mache auf alle Fälle weiter, aber mit richtig viel Geld. Es regnet jetzt Geld. Wir gehen von 750 nicht auf 800 Euro. Nicht auf 850, nicht auf 900, auch nicht auf 950. Es gibt jetzt 1000 Euro garantierten Gewinn. 1000 Euro Garantiegewinn geht heute noch raus per Echtzeitüberweisung.
0: Runde ist wieder freigegeben. Was für ein Glücksspiel jetzt. Also, ich kann ehrlich sagen, das ist Wahnsinn. Hat jemand die Lösung? 1000 Euro für dich, sag sie uns bitte. 0137 90 30 200. Wer hat jetzt das Glück von euch? 0137 90 30 200. Für 50 sind aus allen deutschen Netzen. Oh, ein Menschen. Kennt das ja einer? Kennt das wirklich noch einer? Ich weiß es nicht. Irgendeiner muss mir sagen, was das ist. Chrissy, bitte jetzt oder nicht, weil wir haben keine Zeit mehr. Wir brauchen jetzt einen Gewinner.
1: Das okay, dann mache ich jetzt hier was Wahnsinniges. Ich verdopple die Gewinnchancen. Ich gebe noch zur Glücksleitung 2 die Glücksleitung 3 dazu. Doppelte Gewinnchance in 3, 2, 1, ab jetzt.
0: Doppelte Gewinnchance auf 1000 Euro, die garantiert rausgehen. 0137 90 30 200. Sendung ist schon gleich wieder vorbei, aber ich brauche dich jetzt. 0137 90 30 200 für 50 Cent aus allen deutschen Netzen. Ich brauche einen, der mir anhand dieser paar Töne sagt, welche Sendung wir suchen. Nochmal, Bugs Bunny, dachte der Leon. Rosa-rote Panther, meinte Herbert. Und die Anna dachte an den Roadrunner. Ist falsch, was ist das? Kann sein, es läuft gerade nirgendwo. Kann ich nur sagen, es läuft gerade nirgendwo. Das ist nichts Aktuelles. Also wenn da jemand die richtige Lösung hat, der hat sich die 1000 Euro jetzt verdient. Noch keiner bei mir im Studio. 0137 90 30 200. 0137 90 30 200 für 50 Cent aus allen deutschen Netzen. Chrissy, Schluss-Countdown kommt. Sendung ist aus. Ich verspreche, die 1000 Euro gehen raus. Aber dafür muss einer mit der richtigen Lösung bitte jetzt anrufen.
1: Okay, dann gibt's gleich noch eine Leitung dazu. Wir gehen auf die dreifache Gewinnchance. Die Glücksleitung 4 kommt noch dazu. Dreifache und höchste Gewinnchance ab jetzt.
0: Gewinnchance für dich verdreifacht. Du musst uns sagen, was das hier ist. Sag uns diese Sendung. Ganz ehrlich, man kann nichts erkennen anhand dieses Ausschnitts. 0137 90 30 200. Entweder einer kennt das noch zufällig oder das ist es. 0137 90 30 200 für 50 sind aus allen deutschen Netzen. Wir brauchen die Sendung dazu. Ne? Ich bin jetzt echt gespannt. Muss ich ganz ehrlich sagen, wer sich daran erinnert. Noch keiner bei uns. Sendung ist so gut wie aus. Sobald es klingelt, geht es weiter mit absolut toller Musik hier auf deinem Lieblingssender. Aber du musst uns sagen, was das ist. Immer noch keiner da. Chrissy, bitte, bitte.
1: Okay, dann drastische Maßnahmen. Ich werde jetzt die dreifache Gewinnchance auf die sechsfache verdoppeln.
0: Hör auf jetzt.
1: Ja, die Glücksleitung 15, Glücksleitung 16 und die Glücksleitung 17 kommen dazu. Die liegen nebeneinander. Nicht mehr viel Zeit. Sechsfache Gewinnchance ab jetzt.
0: Das ist Wahnsinn. Also man kann hier nicht erkennen, um welche Sendung es irgendwie hier geht. Weiß das einer? Nochmal, wir haben keine Zeit mehr. Sobald es klingelt, geht es weiter mit guter Musik. 0137 90 30.

0: 30 200. Jede Sekunde kann es jetzt klingeln. 0137 90 30 200. 0137 90 30 200. Immer noch keiner da. Für 1000 Euro garantierter Gewinn, den wir heute überweisen. 0137 90 30 200. Für 50 sind aus allen deutschen Netzen. Frag in der Familie rum. Wenn du es als Einziger raus hast in der Familie, Glück für dich, hol dir 1000 Euro. Man kann nirgendwo nachschauen, man kann es nicht googeln. Entweder man kennt diese Sendung und die ist steinalt, oder man kennt sie nicht. Das ist alles, was ich dazu sagen kann. Es ist nicht Bugs Bunny, wie der Leon dachte. Es ist nicht der rosa-rote Panther, wie der Herbert gesagt hat. Und die Anna meinte, der Roadrunner. Chrissy, wir haben keine Zeit mehr, jetzt oder nie bitte. Jetzt
1: okay,
0: oder nie.
1: Okay, dann gehen wir jetzt in die Vollen. Noch keiner hier im Studio gelöst hat. Ich muss jetzt auf die 10-fache Gewinnchance gehen. Ja, mit der Glücksleitung 23, Glücksleitung 24, Glücksleitung 25 und der Glücksleitung 26. 10-fache und höchste Gewinnchance, Sendung so gut wie aus. Ab jetzt.
0: Achtung, in jeder Sekunde muss es jetzt klingeln. 0137 90 30 200. Keiner da bis jetzt. Letzte Mal jetzt. Ich spiele nur einmal ein. Wenn du es jetzt nicht weißt, wirst du es nicht rauskriegen. Du kannst nirgendwo nachschauen. Ich brauche denjenigen am Radio, der es ganz sicher weiß und jetzt die Nummer wählt. 0137 90 30 200. Ich brauche denjenigen, der sich jetzt die 1000 Euro abholt. Wir haben die 10-fache Gewinnchance mit Leitung 2, 3, 4, 15, 16, 17, 23, 24, 25 und 26. Die liegen direkt nebeneinander. Wenn du anrufst, kriegst du eine Leitung zugewiesen. Ist es eine dieser 10? Dann bleibst du bitte dran. 0137 90 30 200. Aber da hört noch keiner meine Stimme im Telefon. Noch niemand da. 0137 90 30 200 für 50 sind aus allen deutschen Netzen. Ich brauche jetzt einen Menschen, der anhand dieser paar Töne erkennt, welche Sendung. Und nur derjenige ruft hier an. Alle anderen setzen aus. Wir wissen, es ist nicht Bugs Bunny, wie der Leon dachte, nicht der rosa-rote Panther, wie der Herbert meinte, und wir wissen auch, es ist nicht der Roadrunner, wie die Anna gedacht hat. Ich wünsche mir in den nächsten 60 Sekunden einen Gewinner. Also wenn da draußen jemand ist, irgendeiner, irgendjemand, der weiß, was das hier ist, der möge sich jetzt 1000 Euro abholen unter 0137 90 30 200. 0137 90 30 200 für 50 sind aus allen deutschen Netzen. Ich garantiere, die 1000 Euro verlassen unser Konto heute. Ich garantiere es und wir machen eine Direktüberweisung. Immer noch niemand da. Chrissy, ist da schon jemand?
1: Nein, da ist noch niemand in den ganzen Leitungen. Okay, da ist noch niemand. Ich bestätige es.
0: 0137 90 30 200. 0137 90 30 200. Immer noch keiner da. Chrissy hat es bestätigt. 0137 90 30 200. Für 50 sind aus allen deutschen Netzen. Das kann nicht sein. Das kann nicht sein. Also, haben wir uns da echt mit dem Ausschnitt verzockt? Haben wir uns mit dem Ausschnitt verzockt, dass das zu alt ist hier? Ist das echt zu ein alter Ausschnitt? Das kann sein. Das kommt bitte in den Giftschrank. Wir haben keine 100 Sekunden mehr Sendezeit. Es wird vorher klingeln. Es ist noch niemand da. Es ist noch keiner in der Leitung bei uns im Studio. 0137 90 30 200. Es ist echt noch keiner, der meine Stimme im Titel. Sobald jemand da ist, nehme ich dich rein in die Sendung. 0137 90 30 200. Das ist live. 13.15 Uhr jetzt gerade. Du kannst jetzt die 1000 Euro gewinnen. Die Sendung ist vorbei. 0137 90 30 200. Immer noch keiner hier. 0137 90 30 200. Für 50 sind aus allen deutschen Netzen. Jetzt oder nie. Das ist kein Witz hier. Ich warte nur auf deinen Anruf. Das ist die Möglichkeit. 0137 90 30 200 für 50 sind aus allen deutschen Netzen. Was ist das hier? Sag uns bitte, was das ist. Anhand dieser paar Töne. Du bist mein persönlicher Held, meine persönliche Heldin. Aber du musst es lösen. Immer noch niemand, der meine Stimme im Telefon hört. Ich sag ein letztes Mal jetzt die Telefonnummer, okay? Ich sag jetzt ein letztes Mal. Selber, ganz ehrlich, 1000 Euro gehen raus. Ich sag ein letztes Mal die Telefonnummer. 0137 90 30 200. Und noch kein Mensch gerade bei mir im Studio. 0137 90 30 200. 200 für 50 sind aus allen deutschen Netzen und wenn du eine der 10 Leitungen triffst, bleibst du bitte am Telefon unter 0137 90 30 200 für 50 Cent aus allen deutschen Netzen. Christi, wir sind bereit soweit.
1: Wir sind bereit. 1.000 Euro Garantiegewinn.
0: Also 1.000 Euro gehen jetzt raus. Da ist jemand durchgestellt. Live in der Sendung. Wer ist dran? Hallo? Hallo? Hallo, hallo?
2: Hallo?
0: Ja, deine Lösung bitte.
2: Das ist,
0: Sag es.
2: Tom und Jerry.
0: Ja! Um Gottes Willen, Gott
1: das
0: sei Dank.
1: Spannend.
0: Halleluja, gute Frau. 1.000 Euro. Bleib mal am Telefon, bitte.
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2: Auch mal wieder so ein richtig geiles Kneipenquiz. Können wir haben. Gut Quiz, das Kneipenquiz in Dortmund. Morgen ab 18 Uhr im Clubhaus in Dortmund. Wird sehr gut. Es gibt 10 Quizrunden, unter anderem auch Bilderrunden mit dabei oder Musikrunden. Ja, ich bin gerne in eurem Team mit dabei. Ich meine mich ja vielleicht mit Musik ein bisschen auskennen zu können. Ganz vielleicht. Also wir könnten zusammen nach Dortmund gehen und dann richtig geilen Preis abräumen. Vielleicht auch ein Gurkenglas für den letzten Platz. Warum denn nicht? Beim Kneipenquiz in Dortmund.
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4: Ich bin Tanja Wagner. Dramatische Szenen am Ende eines bunten Festes. Am Rande des Christopher Street Days in Berlin ist ein Kastenwagen in die Menschenmenge gefahren. Eine Frau starb, viele weitere Menschen wurden verletzt, drei von ihnen lebensbedrohlich. Die Polizei sucht nun nach einem mutmaßlichen Verdächtigen.
5: Berlins regierender Bürgermeister Wegner zeigte sich zutiefst erschüttert.
6: Viele feiernde Menschen, die glücklich waren, die die Vielfalt dieser Stadt gefeiert haben, die Weltoffenheit, die Freiheit, ja auch die Liebe. Und dieser Tag wurde durch diese schreckliche Tat beendet.
5: Auch Bundeskanzler Merz wurde direkt nach der Tat informiert. In einem Ex-Beitrag spricht er von einer abscheulichen Tat. Katrin Müller, Nachrichtenredaktion.
4: Frankreich und Spanien kämpfen weiter gegen massive Waldbrände. Ein Ende ist nicht abzusehen. Rund eine 250.000 Menschen musste bereits in Sicherheit gebracht werden. Vororte von Bordeaux wurden evakuiert und für Madrid und Umgebung wurde der Notstand ausgerufen.
7: In der Region Madrid sowie in Ávila und Toledo harren weiter zehntausende Menschen in Notunterkünften und bei Verwandten aus. Aus der Luft und vom Boden bekämpfen mehr als 3000 Feuerwehrleute die Flammen. Hohe Temperaturen, Trockenheit und heftige Windböen hatten die Löscharbeiten massiv behindert. Julia Macher, Barcelona.
4: Stromkunden müssen im kommenden Jahr mit einer geringeren Entlastung bei den Netzentgelten rechnen. Sie sind ein wesentlicher Bestandteil des Strompreises. Ein Zuschuss der Bundesregierung zu den Übertragungsnetzkosten soll 2027 den Plänen zufolge um 1 Milliarde geringer ausfallen als in diesem Jahr. Das wäre eine Kürzung um fast 15%. Die Netzentgelte machen etwa 1/4 des Strompreises aus. Formel-1-Weltmeister Lando Norris startet überraschend als Favorit in das letzte Rennen vor der Sommerpause. Der McLaren-Pilot sicherte sich in einem packenden Finish die Pole-Position für den Grand Prix von Ungarn am Nachmittag in Budapest. Einen starken Eindruck hinterließ in der Qualifikation aber auch das Ferrari-Duo Lewis Hamilton und Charles Leclerc.
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8: In Deutschland ziehen heute Nachmittag Gewitter von Westen herein. Im Norden, Westen und Osten sollten Festivalfans den Himmel im Auge behalten. Höchsttemperaturen 17 Grad im Norden, 29 Grad im Süden. Morgen starten wir bewölkt mit Schauergefahr und Temperaturen bis 24 Grad. Ab Dienstag wird es sonnig und heiß, perfekt für die Strandpläne am Wochenende. In Leipzig am Völkerschlachtdenkmal sind es aktuell 28 Grad, in Mönchengladbach am Borussia-Park 22 Grad und in Dresden an der Semperoper 28 Grad.
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8: Auf der A1 Fehmarn Richtung Lübeck zwischen Eutin und Rathekau stehen 10 Kilometer Stau. Ihr müsst mit mindestens 49 Minuten mehr rechnen. Auf der A2 Magdeburg Richtung Braunschweig zwischen Kreuz Magdeburg und Allerringersleben wartet ein 10 Kilometer langer Stau auf euch. Das kostet mindestens 58 Minuten. Auf der A11 Kreuz Uckermark Richtung Stettin zwischen Penkun und Grenzübergang Pommeln sind 2 Kilometer Stau mit einer Verzögerung von 60 Minuten. Gute Fahrt!
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2: Heute Abend ab 22 Uhr das CSD Closing im Romantica in Stuttgart. Nachdem wir ja den ganzen Tag schon richtig gut auf dem CSD gefeiert haben, gönnen wir uns heute Abend eine geile Party im Romantica mit House und Disco, aber ganz vielen anderen Genres auch. Die haben tolle Lichtshows für euch, außergewöhnliche geile queere Demo, ey, Ballons mit dabei. Wir ziehen uns ein bisschen glitzerig an und gönnen uns heute Abend das CSD Closing in Stuttgart.
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4: Ich bin Thomas Pleskin. Bundespräsident Frank-Walter Steinmeier hat den Autoanschlag am Rande des Berliner Christopher Street Days als Angriff auf die offene Gesellschaft verurteilt. In Hamm sagte er, er sei erschüttert und entsetzt.
5: Seine Gedanken seien bei Angehörigen und Freunden der beim Anschlag getöteten Frau und den zum Teil schwer Verletzten, denen er vollständige Genesung wünsche, so Steinmeier. Ähnlich äußerte sich auch Kanzler Merz. Er befindet sich im ständigen Austausch mit Innenminister Dobrindt und den Behörden. Auch viele Promis reagierten entsetzt auf den Angriff. Sängerin Sarah Connor, die am Abend bei der Abschlusskundgebung des CSDs am Brandenburger Tor aufgetreten war, erklärte in einem emotionalen Video: Mir fehlen die Worte. Katrin Müller, Nachrichtenredaktion.
4: Wenn die AfD bei den Landtagswahlen in Sachsen-Anhalt und Mecklenburg-Vorpommern im September stärkste Kraft wird, sollte sie laut einer Umfrage auch an der Regierung beteiligt werden. In einer YouGov-Erhebung im Auftrag der dpa sagten das 47% der Befragten in Ostdeutschland und 37% der Befragten in Westdeutschland.
6: In Thüringen ist die AfD vor knapp 2 Jahren das bisher erste und einzige Mal stärkste Kraft bei einer Landtagswahl geworden. Keine andere Partei wollte mit ihr zusammenarbeiten. Die Landesregierung bildeten CDU, BSW und SPD, obwohl diesen 3 Parteien ein Sitz für eine eigene Mehrheit fehlt. Die AfD in der Regierung wieder so verhindern, sollte sie, wie es Umfragen voraussagen, auch in Sachsen-Anhalt oder Mecklenburg-Vorpommern stärkste Kraft werden? Eher nein. Im Osten wie im Westen sind mehr Menschen dafür, dass die AfD dann mitregiert. Jan-Henner Reitze, Berlin.
4: Die schweren Waldbrände im Südwesten Frankreichs haben sich weiter ausgebreitet und den Großraum Bordeaux erreicht. Nach Angaben der Behörden wurden seit Mittwoch im Südwesten Frankreichs mehr als 200.000 Menschen in Sicherheit gebracht. Der größte Waldbrand in der Region hat inzwischen rund 42.000 Hektar Wald und Buschland zerstört. Irans Revolutionsgarden haben nach eigenen Angaben 6 Handelsschiffe vor einer Durchfahrt durch die Straße von Hormuz gestoppt. Die Garden erklärten, sie würden die Kontrolle über ein 240.000 Quadratkilometer großes Gebiet im Persischen Golf und der Straße von Hormuz durchsetzen. Kein Schiff könne passieren, ohne die iranischen Vorschriften einzuhalten.
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7: In Deutschland gibt's heute Nachmittag kräftigen Regen und Gewitter im Norden, Westen und Osten. Im Süden bleibt es meist wolkig. Die Höchstwerte liegen zwischen 17 und 29 Grad. Am Abend ziehen die Gewitter in den Westen, also perfekt für einen gemütlichen Abend zu Hause mit einem coolen Film. Morgen bleibt es meist bedeckt, vor allem im Westen kommen Schauer. Aktuell haben wir in Düsseldorf am Rheinufer 23 Grad, in Karlsruhe am Schloss knackige 29 Grad und in Hannover am Maschsee 21 Grad.
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7: Auf der A1 Münster Richtung Dortmund zwischen Kamener Kreuz und Kreuz Dortmund-Unna sind 3 Kilometer Stau gemeldet, mit mindestens 1 Stunde Zeitverlust. Auf der A9 Nürnberg Richtung München zwischen Ingolstadt Süd und Langenbruck gibt es 9 Kilometer Stau mit mindestens 1 Stunde Zeitverlust. Auf der A17 Dresden Richtung Prag zwischen Baretal und Grenzübergang Breitenau-Schönwald stehen 3 Kilometer Stau, ebenfalls mit mindestens 1 Stunde Zeitverlust. Gute Fahrt!
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2: Auch mal wieder so ein richtig geiles Kneipenquiz. Können wir haben. Gut Quiz, das Kneipenquiz in Dortmund. Morgen ab 18 Uhr im Clubhaus in Dortmund. Wird sehr gut. Es gibt 10 Quizrunden. Unter anderem auch Bilderrunden mit dabei oder Musikrunden. Ja, ich bin gerne in eurem Team mit dabei. Ich meine mich ja vielleicht mit Musik ein bisschen auskennen zu können. Ganz vielleicht. Also, wir könnten zusammen nach Dortmund gehen und einen richtig geilen Preis abräumen. Vielleicht auch ein Gurkenglas für den letzten Platz. Warum denn nicht? Beim Kneipenquiz in Dortmund.
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4: Ich bin Thomas Bleskin. Bundespräsident Frank-Walter Steinmeier hat den Autoanschlag am Rande des Berliner Christopher Street Days als Angriff auf die offene Gesellschaft verurteilt. In Hamm sagte er, er sei erschüttert und entsetzt.
5: Seine Gedanken seien bei Angehörigen und Freunden der beim Anschlag getöteten Frau und den zum Teil schwer Verletzten, denen er vollständige Genesung wünsche, so Steinmeier. Ähnlich äußerte sich auch Kanzler Merz. Er befindet sich im ständigen Austausch mit Innenminister Dobrindt und den Behörden. Auch viele Promis reagierten entsetzt auf den Angriff. Sängerin Sarah Connor, die am Abend bei der Abschlusskundgebung des CSDs am Brandenburger Tor aufgetreten war, erklärte in einem emotionalen Video: Mir fehlen die Worte. Katrin Müller, Nachrichtenredaktion.
4: Wenn die AfD bei den Landtagswahlen in Sachsen-Anhalt und Mecklenburg-Vorpommern im September stärkste Kraft wird, sollte sie laut einer Umfrage auch an der Regierung beteiligt werden. In einer YouGov-Erhebung im Auftrag der dpa sagten das 47% der Befragten in Ostdeutschland und 37% der Befragten in Westdeutschland.
6: In Thüringen ist die AfD vor knapp 2 Jahren das bisher erste und einzige Mal stärkste Kraft bei einer Landtagswahl geworden. Keine andere Partei wollte mit ihr zusammenarbeiten. Die Landesregierung bildeten CDU, BSW und SPD, obwohl diesen drei Parteien ein Sitz für eine eigene Mehrheit fehlt. Die AfD in der Regierung wieder so verhindern, sollte sie, wie es Umfragen voraussagen, auch in Sachsen-Anhalt oder Mecklenburg-Vorpommern stärkste Kraft werden? Eher nein. Im Osten wie im Westen sind mehr Menschen dafür, dass die AfD dann mitregiert. Jan-Henner Reitze, Berlin.
4: Die schweren Waldbrände im Südwesten Frankreichs haben sich weiter ausgebreitet und den Großraum Bordeaux erreicht. Nach Angaben der Behörden wurden seit Mittwoch im Südwesten Frankreichs mehr als 200.000 Menschen in Sicherheit gebracht. Der größte Waldbrand in der Region hat inzwischen rund 42.000 Hektar Wald und Buschland zerstört. Irans Revolutionsgarden haben nach eigenen Angaben 6 Handelsschiffe vor einer Durchfahrt durch die Straße von Hormuz gestoppt. Die Garden erklärten, sie würden die Kontrolle über ein 240.000 Quadratkilometer großes Gebiet im Persischen Golf und der Straße von Hormuz durchsetzen. Kein Schiff könne passieren, ohne die iranischen Vorschriften einzuhalten.
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7: In Deutschland gibt es heute am Nachmittag reichlich Regen, besonders im Norden und Westen. Gewitter sind möglich. Im Süden kann es bis zu 29 Grad geben. Morgen bleibt es bewölkt mit Schauern. Ab Dienstag wird es sonniger und warm mit bis zu 33 Grad, perfekt für eine Rooftop-Bar. Am Wochenende dann Hochsommerfeeling mit bis zu 35 Grad. Gerade sieht's so aus. Stuttgart am Schlossplatz hat 29 Grad, Augsburg an der Fuggerei 27 Grad und Nürnberg an der Kaiserburg ebenfalls 29 Grad.
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7: Hier kommt der aktuelle Verkehrsüberblick. A2 Braunschweig Richtung Magdeburg. Zwischen Marienborn-Helmstedt und Irxleben stehen 11 Kilometer. Eine Stunde Verluste. Auf der A7 Hannover Richtung Hamburg zwischen Westenholz und Schneverdingen geht es mit 17 Kilometern Stau auch nicht schneller. Hier heißt es eine Stunde Geduld. Und auf der A17 Dresden Richtung Prag nerven 4 Kilometer Stau zwischen Baretal und Grenzübergang Breitenau-Schönwald. Auch hier dauert es eine Stunde länger. Habt Geduld. Gute Fahrt.
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2: Heute Abend ab 22 Uhr das CSD Closing im Romantika in Stuttgart. Nachdem wir ja den ganzen Tag schon richtig gut auf dem CSD gefeiert haben, gönnen wir uns heute Abend eine geile Party im Romantika mit House und Disco, aber ganz vielen anderen Genres auch. Die haben tolle Lichtshows für euch, außergewöhnliche geile queere Demo, ey, Ballons mit dabei. Wir ziehen uns ein bisschen glitzerig an und gönnen uns heute Abend das CSD Closing in Stuttgart.
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4: Ich bin Thomas Bleskin. Nach dem tödlichen Angriff am Rande des Berliner Christopher Street Days gehen die Ermittler von einem islamistischen Terroranschlag aus. Bundesinnenminister Alexander Dobrindt sagte am Tatort, der mutmaßliche Täter habe sich radikalisiert und gehöre der islamistischen Szene an.
5: Kanzler Merz spricht von einer abscheulichen Tat. Auch Berlins regierender Bürgermeister Wegner ist fassungslos. Die Polizei fahndet mit einem Foto nach dem Verdächtigen, dem 21-jährigen Abdul B. Er soll am Rande des Christopher Street Days im Großen Tiergarten mit einem Kastenwagen mehrere Menschen an- oder umgefahren haben. Der Wagen krachte schließlich gegen einen Baum. Der Fahrer flüchtete. Abdul B. wird der islamistischen Szene zugerechnet. Er hat wohl Familie in Berlin und wurde erst im Mai aus dem Jugendarrest entlassen. Katrin Müller, Nachrichtenredaktion.
4: Der schwere Waldbrand im Südwesten Frankreichs ist bis auf rund 15 Kilometer an Bordeaux herangerückt. Der Bürgermeister der Stadt erklärte, eine Evakuierung der Metropole werde derzeit nicht vorbereitet, die Stadt sei aber auf jede Entwicklung eingestellt. Seit Mittwoch wurden rund 220.000 Menschen in Sicherheit gebracht. Etwa 42.000 Hektar Wald und Buschland sowie rund 140 Wohnhäuser wurden zerstört. 2.500 Feuerwehrleute und 1.500 Soldaten kämpfen gegen die Flammen. Irans Revolutionsgarden zeigen sich beim Streit um die Straße von Hormuz unnachgiebig. Außerdem drohte die iranische Armee mit einer Ausweitung des Kriegsgebiets, falls die USA ihre Luftangriffe fortsetzen sollten.
6: Zunächst hat der Iran aber eigenen Angaben zufolge seine Angriffe auf die arabischen US-Verbündeten eingestellt, da die USA ihrerseits die Luftschläge zuletzt ausgesetzt hätten. Irans Revolutionsgarden hinderten derweil erneut Handelsschiffe daran, durch die Straße von Hormuz zu fahren. Der Streit um die Durchfahrtsrechte auf der Route gilt als Auslöser für die jüngste militärische Eskalation zwischen Washington und Teheran. Israels Ministerpräsident Benjamin Netanyahu kündigte unterdessen an, bei einem Treffen mit US-Präsident Donald Trump am Dienstag über die Lage im Iran reden zu wollen. Aus Tel Aviv, Cindy Richau.
4: Nach dem Absturz eines Kleinflugzeugs in ein Wohnhaus im niedersächsischen Gandercke-See ist die Ursache weiter unklar. Bei dem Unglück kamen die beiden Insassen ums Leben, zwei Männer aus Bremen im Alter von 65 und 77 Jahren. Die Bewohner des Hauses waren nicht zu Hause, weitere Menschen wurden nicht verletzt. Das geborgene und beschlagnahmte Wrack wird jetzt untersucht.
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7: In Deutschland rollt heute Regen mit Gewittern aus Westen an. Besonders im Norden und Westen wird's nass. Im Süden bleibt es noch etwas trockener. Maximal 29 Grad. Morgen dann mehr Sonne mit Höchstwerten um 27 Grad. Perfekte Aussichten für einen Roadtrip oder um mit Freunden abzuhängen. Gerade sieht's so aus: in Stuttgart am Mercedes-Benz-Museum 29 Grad, in Braunschweig am Schlossplatz 22 Grad und in Duisburg im Landschaftspark Nord 22 Grad. Bleibt dran, hier geht's weiter mit euren Hits.
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7: Hier ist der aktuelle Verkehrsupdate für euch. A7 Hannover Richtung Hamburg. Zwischen Westenholz und Schneverdingen steht ihr auf 21 Kilometern im Stau. Zeitverlust mindestens 58 Minuten. A11 vom Kreuz Uckermark Richtung Stettin zwischen Penkun und Grenzübergang Pommeln. 2 Kilometer Stau, mindestens 54 Minuten. A17 Dresden Richtung Prag zwischen Baretal und Grenzübergang Breitenau-Schönwald. 4 Kilometer langer Stau mit mindestens 58 Minuten Verzögerung. Gute Fahrt.
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2: Auch mal wieder so ein richtig geiles Kneipenquiz. Können wir haben. Gut Quiz, das Kneipenquiz in Dortmund. Morgen ab 18 Uhr im Clubhaus in Dortmund. Wird sehr gut. Es gibt 10 Quizrunden. Unter anderem auch Bilderrunden mit dabei oder Musikrunden. Ja, ich bin gerne in eurem Team mit dabei. Ich meine mich ja vielleicht mit Musik ein bisschen auskennen zu können. Ganz vielleicht. Also wir könnten zusammen nach Dortmund gehen und einen richtig geilen Preis abräumen. Vielleicht auch ein Gurkenglas für den letzten Platz. Warum denn nicht? Beim Kneipenquiz in Dortmund.
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4: Ich bin Thomas Bleskin. Der mutmaßliche Anschlag am Rande des Berliner Christopher Street Days wird als islamistisch motivierte Terrortat eingestuft. Nach Angaben von Bundesinnenminister Alexander Dobrindt gehört der weiterhin flüchtige 21-Jährige der islamistischen Szene an. Die Bundesanwaltschaft soll die Ermittlungen übernehmen.
5: Der Tatverdächtige Abdul B. wurde 2005 in Deutschland geboren und hat sich in den vergangenen Jahren ganz offensichtlich radikalisiert. Er wurde nach Aussage von Bundesinnenminister Dobrindt auch schon zu einer knapp zweijährigen Haftstrafe verurteilt, die zur Bewährung ausgesetzt worden war. Kontrollen laufen auch an Bahnhöfen und Flughäfen im gesamten Bundesgebiet. Insgesamt sind nach jetzigem Stand 29 Menschen verletzt und das teils schwer. Lea Matschulat, Berlin.
4: Die schweren Waldbrände im Südwesten Frankreichs und in Spanien halten die Einsatzkräfte weiter in Atem. Im Großraum Bordeaux rückten die Flammen bis auf etwa 15 Kilometer an die Stadt heran. In Spanien meldeten die Einsatzkräfte inzwischen erste Fortschritte bei den Löscharbeiten. Fast jeder Zweite in Ostdeutschland befürwortet laut einer YouGov-Umfrage eine Regierungsbeteiligung der AfD in Sachsen-Anhalt und Mecklenburg-Vorpommern, sollte die Partei dort stärkste Kraft werden. In der Umfrage im Auftrag der dpa sagten das 47% der befragten Ostdeutschen, in Westdeutschland bejahten das 37%.
6: In Thüringen ist die AfD vor knapp 2 Jahren das bisher erste und einzige Mal stärkste Kraft bei einer Landtagswahl geworden. Keine andere Partei wollte mit ihr zusammenarbeiten. Die Landesregierung bildeten CDU, BSW und SPD, obwohl diesen drei Parteien ein Sitz für eine eigene Mehrheit fehlt. Die AfD in der Regierung wieder so verhindern, sollte sie, wie es Umfragen voraussagen, auch in Sachsen-Anhalt oder Mecklenburg-Vorpommern stärkste Kraft werden? Eher nein. Im Osten wie im Westen sind mehr Menschen dafür, dass die AfD dann mitregiert. Jan-Henner Reitze, Berlin.
4: Nach dem Absturz eines Kleinflugzeugs in ein Wohnhaus im niedersächsischen Gandeikesee ist die Ursache weiter unklar. Bei dem Unglück kamen die beiden Insassen ums Leben, 2 Männer im Alter von 65 und 77 Jahren. Die Bewohner des Hauses waren nicht zu Hause. Das Wrack der Maschine wird nun untersucht.
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7: Am Sonntagnachmittag haben wir mäßigen Regen im Norden und Westen, dazu Gewittergefahr. Also passt auf, wenn ihr draußen unterwegs seid. Der Süden bleibt locker mit Wolken und angenehmen Temperaturen bis 28 Grad. Morgen ist es meist trocken und die Sonne zeigt sich immer häufiger. Ab Dienstag erwarten uns dann richtig heiße Temperaturen bis 33 Grad. Und hier die aktuellen Werte. In Düsseldorf an der Königsallee sind es 22 Grad, in Aachen am Aachener Dom 21 Grad und in Bochum im Bermuda-Eck 20 Grad.
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7: Hier kommt der Verkehrsüberblick. A2 Magdeburg Richtung Braunschweig zwischen Kreuz Magdeburg und Alleringersleben. Aktuell 9 Kilometer Stau, mindestens 56 Minuten Zeitverlust. A3 Köln Richtung Frankfurt, weiterhin zwischen Itzstein und Wiesbadener Kreuz, 7 Kilometer Stau, mindestens 1 Stunde Zeitverlust. A17 Dresden Richtung Prag zwischen Pirna und Grenzübergang Breitenau-Schönwald, 3 Kilometer Stau, ebenfalls mindestens 1 Stunde Zeitverlust. Passt auf euch auf, gute Fahrt.
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2: Heute Abend ab 22 Uhr das CSD Closing im Romantica in Stuttgart. Nachdem wir ja den ganzen Tag schon richtig gut auf dem CSD gefeiert haben, gönnen wir uns heute Abend eine geile Party im Romantica mit House und Disco, aber ganz vielen anderen Genres auch. Die haben tolle Lichtshows für euch, außergewöhnliche geile queere Demo, ey, Ballons mit dabei. Wir ziehen uns ein bisschen glitzerig an und gönnen uns heute Abend das CSD Closing in Stuttgart.
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4: Ich bin Thomas Bleskin. Bundeskanzler Friedrich Merz hat nach dem mutmaßlich islamistischen Anschlag am Rande des Berliner Christopher Street Days zum Zusammenhalt aufgerufen. Vor einem Gedenkgottesdienst sagte der CDU-Politiker, solche Taten sollten die Gesellschaft spalten und ihr Offenheit und Freiheit nehmen. Die Menschen dürfen sich davon nicht einschüchtern lassen.
5: Diese Straftäter, diese Extremisten haben in der Mitte unserer Gesellschaft keinen Platz. Und wir werden nicht zulassen, dass dieses Gift des Terrorismus und dieses Gift gegen unsere Freiheit weiter um sich greift in unserer Gesellschaft. Aller parteipolitischen Meinungsverschiedenheiten. Wir werden die Freiheit unserer Gesellschaft verteidigen. Darauf können sich alle verlassen. Wir sind mehr, wir sind stärker und wir halten in unserem Land zusammen.
4: Bundeskanzler Merz. Nach dem Tatverdächtigen wird weiter gefahndet. Die Bundesanwaltschaft wird die Ermittlungen übernehmen. Die schweren Waldbrände im Südwesten Frankreichs und in Spanien halten die Einsatzkräfte weiter in Atem. Im Großraum Bordeaux rücken die Flammen bis auf etwa 15 Kilometer an die Stadt heran. In Spanien meldeten die Einsatzkräfte inzwischen erste Fortschritte bei den Löscharbeiten. Papst Leo XIV. Hat die Jugend weltweit zu einem zurückhaltenden Umgang mit sozialen Netzwerken und künstlicher Intelligenz ermahnt. Zu mehr Disziplin bei dem Thema rief das Oberhaupt der Katholiken in einer Videobotschaft auf.
6: Insta, TikTok oder auch KI, sie alle können uns in eine Scheinwelt katapultieren, warnt Leo hier. Und das bedeutet, sagt er, dass was wirklich zähle, werde unwichtig, Täuschung dagegen zur Realität. Erst kürzlich hat er ja auch schärfere Richtlinien für KI gefordert. Und auch in Deutschland wird ja gerade intensiv über die Risiken von sozialen Medien diskutiert. Auch über mögliche Altersgrenzen. Claudia Wächter, Rom.
4: Bei einem russischen Drohnenangriff auf einen Supermarkt im Norden der Ukraine sind mindestens 2 Menschen getötet worden. Nach Angaben der örtlichen Behörden war unter den Todesopfern ein 10-jähriges Kind. 13 weitere Menschen wurden verletzt. Russland greift in seinem seit fast 4,5 Jahren andauernden Krieg zuletzt verstärkt auch zivile Ziele in der Ukraine an.
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7: In Deutschland ist es spannend. Im Norden und Westen regnet es kräftig und Gewitter sind möglich. Im Süden bleibt es nur wolkig. Morgen wird es besonders im Norden nass, Gewitter könnten ziehen. Gute Neuigkeiten für Aussichtsliebhaber. Das Wochenende bringt wieder mehr Sonne und wärmere Temperaturen. Perfekt, um die Sonnenbrille für einen Roadtrip auszupacken. Aktuelle Temperaturen. Leipzig am Augustusplatz bei 26 Grad, Kiel an der Kieler Förde 17 Grad, Essen an der Zeche Zollverein mit 21 Grad.
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7: Hier kommt der Verkehrsüberblick. A5 Kassel Richtung Frankfurt zwischen Friedberg und Nordwestkreuz. Frankfurt am Main 6 Kilometer Stau. Ihr müsst mindestens 32 Minuten mehr einplanen. A7 Hamburg Richtung Flensburg. Aktuell zwischen Kaltenkirchen und Großenaspe 5 Kilometer Stau. Ihr steckt mindestens 48 Minuten länger fest. A9 Halle Leipzig Richtung Berlin. 6 Kilometer Stau zwischen Kleinmarzehns und Niemek mit einem Zeitverlust von 32 Minuten. Gute Fahrt.
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2: Auch mal wieder so ein richtig geiles Kneipenquiz. Können wir haben. Gut Quiz, das Kneipenquiz in Dortmund. Morgen ab 18 Uhr im Clubhaus in Dortmund. Wird sehr gut. Es gibt 10 Quizrunden. Unter anderem auch Bilderrunden mit dabei oder Musikrunden. Ja, ich bin gerne in eurem Team mit dabei. Ich meine mich ja vielleicht mit Musik ein bisschen auskennen zu können. Ganz vielleicht. Also wir könnten zusammen nach Dortmund gehen und einen richtig geilen Preis abräumen. Vielleicht auch ein Gurkenglas für den letzten Platz. Warum denn nicht? Beim Kneipenquiz in Dortmund.
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4: Ich bin Thomas Bleskin. Bundesverkehrsminister Patrick Schnieder will Bundeskanzler Friedrich Merz um seine Entlassung bitten. Der CDU-Politiker erklärte, er ziehe damit die Konsequenzen aus den Entwicklungen der vergangenen Tage und wolle den aus seiner Sicht unwürdigen Zustand beenden. Nach der Absage des zunächst vorgesehenen Nachfolgers ist Schnieder bislang weiter im Amt. Als möglicher Nachfolger gilt der CDU-Politiker Steffen Bilger. Die Generalbundesanwaltschaft übernimmt die Ermittlungen nach dem Anschlag nahe des CSDs in Berlin. Das kündigte Bundesjustizministerin Hubig an. Von den gestern Verletzten ist aktuell keiner mehr in Lebensgefahr.
5: Polizei und Bundespolizei suchen nach Abdul B. Sie kontrollieren auch an Bahnhöfen und Flughäfen. Der Wagen, den der Tatverdächtige mutmaßlich absichtlich auf Passanten zusteuerte, ist mittlerweile bei der kriminaltechnischen Untersuchung. Nachdem der Wagen nicht mehr fuhr, habe Abdul B. die Menschen mit einer Stichwaffe angegriffen, sagte Bundesinnenminister Dobrindt. Kanzler Merz spricht von einem Anschlag auf unsere Freiheit und sagt, wir lassen uns nicht einschüchtern. Lea Matschulat, Berlin.
4: Fast jeder zweite Ostdeutsche befürwortet laut einer YouGov-Umfrage eine Regierungsbeteiligung der AfD, sollte sie bei den Landtagswahlen in Sachsen-Anhalt oder Mecklenburg-Vorpommern stärkste Kraft werden. Im Osten sprachen sich 47% dafür aus, im Westen 37%.
6: In Thüringen ist die AfD vor knapp 2 Jahren das bisher erste und einzige Mal stärkste Kraft bei einer Landtagswahl geworden. Keine andere Partei wollte mit ihr zusammenarbeiten. Die Landesregierung bildeten CDU, BSW und SPD, obwohl diesen 3 Parteien ein Sitz für eine eigene Mehrheit fehlt. Die AfD in der Regierung wieder so verhindern, sollte sie, wie es Umfragen voraussagen, auch in Sachsen-Anhalt oder Mecklenburg-Vorpommern stärkste Kraft werden. Eher nein. Im Osten wie im Westen sind mehr Menschen dafür, dass die AfD dann mitregiert. Jan-Henner Reitze, Berlin.
4: Bei einem russischen Drohnenangriff auf einen Supermarkt im Norden der Ukraine sind mindestens 2 Menschen getötet worden. Nach Angaben der örtlichen Behörden war unter den Todesopfern ein 10-jähriges Kind. 13 weitere Menschen wurden verletzt. Russland greift in seinem seit fast 4,5 Jahren dauernden Krieg zuletzt verstärkt auch zivile Ziele der Ukraine an.
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7: In Deutschland haben wir heute Abend einige Gewitter, besonders im Norden, Westen und Osten. In der Mitte gibt's leichten Regen bei vielen Wolken. Im Süden bleibt es ruhiger. Morgen erwartet euch ein bewölkter und nasser Start, aber ab Dienstag geht's mit Sonne und bis zu 33 Grad richtig los. Perfekt für einen Nachmittag im Freibad oder auf der Terrasse. Aktuell in Frankfurt am Mainufer 25 Grad, in Gelsenkirchen an der Veltins-Arena 21 Grad und in Essen am Baldeneysee 20 Grad. Freut euch auf den Sommer.
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7: Hier kommt der Verkehrsüberblick. A3 Köln Richtung Frankfurt zwischen Niedernhausen und Wiesbadener Kreuz. 4 Kilometer Stau, mindestens 39 Minuten Zeitverlust. A5 Kassel Richtung Frankfurt zwischen Friedberg und Nordwestkreuz Frankfurt am Main. 6 Kilometer Stau. Es dauert mindestens 28 Minuten länger. A9 Halle Leipzig Richtung Berlin zwischen Kleinmarzehns und Niemegk. 5 Kilometer Stau, mindestens 38 Minuten mehr einplanen. Fahrt vorsichtig, gute Fahrt.
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0: Sehr geiles Set bis jetzt. Afrojack.
1: It's so good to be back together with my homie Afrojack. 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I see people from all around the world. If you're feeling good today, can I see those hands in the sky? This is the last day of this year's edition. Put them up in the sky!
0: Afrojack B2B Rehab. Wir sind deutschlandweit und exklusiv auf Big FM Dance Radio und ebenfalls auf Big FM National. Egal wie ihr uns hört und wo. Grüße aus Belgien von Tomorrowland.

kleines Loch da von der Mainstage. Falls ihr euch gerade gewundert habt, ich habe mich auch gewundert. Afrojack, Rehab back to back, Mainstage. Tomorrowland an diesem Sonntag, letzter Tag, letztes Wochenende. Feiern wir zusammen das beste Festival der Welt.

0: Afrojack.
1: Tomorrowland, thank you so, so, so much. Please make some noise for Afrojack.
0: And Rehab.
1: Please make some noise for Tomorrowland. And please make some noise for yourself. Thank you.
0: Main Stage in Boom in Belgien an diesem Sonntagabend. Hi zusammen, hier ist Rob Green, gleich Lost Frequencies, danach Steve Aoki und Closing von Tomorrowland 2026 macht Martin Garrix nachher von der Main Stage. Und natürlich sind wir auch unterwegs bei euch und wollen von euch wissen, worauf freut ihr euch am meisten bei Tomorrowland?
2: Das ist auf jeden Fall Closing, Martin Garrix. Ich glaube, ich hatte das auf jeden Fall so, irgendwie als ich 14 oder 15 war oder so, hab dann mal nach dem Tomorrowland immer so die Acts angeguckt auf YouTube, und da war Martin Garrix, glaube ich, ja, relativ noch am Anfang von seiner Karriere. Habe ich mir mal reingezogen damals. Ja, und ihn jetzt heute mal live zu sehen auf der gleichen, ja, Stage, auch wenn sie natürlich anders aussieht, aber vor allem als Closing auch von letztem Tag wird, glaube ich, noch ein Highlight zum Schluss auf jeden Fall.
0: Und was feierst du denn an Martin Garrix?
2: Ich muss sagen, ich glaube, er hat mich so war einer der DJs, die mich so in EDM gebracht haben, vor allem mit Animals damals. Ich glaube, Legende haben wir auf dem Schulhof auf dem Handy gepumpt und eine Kopfhörer. Ja, safe. Also, er hat mich so ein bisschen in diese Szene reingebracht und auch, glaube ich, Tomorrowland so ein bisschen auf mich aufmerksam gemacht. So, ja.
0: Ja, und dann bist du auch dieses Jahr dabei. Sehr, sehr schön. Gut, Lost Frequencies.
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0: Gleich.
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0: Aber erstmal dieser Pre-Show quasi, vor jedem großen Artist und Künstler, gibt's so eine geile Show mit den ganzen Artisten, die da rumfliegen, springen, alles eigentlich.

0: 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People of tomorrow, do not turn away. Let it teach you. Open your heart to the sounds of Lost Frequencies.
1: Unser Felix Delart, der jedes Mal, wenn er mich sieht, sagt, Rob, ich sehe dich öfter als meine eigene Mutter. Sehr guter Produzent. Hat gut produziert, bevor er überhaupt aufgelegt hat. Musste erst im Nachhinein das Auflegen lernen, um das Produzierte dann bei Festivals

Boom in Belgien. Mit Lost Frequencies von der Mainstage an diesem Sonntagabend. 9:55. Wir machen bis Mitternacht. Closing heute macht Martin Garrix. Steve Aoki haben wir gleich hier von der Mainstage. Allerdings würde ich ganz gerne jetzt mal rübergehen zur Crystal Garden Stage. Da ist unser Kevin DeVries aus der Pfalz, B2B Medusa. Also gehen wir rüber zu Kevin und Medusa. Big FM, Rob Green, Tomorrowland.

0: and Reese, back to back, Medusa, Crystal Garden Stage Garden, Big FM, Rob Green an diesem Sonntagabend bei Big FM Dance Radio und bei Big FM National. Guten Abend, und Kevin war vor seinem Set bei uns im Studio und hat uns ein bisschen erzählt, was wir heute Abend von ihm erwarten können.
1: Wir haben uns gar nicht abgesprochen, das mache ich aber oft gerne so, weil man sich dann so ein bisschen mehr überraschen kann, was so Track Selection angeht. Wir wissen natürlich beide, ich weiß auch, dass Matt weiß, was er tut, und Closing zu spielen, parallel zu Martin Garrix, ist halt immer so eine Sache, aber wir haben eine wunderschöne Stage, Crystal Garden sieht wunderschön aus und bin mir ziemlich sicher, dass es schön energetisch wird. Viele Hits von Medusa und Hands in the Air, ja.
0: Und wie ist es für dich nach der Show?
1: Ich bin da mittlerweile relativ gut drin. Wir fahren nach Hause, dann geht man duschen, sitzt vielleicht noch mal kurz zusammen, quatscht was, und dann geht's ins Bett, weil meistens am nächsten Tag geht's eh weiter. Und dann verarbeitet man das so ein bisschen. Aber klar, wenn es jetzt so ein Mainstage-Set ist wie hier oder eine andere Riesenshow, dann braucht man wahrscheinlich schon 2 Stunden zum Schlafen. Aber ja, ich versuche schon vorher zu schlafen. Wenn ich jetzt Nachtshows spiele, dann gehen wir meistens vorher schlafen, 3-4 Stunden. Man muss so den Schlaf, den man nachts quasi nicht mehr ganz kriegt, quasi versuche ich zumindest auszugleichen.
0: Kevin DeVries, guter Junge. Back to back mit Medusa von der Crystal Garden. Big FM, Rob Green, Tomorrowland 2026.

0: Bis jetzt muss ich sagen, finde ich es sehr geil. Kevin DeVries und Medusa. Und wie ich gerade erfahren habe, haben Medusa und Kevin DeVries das erste Mal jetzt gespielt.
1: It's gonna be different. It's gonna be more of a challenge for me. I never play with Kevin. And I don't know what to expect too. But we just like share some ideas to each other. But we didn't plan the set, so we're just gonna see the vibe of the stage and just follow this vibe together and follow each other vibe.
0: Also, Matt von Medusa sagt, er kennt Kevin schon länger, aber das erste Mal, dass sie zusammen spielen, dass sie betragen wir gerade von der Crystal Garden Stage. Kevin DeVries, B2B Back-to-Back Medusa. Bigger Fam, Rob Green, letzter Tag von Tomorrowland.

0: Sehr, sehr geil. Medusa, back-to-back Kevin DeVries von der Crystal Garden Stage bei Tomorrowland's Rob Green. Letzter Tag und viele von euch haben so gefeiert das ganze Wochenende. Wir haben ein bisschen noch mit euch gequatscht auf dem Geländer. Die krasseste Bühne.
1: Für mich ist es die Freedom Stage. Das ist in einer riesen Lagerhalle und da geht man rein und dann ist man direkt so mittendrin im Geschehen. Riesen LED-Bildschirm hinten. Und von oben kommen teilweise riesen LEDs auch runter, die passend zur Musik in Wellenform teilweise sich bewegen. Und Feuer ist dabei. Man kann auch Treppen hochgehen und dann von oben runter gucken und dann die LEDs sehen. Das ist richtig toll. Die Atmosphäre da drin, weil man so eng aufeinander teilweise ist, richtig toll.
0: Sehr schön. Und weiter?
2: Also für mich fand ich echt enorm krass die Core Stage. Es ist erstmal, wenn man reinkommt, ist es ein bisschen wie so ein Anstehbereich irgendwie. Keine Ahnung für was, es ist einfach erstmal nur Gestänge. Aber dann ist man auf einmal mitten im Wald einfach drin und man hat diesen riesengroßen LED-Bildschirm, der umzäunt, dass man so zwei Hälften von dem Gesicht, das vielleicht zusammen auch eins ergibt, weiß man nicht genau. Aber auf jeden Fall ist es einfach mitten in der Natur, mitten unter den Bäumen und es läuft einfach die ganze Zeit Rave-Musik, wie als wäre es einfach da gewesen von Anfang an. Es wäre jetzt gar nicht von uns reingestellt worden. Passt richtig gut da rein.
0: Sehr schön. Geben uns noch ein paar Minuten Kevin und Medusa, dann zu Steve Aoki Mainstage.

Crystal Garden Stage, Kevin DeVries und Medusa. So, jetzt gehen wir zum Main Stage, Steve Aoki. Ui. Genau wie man das irgendwie erwartet hätte. Main Stage, Tomorrowland 2026. Rob Green, guten Abend.

Big FM, Tomorrowland live aus Boom in Belgien. Main Stage, Steve Aoki. Und dann gleich großer Abschluss, Closing von nicht nur den Sonntag, Wochenende 2, sondern vom gesamten Festival. Dieses Jahr wirklich mega geil. Tomorrowland live und exklusiv hier bei Big FM.

0: 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Let me see your flags up in the air. 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Flags up, hands up. 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
1: Nobody does it quite like this man. Tomorrowland brothers and sisters, everybody at main stage, make some noise for Steve Aoki, please. I told you we're turning up the madness. It doesn't stop. These are our last moments together, Tomorrowland. We are one world.
2: Sehr schön. Steve Aoki von der Mainstage hier in Boom in Belgien, Tomorrowland 2026. Und Closing macht gleich Martin Garrix. Und niemand kann eine Stage so closen wie Martin. Das ist wirklich mega geil. Ja, das ist Tomorrowland 2026. Seit zwei Wochenenden sind wir vor euch national bei Big FM, bei Big FM Dance Radio, exklusiv deutschlandweit. Nur wir von Big FM dürfen Tomorrowland genießen. Die letzte Show vor Martin Garrix.

0: Let us share this rhythm together and send it out into the world where love remains the answer to everything anger could ever create. People of tomorrow, this is your life. Make every second legendary. Celebrate life like never before to the sound of Martin Garrix.
1: Yo, dann los geht's. Closing nicht nur von dem Wochenende, sondern vom ganzen Festival. War echt zwei sehr geile Wochenenden mit dem besten Festival der Welt. Rob Green, live aus Boom Belgien Tomorrowland. Genießen wir Closing auf der Mainstage, Martin Garrix.

Martin Garrix live on the main stage by Tomorrowland. Big FM Dance Radio, Big FM National. Rob Green. Endspurt heute. Zwei sehr geile Wochenenden in Boom in Belgien. Wir genießen einfach

singt. Martin Garrix, High on Life. Big Rob Green. Big FM Rob Green. Wochenende 2, Closing hier von Tomorrowland Live aus Boom in Belgien. Deutschlandweit und exklusiv mit Big FM, aktuell bei Big FM Dance Radio und hier bei Big FM National.

Mega schön. Close-in von Martin Garrix. Und jetzt jagen sie alles in die Luft gerade. Über uns knallt es überall. Tomorrowland Mainstage.

0: Mega geil, wirklich.
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Und das war's. Tomorrowland 2026. Live aus Boom in Belgien. Ich hoffe, dass ihr sehr viel Spaß hattet mit den ganzen Sets. Vielen lieben Dank für alle, die dabei waren. Seit 17 Uhr jeden Tag bei Big FM Dance Radio in der App und im Web und hier bei Big FM National. Ich bin Rob Green von allen hier bei Big FM, das ganze Team aus Boom Belgien. Wünschen wir euch ein schönes Restwochenende und danke fürs Einschalten.

0: Guten Abend Deutschland, mein Name ist Daniel Kaiser. Willkommen zur Night Lounge. Heute am Montag, den 27. Juli 2026. Kurz nach 12, wir starten in eine neue Woche und ich bin gespannt auf eure Geschichten, denn heute haben wir eine offene Runde. Gibt kein festes Thema, ihr entscheidet, worüber ihr heute Abend sprechen möchtet, was euch persönlich gerade beschäftigt, ob es privat ist, ob es beruflich ist, ob es familiär ist, das überlasse ich euch. Oder vielleicht gibt es auch irgendwas, was am Wochenende passiert ist, über das ihr unbedingt sprechen möchtet. Die Nummer zu mir ins Studio vom Handy vom Festnetz.
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0: So, gerne könnt ihr euch auch reinklicken auf Instagram und auf Facebook. Da haben wir das Thema gepostet, sowie in unserem WhatsApp-Kanal. Den erreicht ihr ebenfalls über Night Lounge. Und den Link dazu, falls ihr ihn nicht finden solltet, ebenfalls auf Insta und auf Facebook. So, wir gehen in die erste Leitung für den heutigen Abend. Und da wartet auf mich, muss man gerade gucken. Da ruft wer an mit der Endziffer. Nehmen wir doch mal den Karl aus Trier. Der ruft an, den kennen wir schon. Herr Karl, guten Abend, hallo.
2: Ja, Daniel, Moment mal, ich muss Radioleiter stellen.
0: Ja.
2: Okay. Ja. Hör mal, ich habe die ganze Zeit versucht, dich zu erreichen. Weißt du, mein Handy lässt letzter Zeit keinen richtigen Durchgang mehr bei dir.
0: Ui, okay. Du hast bisher jetzt aber durchgekommen, das ist ja gut. So, offene Runde haben wir heute. Was bringst du mit? Was ist denn dein Thema heute?
2: Ja, ich bringe so vieles mit, aber ich weiß nicht, ob ich alles unter einem Fach kriege. Weißt du, die Leute haben da Probleme, die anderen haben da Probleme und ja, ich habe momentan ein Problem mit dem Fernsehen.
0: Du hast ein Problem mit dem Fernsehen?
2: Ja, weißt du, ich bringe in der Zeit jugendgefährdete Sachen und weißt du, früher war das in der Zeit gewesen von mir. Sobald um 7 Uhr solche Sachen kamen, im Fernsehen musste ein Bett reingehen. Ne? Weil bringen sie in der Werbung die komische Sendung mit da, mit den Big Brothers da und was da alles ist, mit den halbnackten Weibern da und den ganzen Kram. Weißt du, das ist eine Sache, ich habe schon versucht, RTL anzurufen, aber weißt du, das ist sinnlos. Du kannst dich da mit den Fernsehsender so viel unterhalten, wie du willst. Die bringen trotzdem die ganze Werbesache da.
0: Was jetzt genau? Also ich verstehe nicht ganz, was dich jetzt stört.
2: Das Ganze ist, Daniel, es wird immer alles so geholt, wie es früher geholt worden ist. Weißt du, früher, wenn da wie gesagt so Sachen kamen wie 5:30 oder die ganze Kram, da musstest du als Kind verschwinden. Du musst am Fernseher sitzen, so im Ganzen. Aber das ist denen scheinbar heute alles egal. Die sollen sich nicht wundern, wenn die Kinder heute so werden tun und schon zu früh. Naja, aber sagen wir mal, Aufklärung ist schon schön und gut. Aber da musst du jetzt hin mit 4, 5 oder 6 Jahren, da was sowas laufen lässt.
0: Du kritisierst das Fernsehprogramm, weil es dir zu sexistisch ist, oder was?
2: Ja, wem interessiert das, was die da machen tun? Weißt du, mich interessiert das gar nicht, wenn die halt nackt da rumlaufen tun und den ganzen. Ich möchte Fernsehen gucken, aber nicht so einen Dreck da. Das ist für mich Dreck, was die da bringen tun.
0: Okay.
2: Weißt du das?
0: Ja.
2: Weißt du, was ich meine tun? Mich ist das egal. Sagen wir mal, wir bezahlen ja das Sender. Die Privatsender werden ja finanziert durch Werbung.
0: Ja.
2: So, das ist alles schön und gut. Den ersten, zweiten und dritten müssen wir bezahlen. Wir müssen Rundfunk bezahlen. Mhm. Aber wenn du mal gerade auf diesen Kanal gehst, wie damals kam ja erstmal der erste, dann kam der zweite, da kam der dritte und dann kam RTL. RTL hat angefangen. Dann nach RTL kam Saat. Habe ich auch gehabt. Da war einwandfrei gewesen. Da haben die wirklich wunderbare Fernsehsendungen laufen gelassen.
0: Aber du hast doch heute eine Vielzahl an Programmen, Karl. Das heißt, da wird doch irgendwas dabei sein, das dich anspricht, oder?
2: Ja, meine Stammprogramme war immer RTL und Saat gewesen. Weißt du, da kamen ja Sendungen wie, damals kamen ja noch Daktari, Fury, Lassie und wie die Sendungen all gehieß hatten, kommt ja heute nicht mehr. Heute kommen ja nur noch in verschiedene Fernsehsender, kommen noch wie das Gold zum Beispiel oder die bringen noch ab und zu mal so die kleine Farm und der ganze Kram. Das ist ja alles schön und gut, aber mich juckt immer, wenn die ganze Werbung immer dazwischen kommt.
0: Was? Ja gut, klar, aber man kann sich ja heutzutage die ganzen Sendungen, die du gerade angesprochen hast, die gibt es ja heute auch so online erhältlich. Die kann man sich dann ja auch angucken. Also möchtest du gerne alte Fernsehsendungen gucken oder was ist so das, was du gerne sehen möchtest?
2: Ich werde mal wieder, sagen wir mal, ich bin ja nicht mehr gerade die Jüngste, weißt du, ich mache mir aus dem ganzen Kap, sagen wir auf gut Deutsch, mache ich mir ja nichts mehr.
0: So, was möchtest du denn sehen? Das hast du mir jetzt in den letzten 4 Minuten immer noch nicht verraten, was du sehen möchtest. Du hast mir nur alte Serien aufgezählt, die dir zu viel Werbung beinhalten aktuell.
2: Gut, mein Prinzip wäre altdeutsche Heimatfilme.
0: Die möchtest du gucken? Okay.
2: Die gerne gucken, aber die werden ja selten ausgestrahlt.
0: Ja, aber da gibt es doch heute Online-Angebote, wo man das jederzeit gucken kann.
2: Oh, das weiß ich gar nicht, Daniel. Ich hab nicht genau durchgeguckt, was heute alles gibt. Und jedenfalls, ich sehe immer nur Dreck im Fernsehen.
0: Ja.
2: Das interessiert mich bald gar nicht mehr.
0: Verstehe ich.
2: Ich bin kein Mensch, der wo irgendwie knuderig ist oder so im Ganzen. Aber der ganze Kram, was da kommen tut, immer wenn du einen schönen Film gucken willst, dann bringen die Werbung.
0: Ja. Und das mit der Werbung verstehe ich. Irgendwie müssen sich die Privatsender ja auch finanzieren, ne?
2: Ja, da könnte ich aber aus der Box springen.
0: Ja, das glaube ich dir. Manchmal ist der Werbespot länger als der Film, ne?
2: Ja, irgendwie verlierst du Fahrten. Da weißt du gar nicht mehr, Mensch, wo bist du jetzt stehen geblieben?
0: Ja. Ne?
2: Die Serien, die sind ja schön und gut, aber die Werbungen, die stören mich.
0: Okay. Ne? Dann, ich habe da jetzt tatsächlich gar keine Lösung, außer dir zu sagen, guck immer mal rein, wann welcher Film läuft. So hat man es ja früher gemacht in der Fernsehzeitung, wenn du jetzt kein Internet hast. Und ja, heutzutage würde ich, glaube ich, meinen Eltern auch sagen, guck das im Internet und guck das nicht mehr im Fernsehen, wenn ihr das sehen wollt. Und bis im Fernsehen mal was läuft, was man gucken möchte, dauert ja ewig.
2: Ich weiß nicht, du hast ja auch bestimmt noch Eltern, oder?
0: Beide, ja.
2: Ja, siehst du. Da musst du mal den Vater fragen oder die Mutter mal fragen, dass sie am liebsten gerne gucken sind, ob sie heute noch mit diesem Programmsender da noch zufrieden oder einverstanden sind.
0: Nö, die gucken, also ich glaube, die gucken kein lineares Fernsehen mehr. Also ich weiß es jetzt nur. Ja doch, ich weiß eigentlich von beiden. Die gucken kein lineares Fernsehen. Die haben ihren Anbieter, wo sie dann ihre Lieblingsserien und Filme gucken. Werbefrei.
2: Ja, die meisten haben, wie gesagt, ja, das, wo man die ganze Filme kann gucken. Du musst
0: ja,
2: nur,
0: genau,
2: wie gesagt, bezahlen. Ne?
0: Ja.
2: Du musst sie nur bezahlen. Das ist das Einzige.
0: Ja. Ja, aber das, was du gucken möchtest, ich glaube, das gibt es da gar nicht.
2: Da gibt es überhaupt nicht mehr.
0: Doch, das gibt es schon, auf anderen. Also ich würd zum Beispiel, das, was du gerade sagst, so alte deutsche Filme, die gibt es zum Beispiel in der ZDF-Mediathek, ARD-Mediathek, Arte-Mediathek, so da müsste man mal gucken danach. Da gibt es die auf jeden Fall, Karl.
2: Da müsste ich schon mal richtig durchblättern.
0: Ja.
2: Du, also in letzter Zeit, also wie gesagt, es ist zum Kotzen.
0: Ärger dich nicht. Karl, danke dir für deinen Anruf. Ich wünsche dir einen schönen Abend. Pass auf dich auf. Und bis zum nächsten Mal. Wenn du einen guten Filmtipp hast, ne, sag mir Bescheid.
2: Alles klar.
0: Bis dann, mach's gut. So, anrufen dürft ihr auch vom Handy vom Festnetz. Offene Runde, es gibt kein festes Thema. Was beschäftigt euch zurzeit?
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0: Die Nummer ins Studio und wir schauen mal, wen wir dran haben mit der Endziffer 93. Guten Abend, wer da, woher?
3: 93, könnte
0: ja
3: ich sein.
0: Wer ist denn da?
3: Der Frank.
0: Hallo Frank, grüß dich. Woher bist du?
3: Aus dem Hunsrück.
0: Aus dem Hunsrück bist du, okay. Ich bin Daniel, freue mich, dass du da bist. Wir haben kein festes Thema. Was bringst du mit?
3: Ja, das Thema könnte ich anschließen da mit dem Fernsehen.
0: Das deutsche Fernsehprogramm?
3: Okay. Ja, richtig.
0: Ja, dann erzähl.
3: Das zweite zum Beispiel. Ja, verstehe ich heute noch nicht, warum man so viel Gebühren dafür bezahlen muss, wo nichts mehr da zu ergreifen ist. Ne?
0: Ach, du redest gerade vom öffentlich-rechtlichen Fernsehprogramm, meinst du?
3: Richtig.
0: Okay.
3: Ja.
0: Und den Rundfunkbeitrag, den findest du blöd?
3: Ja. Ja, ihr verdient ja euer Geld auch anders. Nee. Ihr bekommt ja auch kein Geld vom öffentlichen.
0: Du bist ein privater Radiosender, ja.
3: Genau.
0: Oder eine private Radiosendergruppe sogar. Ja. Verstehe.
3: Ja. Warum funktioniert das bei dem, ne? Und das ist jetzt mein Problem, ne? Würde ich sagen.
0: Naja, wenn man sich intensiv mit dem Thema beschäftigt, dann findet man aber auch Vor- und Nachteile bei diesem Thema. Ich weiß nicht, wie intensiv du dich damit beschäftigt hast. Ich müsste mich jetzt auch nochmal reinfuchsen, um ganz genau da was zu sagen. Deswegen, ich kann dir gerade nur zuhören, aber du darfst mir gerne sagen, was dich ärgert. oder was du verändern oder verbessern wollen würdest?
3: Die Gebühren müssten eigentlich wegfallen, mhm. wenn man was Spezielles gucken will. Soll man auch dafür bezahlen, das ist ganz klar. Mhm. Habe ich überhaupt kein Problem damit. Ja, wie Netflix oder ja, ich weiß nicht, viele andere Programme noch, ne? Mhm. Ja, die alle senden können. Ist ja bei RTL ist ja Formel 1 weggefallen zum Beispiel. Ne? Ja, oder zumindest mal teilweise.
0: Was ist weggefallen? Ich habe dir gar nicht verstanden, was weggefallen ist.
3: Formel 1.
0: Formel 1 ist weggefallen.
3: Ja, RTL. Ja, musste jetzt auch.
0: Nicht nur Formel 1 ist weggefallen. Viele Sendungen sind gerade weggespart worden, ne? Bei den privaten Fernsehsendern.
3: Genau. Ja.
0: Und, das heißt, auch die sind gerade nicht, denen geht es auch nicht so doll.
3: Nee. Das ist auch schon störend. Ne? Weil ich frage mich, wie manche Private so überleben können und warum kann der öffentlich-rechtliche nicht so überleben?
0: Wie meinst du? Der soll sich auch von Werbung finanzieren. Ja. Macht er ja zum Teil auch. Ne? Es gibt ja durchaus auch Filme, wo Werbung läuft. Ist ja nicht so, dass da gar keine Werbung läuft. Ja.
3: Nee, da läuft ja auch Werbung, richtig. Mhm. Ja? Halt eben immer zum Ende oder zum Anfang vom Film. Ne? Mhm. Halt eben nicht mittendrin.
0: Gott sei Dank, oder?
3: Okay. Ja, ich sehe das ein bisschen anders mittlerweile. Ne? Bin ja auch schon 61 Jahre alt. Mhm. Ja. Und habe dann festgestellt, die Pausen sind ja gar nicht so verkehrt. Ne?
0: Die Pausen sind ja, du meinst die Pipi-Pause dann quasi. Um mal an den Kühlschrank zu gehen, sich ein Eis zu holen oder ein Getränk und genau dann so. Wieder zurück zu. Ja, ja gut, das stimmt richtig. Schon. Das stimmt schon.
3: Voll erkannt.
0: Aber das war früher auch, weiß nicht, ich meine, dass das damals nicht so häufig war. Ich habe das Gefühl, dass es jetzt, dass die Abstände auch kürzer sind. So, also gefühlt. Läuft 20 Minuten Film und dann kommt Werbung. Wieder 20 Minuten Werbung.
3: Die kommen nicht 20 Minuten, sondern genau 10 Minuten ungefähr.
0: Wirklich jetzt? Alle 10 Minuten?
3: Ja, ungefähr. Nicht alle 10 Minuten. Wenn sie anfängt zu laufen, dann sind es 10 Minuten.
0: Ach so.
3: Ja, gut. Da hab ich ja, ich habe mal irgendwann viel Zeit, habe so schön gespielt. Ich arbeite auch.
0: Ist das der Grund, weshalb du dann irgendwann mal auch dem Fernsehprogramm den Rücken gekehrt hast und dir heute Filme, Serien und so weiter ja, durch irgendwelche Abo-Anbieter anschaust oder auch nicht?
3: Ja.
0: Jetzt hören wir dich gar nicht mehr. Es rauscht nur noch wahnsinnig bei dir, Frank. Was machst du?
3: Ja, Moment, ich schalte mal um.
0: Jetzt hat er nicht umgeschaltet, er hat gerade aufgelegt. Aber da ist er wieder.
3: Ja, da ist er wieder. Besser so?
0: Ja, wenn du jetzt nichts änderst, dann bleibt es so.
3: Okay. Abos halte ich eigentlich, habe ich noch nie was davon gehalten. Aber ich habe Gott sei Dank eine Tochter, die hat hier ein Abo im Haus, dass ich Netflix gucken kann. Aber ich nutze das kaum, ne? Mhm. Ja.
0: Muss man ja auch nicht.
3: Also, ne? Mir, ich stehe ja noch im, sag ich mal, ja, ich lebe im Saft oder sonst was. Also, man hat ja ansonsten noch zu tun, ne?
0: Ja. Du, ich überlege gerade, ob ich irgendein Abo zurzeit habe. Ich glaube, das einzige Abo, was ich gerade aktiv laufen habe, ist ein Fernsehprogramm-Abo. Ich gucke auch Fernsehprogramm über einen Online-Anbieter, der sehr bekannt ist. Und ja, da kann ich theoretisch kann ich rund um die Uhr dann quasi Fernsehen gucken, aber ich guck's halt in letzter Zeit fast gar nicht.
3: Ja.
0: Aber irgendwie ist der Gedanke, wenn man mal ist, dann wird man schon ganz gerne gucken. Ja.
3: Ja, das läuft.

0: in der Richtung. Und ihr verdient ja auch euer Geld selbst, ne? Hm.
1: Glaubst du, es würde sich inhaltlich etwas ändern, wenn es plötzlich in die Öffentlich-Rechtlichen sich plötzlich so über Werbung finanzieren müssten, weil sie kein Geld mehr bekommen?
0: Ja, ist halt eben so.
1: Was würde sich denn inhaltlich verändern?
0: Ja, was soll sich inhaltlich verändern? Also ich gucke ja auch noch andere Sender. Also man muss ja auch die Vielfalt, die dann angeboten wird, ausnutzen.
1: Mhm.
0: Ja? Mhm. Also ich gucke ja nicht nur einen Nachrichtensender zum Beispiel. Ne? Mhm. Man schaut ja alle, wenn es geht, mhm, und vergleicht die miteinander. Ne? Das geht ja von NTV bis ich weiß nicht wohin. Ne?
1: Mhm.
0: Ja?
1: Hat mir jetzt aber die Frage nicht ganz beantwortet. Also würde sich was ändern am Inhalt, glaubst du, oder glaubst du, es wird sich nichts ändern?
0: Ja, also das, was ich bis jetzt mitbekomme, würde sich nicht viel ändern normal. Ne? Ja, soweit ich mitbekommen habe, berichten alle inhaltsmäßig eigentlich wahrheitsgemäß.
1: Ist die Qualität deiner Meinung nach auch identisch? Also würdest du...
0: Ja, teilweise schon.
1: Ja, wirklich?
0: Nicht alles... Ja, nicht alles. Aber ich schaue ja auch noch internetmäßig noch manches nach und deckt sich halt eben nicht alles und das muss man halt eben persönlich auch vergleichen. Ne?
1: Hm, okay.
0: Ja, und danach kann man auch urteilen noch. Ne?
1: Und woran machst du das fest, dass die Sachen identisch sind?
0: An persönliche Erfahrungen, das heißt, Leute, die dann aus den Ländern kommen, die mir was erzählen. Ja, ich kenne hier aus verschiedenen Bereichen auch Leute, die kommen aus verschiedenen Regionen. Ne?
1: Mhm.
0: Ich hatte hier auch schon Asylbewerber nebenan wohnen, ja, zum Beispiel. War alles schon da, ne?
1: Also mein persönlicher Eindruck ist, wenn ich so private Nachrichtensendungen gucke, da wirken die Schlagzeilen immer ein bisschen reißerischer, im ersten zum Beispiel.
0: Ich bin zum Beispiel kein Bildleser, ne?
1: Ja.
0: Ja.
1: Das war jetzt aber nicht das Beispiel, was ich gemacht habe, aber so in die Richtung geht's, ja.
0: Ja, genau so ist es.
1: Deswegen finde ich bei den Privaten so ein bisschen, es wirkt ein bisschen reißerischer. Aber naja, das ist die Gunst, die wollen die Aufmerksamkeit, ne?
0: Logisch.
1: Ja. Da würdest du, glaube ich, dann auch, wenn du Programmchef wärst, sagen, die Schlagzeile muss ein bisschen krasser klingen, die Leute sollen bei uns einschalten.
0: Ja, das soll schon authentisch sein, aber ne, immer noch.
1: Ja. So, am Ende geht es um Geld und um Zahlen.
0: Ja, das ist schon richtig.
1: Das ist ja auch ein schmaler Grat.
0: Das ist ja auch bei euch so. Ein sehr schmaler Grat.
1: Ja.
0: Aber dann muss ich immer noch jeder hier, der hier Wähler ist oder sonst was, auch persönlich mal raussuchen, selber. Ne?
1: Ja.
0: Und auf was er hört oder was er nicht hören will. Oder das heißt, ja, hören will. Ist schon ein blöder Ausdruck gewesen.
1: Mhm.
0: Ja. Der muss sich auch im Umfeld mal informieren. Ne?
1: Ja, das ist sowieso
0: im eigenen. Wir haben ja so ein durchmischtes Volk mittlerweile. Ja, und wenn man sich mit niemand mehr unterhält, ja, nur noch über Internet oder sonst irgendwas, ja, irgendwas macht oder in Gruppen sich bildet, dann passiert ja kein Austausch mehr.
1: Okay. Ja? Lassen wir mal so stehen, Frank. Also dein Wunsch ist, der Rundfunkbeitrag muss weg. Die sollen gefälligst auf Werbung umschalten. Gut, dann danke ich dir erstmal für deinen Anruf, Frank. Dir einen schönen Abend. Ja. Alles Gute dir.
0: Ich danke dir auch.
1: Bis bald, ja. Mach's gut.
0: Tschüss. Ciao.
1: So, anrufen dürft ihr auch vom Handy, vom Festnetz. Ja, offene Runde. Ihr dürft entscheiden, worüber ihr sprechen möchtet. Die Nummer zu mir.
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1: So, wen haben wir in der nächsten Leitung? Schauen wir doch mal. Ruft ihr wer an mit der Endziffer 22? Hallo, wer da, woher? Die 22 ist schon wieder weg. Gut, dann gehen wir weiter und zwar zu Gitta nach Obertshausen. Gitta, grüß dich.
3: Hallo, grüß dich.
1: Hallo.
3: Ich wollte dem Heinz nur sagen, dass er diese Serien, die er gesagt hat, Daktari, ich bin gestern durchs Fernsehen gegangen, da lief das irgendwo, aber frag mich bitte nicht wo.
1: Wer ist Heinz?
3: War das nicht Heinz, aus der von uns angerufen hat, wegen den Serien,
1: Karl,
3: den alten Filmen?
1: Karl war das.
3: Ach, Karl, Entschuldigung. Ja, Karl, Entschuldigung. Ja, Karl war das, weil er gesagt hat, Daktari und so. In irgendeinem Fernsehen habe ich das gestern, also in irgendeinem Programm habe ich das gestern gesehen, aber ich kann nicht sagen, in welchem. Ja, oder auch die alten Filme.

0: Filme, da gibt es doch den Heimatkanal. Ob das jetzt mit Werbung ist, weiß ich allerdings nicht.
1: Mhm.
0: Da laufen so alte Filme, wie er gesagt hat, wo er es schauen möchte.
1: Also, ja, gibt ja ganz viele Untersender, ne? Also gibt ja ganz viele so Sender, die dann quasi nochmal so einen Ableger haben, wo dann nur bestimmte Sachen von früher laufen.
0: Oh, das vielleicht weiß ich gar nicht. Also, keine Ahnung. Nein, ich bin ganz normal durchs Fernsehen durchgegangen. Ich habe Waipu TV, ich habe über 300 Programme und da war dann irgendwann stand da Daktari.
1: So, und das meine ich gerade, bei solchen Anbietern hast du mehr Auswahl als so im klassischen Sinn, ne? Beim klassischen Sinn hast du die ganz normalen Standardprogramme und nicht diese Unterprogramme. Du hast ja noch ganz viele Unterprogramme. Du hast ja nicht nur ProSieben, du hast noch ProSieben Max, ProSieben, was weiß ich, was da nicht alles gibt. Ne? Ja. Oder RTL, RTL Gold, RTL, was weiß ich, Lila, Bunt und was weiß ich nicht alles. Ja. RTL Family, RTL. So, und das haben die, nicht alle haben das, deswegen.
0: Mhm. Ja, stimmt. Ja, auf jeden Fall Daktari habe ich gestern. Aber ich gucke Daktari nicht unbedingt.
1: Und Karl hat auch kein Internet. Waipu ist ja über Internet.
0: Ach stimmt, der hat ja gar kein Internet. Nee. Dann kann er das ja gar nicht schauen.
1: Nee, das ist ja das Problem. Ja,
0: aber wer hat denn heute kein Internet? Es geht doch gar nicht mehr ohne.
1: Doch, es geht.
0: Echt? Ich kann mir das gar nicht vorstellen.
1: Ja, vorstellen. Es ist tatsächlich, aber es geht.
0: Worüber habe ich denn letztens mit jemandem gesprochen? Da war doch irgendwas. Habe ich gesagt, also wenn die Leute kein Internet haben, sind die ja schon aufgeschmissen. Ich weiß gar nicht mehr, was das war.
1: Ich weiß auch nicht.
0: Das geht gar nicht. Oh, ich weiß gar nicht, das war mit meiner Freundin irgendwas. Da war das. Da habe ich noch zu ihr gesagt, wenn einer kein Internet hat, ist er doch jetzt aufgeschmissen.
1: Es ist schon eine Herausforderung, sage ich mal. Aber es ist nicht unmöglich. Man kann schon ziemlich viel machen. Man wäre, du wärst überrascht, was man alles ohne Internet hinkriegt. Ja. Aber Geta, was ist denn dein Thema eigentlich heute, abgesehen von dem Tipp von den Karl?
0: Ich wollte neulich schon anrufen wegen den Nachbarn, also das Thema mit den Nachbarn. Da bin ich aber nicht durchgekommen.
1: Wann hatten wir das?
0: Ich glaube vor 2 Wochen schon.
1: Okay.
0: Also ich muss sagen, bei uns im Haus, also ich komme mit allen Nachbarn gut klar, oder ich sag mal mit fast allen. Ich muss sagen, die Kinder manche im Haus, die haben kein Benehmen. Der eine hat immer den Aufzug gepieselt. Das habe ich einmal den Eltern gesagt, war Ruhe. Dann hat er immer in den Aufzug gespuckt. Da habe ich ihn mir vorgenommen. Ich sagte, spuckst du jetzt noch einmal in den Aufzug, spucke ich dir ins Gesicht. Danach war Ruhe.
1: So schlimm?
0: Weil ich hatte schon mal. Ja, ich war dreimal oben, hab's den Eltern gesagt. Und er hat mir dann irgendwann gesagt, woher ich denn wissen wollte, dass er das ist. Dann habe ich ihm ganz klar gesagt, es hat nicht gestimmt, aber er hat's mir abgekauft. Habe gesagt, ich bin mit dem Hund runter, bin nur Pipi machen gegangen, bin wieder rein. Und dann bist du hochgefahren. Als der Aufzug runterkam, war reingespuckt. Hat er nichts mehr gesagt. Ich war mit dem Hund 20 Minuten unterwegs, aber das wusste er ja nicht. So, und dann hat er mir das wohl geglaubt. Seitdem ist wirklich Ruhe.
1: Ach, krass.
0: Ja.
1: Okay.
0: Ja, also er war es definitiv, danach war Ruhe, also bin ich mir davon ausgegangen, dass er das war. Ja. Und jetzt haben wir allerdings über mir wohnten 2 Herren, die haben dauernd irgendwie Besuch von Bekannten oder so. Und am Samstag kam nachts einer, der hatte dann hier mit Gebüsch einen Schlüssel raus, ist ins Haus rein. Und abends, also Samstagmittag, als ich mit dem Hund weg bin kurz, weil wir zum Fußball wollten, kam ich wieder rein, ist er runtergefahren, der nachts kam und hat auch einen Aufzug gespuckt. Habe ich gemeint, ist das bei denen normal, ja, dass die immer einen Aufzug spucken?
1: Hä, warum?
0: Weiß ich nicht. Ich bin rein und dann war ein Aufzug gespuckt, habe ich ihn reingeholt und habe ihm erklärt, hier nicht. Habe ich ihn gleich gefragt, ob er hier wohnt, sagt er nein. Habe gesagt, dann haben sie ja auch nichts zu suchen. Ich meine, der darf ja zu Besuch kommen, ist ja nichts dagegen zu sagen, aber dann hat er sich zu benehmen.
1: Ja, klar.
0: Ja? Und die 2 Herren, die da in der Wohnung wohnen, die gucken mich immer so schief an, weil ich mich halt über alles beschwere. Die anderen, die kommen immer zu mir und regen sich auf, die schmeißen das dahin, die machen das. Denke ich mir, geh doch selber mal hin und sag es den Leuten.
1: Ja und, was kommt da als Antwort? Nix. Sie trauen sich nicht, ja, ne? Gehe ich mal von aus.
0: Ja, sie sagen meistens, sie verstehen einem nicht. Das ist die meistens die Antwort, dass sie sagen, sie verstehen uns nicht. Das ist das Schlimmste.
1: Mm.
0: Ja, okay. Deswegen gehen auch viele gar nicht hin, weil sie eh schon oft genug gesagt bekommen haben, wir verstehen kein Deutsch oder so. Dann sage ich immer, nee, die verstehen euch schon, die wollen euch nur nicht verstehen, das ist der Unterschied.
1: Okay, ja. Ja.
0: Also ich muss sagen, hier unten wohnt eine albanische Familie, top, kann man nichts sagen, wenn der Aufzug kaputt ist, die hilft immer dem Opa oben im 4. Stock die Sachen hochtragen und alles. Das ist alles in Ordnung hier im Haus. Aber die 2 Herren da oben, die benehmen sich schon im 5. Stock, haben wir einen. Der meint, der schmeißt seinen Müll überall hier unten hin. Ja, wenn ich schon den Altpapier irgendwo hier hinschmeiße, dann sollte ich wenigstens noch das Etikett abmachen, damit man nicht weiß, wer es war. Ja, das hat er nämlich vergessen. Natürlich haben wir das Papier zusammen gemacht und haben es wieder nach oben gebracht. Danach war es weg. Wo er es hin hat, keine Ahnung. Ja. Weil man muss den Leuten halt klar machen, wie man mit Müll umgeht, weil das wissen viele nicht. Wobei, ich habe eine Arbeitskollegin, die ist aus dem Iran, die hat zu mir gesagt, als wir nach Deutschland gekommen sind, wusste ich auch nicht, wie das in Deutschland mit dem Müll funktioniert oder wie was in Ortschaften funktioniert. Sagte, dann habe ich mich erkundigt. Sagte, wenn ich was nicht weiß, muss ich fragen. Mhm. Ja, weil sie regt sich auch darüber auf, wie sich manche hier in Deutschland aufführen. Sagte, es tut mir echt leid, ich bin auch nicht aus Deutschland, aber ich muss mich halt dementsprechend anpassen, wie die Regeln hier sind. Ja. Und die Einstellung von ihr finde ich echt top.
1: Okay. So, das heißt, du bist jetzt dafür, dass die Nachbarschaft wieder so ein bisschen mehr harmonisch wird? Oder wie sieht der Stand der Dinge gerade aktuell aus? Ich habe das Gefühl, dass...
0: Nee, bei uns im Haus, eigentlich ist es harmonisch. Wir haben nur zwei Stück, denen man immer alles erklären muss, wie hier alles läuft. Ansonsten funktioniert eigentlich die Nachbarschaft schon
1: in Ordnung. Aber hält die jetzt zusammen? Also bist du die Einzige, die hier für Recht und Ordnung sorgt?
0: Nein. Bei uns wohnt eine Frau, die räumt immer, egal wer hier irgendwas hinschmeißt, die geht immer hier rum und sammelt den ganzen Müll auf der Straße und Wald ein. Ja, ich habe ihr schon mal gesagt, lassen Sie es doch, dafür ist doch unser Hausmeister. Nein, sie kann das nicht, sie muss das aufräumen. Sie kann das nicht sehen, sagt sie. Ja? Ja. Nee, die Leute gucken hier alle schon, alle. Die ganz Alten, die hier schon 60 Jahre im Haus wohnen, also der eine schon auf dem Drift steht, der sagt immer, es interessiert mich nicht mehr. Ich bin 80, was interessiert mich noch? Sagt er immer. Ja, hat er ja auch irgendwo recht. Was soll er sich noch kümmern, ne?
1: Kümmern? Wofür meinst du jetzt? Ach so, ja, generell, ja, weil er sagt, er ist jetzt so alt, da hat er keinen Bock mehr drauf, keine Energie da reinzustecken.
0: Ja, genau, er sagt sich halt, was soll ich mich jetzt noch hier drum kümmern, wie es hier aussieht oder was die Leute machen? Ja, weil er sagt sich, ich bin über 80, es interessiert mich nicht mehr. Ja.
1: Ist das für dich nachvollziehbar oder ärgert dich so eine Aussage?
0: Nee, bei ihm ärgert mich das nicht, weil der ist halt, der hat ja auch die Gehbehinderung und ich sag dagegen nichts. Ja, der Mann wohnt über 60 Jahre, der wohnt in dem Haus, solange das schon steht. Mhm. Die sind als erstes hier eingezogen und ich kann den irgendwo verstehen. Mhm. Ja, er hat gesagt, bis auf die letzten 5 Jahre gab es ja gar keine Probleme, dass die Leute Müll hingeschmissen hätten oder sonst was. Vorher war alles in Ordnung.
1: Ja,
0: ich meine, ich wohne auch schon, wie lange wohne ich hier? 26 Jahre? Ja, 26 Jahre wohnt auch schon in dem Haus.
1: Oh, okay.
0: Ja. Ja, es sollte nur eine kurze Lösung sein, aber aus der kurzen Lösung.
1: Ist das nicht meistens so, dass es genauso kommt?
0: Ja, weil ich habe keine Lust zum Umziehen. Ich suche zwar eine Wohnung, aber dann überlege ich mir immer den Stress mit dem Umziehen. Das ist ja schlimmer, als hier zu wohnen zu bleiben.
1: Ja, aber es ist halt immer mit Kosten verbunden und dann weißt du nie, was sich dann vor Ort erwartet, ne? Ob es dann vielleicht nicht sogar noch schlimmer ist. Ja, das verstehe ich.
0: Ja.
1: Aber langfristig gesehen soll es dann doch mal was Neues demnächst werden, oder?
0: Ja, ich will auch nicht wegen den Nachbarn aussehen. Das sind ja nur so zwei kleine Probleme, sondern eigentlich nur wegen der Hausverwaltung. Ja, weil ich will es ja nicht aussprechen, bei wem ich wohne. Aber ich bin nicht dort eingezogen, sondern ich bin eingezogen worden, weil die haben das Haus gekauft. Und das ist einfach nur diese Besitzer dieses Hauses.
1: Ja.
0: Weil nichts gemacht wird am Haus und sich um nichts gekümmert wird. Und von daher, da muss man 100-mal anrufen, bis die einmal was machen.
1: Okay.
0: Das Einzige, was funktioniert, wenn wir anrufen, weil der Aufzug kaputt ist, dann kümmern sie sich gleich drum, weil der Opa oben anruft, weil er Gehbehinderung hat. Und wenn ich anrufe, sage ich gleich, dass der Mann keine Treppen laufen kann.
1: Ja.
0: Ja? Und er wohnt im 4. Stock. Ja, wie soll der da hochkommen?
1: Ja, das geht gar nicht.
0: Also.
1: Nee, das finde ich gut. Aber ich finde auch gut, dass sie das dann sofort umgehend machen. Weißt du, es gibt ja auch welche, die das dann ewig in die Länge ziehen. Ich danke dir für den Anruf, bitte. Ich muss schon wieder weiter.
0: Bitte.
1: Dir einen schönen Abend, bis
0: danke,
1: bald. Mach's gut.
0: Ciao. Ja, ciao.
1: So, die erste halbe Stunde ist rum. Wir haben über das Fernsehprogramm gesprochen mit Karl, der sich darüber ärgert, dass zu wenig alte Filme, alte Serien im Fernsehen laufen. Frank, der sich darüber aufregt, dass man generell einen Rundfunkbeitrag zahlen muss bei den Öffentlich-Rechtlichen. Und Gitta, die sich über die Nachbarn beschwert, genauer gesagt um, jüngere Nachbarn, die sich nicht benehmen können. Was ist euer Thema heute? Ihr könnt alles ansprechen, was euch beschäftigt in der offenen Runde. Die Nummer zu mir.
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1: So, weiter geht's. Wen haben wir dran? Mit der Endziffer 43. Guten Abend, hallo. Hallo?
3: Ja, das bin dann wohl ich, denke ich. Hi.
1: Wer bist du und woher?
3: Ich bin der Christian aus Karlsruhe.
1: Christian, ich bin Daniel. Freue mich, dass du da bist.
3: Karlsruhe.
1: Ja, habe ich verstanden, aber Christian ist der Vorname, glaube ich.
3: So, Lautstärke.
1: Ja, ich höre dich, wunderbar.
3: Passt soweit mit der Lautstärke, ja?
1: Ja.
3: Wunderbar, auch kein Echo, gut. Ja, Thema. Schön, dass es auch eine Runde gibt. Ich habe mir gleich gedacht, ich glaube, das Thema hast du vor Ewigkeiten in einer ähnlichen Form mal gehabt, aber nie so konkret. Ja. Ich bin so jemand, der arbeitet, wenn die anderen Leute frei haben. Und ich finde das mal interessant, so ein bisschen, vielleicht ist das auch mal ein Thema für generell einfach mal zu gucken, Leute, die halt außerhalb dieser regulären Arbeitszeiten arbeiten, immer nachts oder immer dann, wenn andere Leute gerade unterwegs sind. Da gibt es ja Rettungsdienst und was nicht alles.
1: Hallo?
3: Du ja auch.
1: Ja, achso, du warst gerade so still. Ja, also willst du das jetzt als Thema vorschlagen, dass man mal das Thema macht, wie könnte das denn heißen? Ich arbeite, wenn andere schlafen? Oder wie meinst du das?
3: Ja, so nach dem Motto, wenn die anderen Freizeit haben und man ist selber einer von den Leuten, die dann am Laufen haben, dass die anderen Leute ihre Freizeit haben können. Das fände ich generell mal interessant. Wir können natürlich einfach so einen kleinen Einstieg machen, 3-4 Minuten drüber reden. Und vielleicht ergibt das ja genügend Funken, dass Leute sagen, ach guck mal, weiß ja nicht.
1: Ja, bitte, dann fang an. Du hast es ja vorgeschlagen. Also ich wüsste jetzt gar nicht, wo man anfangen soll, weil das natürlich auch ein sehr, sehr großes Thema ist. Du hast ja gerade gesagt, es geht gar nicht nur ums Schlafen, es geht auch darum, dass man vielleicht das andere feiern gehen und dann müssen ja trotzdem andere irgendwie arbeiten. Wir hatten das in der Vergangenheit häufiger gehabt, gerade wenn es um die Frage ging, die habe ich nämlich öfters mal gebracht. Es ist auch ehrlich gesagt eine meiner Lieblingsfragen. Warum sind sonntags die Geschäfte geschlossen? Ich mache das jedes Jahr auch so ein bisschen, um euch zu ärgern, weil ich es aus dem Ausland halt anders kenne. Da ist halt jeden Tag offen, ne? Montag bis Freitag von 7 bis 22 Uhr. Hier wird der Sonntag ja irgendwie geschlossen gehalten. Und trotzdem gibt es Berufe, für die das eigentlich gar keine Rolle spielt. Zum Beispiel in der Altenpflege, zum Beispiel im Rettungsdienst. Aber auch Busfahrer, Taxifahrer, Tankstellenbetreiber und so weiter. Müssen alle arbeiten sonntags.
3: Stimmt schon, ja klar. Also ja, wenn man im Ausland ist, das fand ich auch sehr interessant, als ich mal in asiatischen Gegenden unterwegs war. Mhm. Da gibt es sehr viele Minimärkte, die einfach rund um die Uhr offen haben. Das ist völlig egal, ob Samstag, Sonntag, nachts, Dienstag, Mittwoch. Du kannst zu jeder Zeit da reingehen und kriegst dort auch Mahlzeiten. Das ist super interessant. Mhm. Und das ist doch selbstverständlich. Man hat es in den großen Städten irgendwo weit. Innerhalb von 5 bis 10 Minuten bist du irgendwo und kannst was essen. Mhm. Also ja, bei uns könnte man das eigentlich auch, die Frage ist, ob sie Leute wollen. Also ich denke, dass auch viele Leute, die in den Supermärkten arbeiten, froh sind, wenn sie dann irgendwann abends Feierabend haben und dann mit Nachtschichten, dass man die damit jagen könnte. Mein Beruf zum Beispiel geht gar nicht anders. Ich bin zum Beispiel DJ, also ist einer meiner Hauptstandbeine. Ich mache auch Veranstaltungstechnik, aber auch das findet halt meistens am Wochenende statt und nachts, ne?
1: Gut, ich wollte das jetzt nicht zu meinem Thema machen. Ne? Also dein Thema war ja ursprünglich feiern gehen und dass andere dann arbeiten müssen oder halt auch nachts arbeiten müssen. Ja, da könnte man drüber reden im Endeffekt, wie viele Jobs das betrifft. Und worauf kommt es dir dann in dem Moment an? Verständnis für diese Menschen zu haben, Respekt für diese Menschen oder was ist das Ziel, was du dir wünschen würdest, was am Ende dieser Diskussion deutlich wird?
3: Also ich fände es natürlich einmal zu wissen, sehr interessant, was machen die Leute mit ihrer Freizeit, weil ich kenne ein paar Leute, die im Rettungsdienst arbeiten, die machen ja auch Schichtdienste und bei denen, die strugglen so ein bisschen damit, weil ihre Freizeit dann auch mal Montagabends beginnt und dann müssen sie Dienstagmittags wieder anfangen und wie die das machen, weiß ich ja durch die Leute, die ich kenne, ne? Dass sie dann halt einfach jede zweite Woche erst wirklich mal was machen können, dafür mal einen Montag, Dienstag frei haben, dann können die auch mal zum Beispiel in den Freizeitpark gehen. Der ist dann halt relativ leer, hat seine Vorteile.
1: Ja, außer du hast eine Schulklasse.
3: Man sich halt einfach so, wie machen die Leute
1: das? Dann wäre es blöd. Aber ja, gebe ich dir recht. Wie sieht es bei dir aus? Magst du es, einen Sonntag frei zu haben oder wäre dir Montag, Dienstag, Mittwoch einfach einen Wochentag lieber? Ich mag einen Wochentag lieber, sage ich ganz ehrlich.
3: Ist das häufig so, dass ich am Wochenende viel arbeite?
1: Ja.
3: Ja, ja, muss ich auch sagen. Ich schiebe das dann gerne auf Montag, Dienstag, habe dann auch so ein bisschen alles gegenläufig zu anderen Leuten, dann ist das Kino mal günstiger. Das ist schon echt nicht verkehrt. Mhm. Das Einzige, was ich ein bisschen schade finde, wenn man Freunde im Freundeskreis hat und im Bekanntenkreis hat, die halt einen 9-to-5-Job haben, mit denen ist es wirklich schwierig, dann sich was zu machen. Die sagen immer, Chris, hast du mal Zeit, wollen wir nicht am Wochenende grillen? Und ich so, ja, aber ich kann samstags nicht. Ja, wie sieht's mit den nächsten Samstagen aus? Ja, da, eigentlich kann ich nicht samstags. Mhm. Und denen dann einen Dienstag vorzuschlagen und die sind dann in der Metallwerkstatt und schleifen den ganzen Tag. Die wollen halt unter der Woche Feierabend haben. Das ist halt ein bisschen schwierig, wenn man da Leute hat, die außerhalb von diesen Schichtzeiten arbeiten.
1: Glaubst du, dass sich daran ohnehin langfristig etwas ändern wird durch die Digitalisierung, durch die Veränderung, die das alles mit sich bringt? Also Stichwort Öffnungszeiten, Stichwort Arbeitszeiten, oder glaubst du, das wird schon mehr oder weniger so bleiben?
3: Also ich würde es natürlich hoffen, dass alles ein bisschen flexibler werden kann. Also auch vielleicht mit Supermärkten, vielleicht kann man das ja KI-gestützt machen. Das gibt es ja jetzt in China und Japan, dass die Leute einkaufen gehen und laufen am Ende an der Kasse nur noch durch.
1: Nee, das haben wir hier auch. Also wir haben es ja hier schon auch. Ich weiß nicht, ob es bei euch in Karlsruhe das auch gibt. Also hier gibt es auf jeden Fall, im Raum Mannheim gibt es Supermärkte, wo du 24/7 einkaufen kannst. Die haben teilweise aber auch wieder dieses 24/7 zurückgenommen, weil Menschen sich leider nicht daran halten. Mhm. Das heißt, abends wurde gestohlen, Dinge wurden beschädigt nachts und dann hat man das wieder zurückgenommen, dieses 24/7 offen, ohne Personal. Ne? Also es lief quasi auf Vertrauensbasis.
3: Wahnsinn.
1: Funktioniert halt hier, glaube ich, noch nicht so, weil das auch sehr neu ist, ne? Weil man es nicht gewohnt ist irgendwie. Aber in anderen Ländern gibt es das schon länger und da funktioniert das ganz gut. Ja. Schade, finde ich.
3: Ja, also hatte ich jetzt bisher, glaube ich, nur am Flughafen mal, dass man da rund um die Uhr einkaufen konnte. Da gab es so einen Supermarkt mal.
1: Würdest du sowas begrüßen, wenn es sowas gäbe?
3: Und nicht über den Weg gelaufen. Klar, es gibt so... Schon. Ich bin eh so ein verpeilter Mensch oder ich arbeite dann mal bis um 10 und wenn ich dann rausgucke und denke, ui, ist es schon dunkel, ja, dann hast du teilweise echt Probleme. Also im Dorf ist das ja auch noch mal schlimmer als in der Stadtnähe. Hier könnte man dann theoretisch noch mal in die Stadt reinfahren und dann gibt es da noch mal einen Rewe, der bis 0 offen hat. Mhm. Und ansonsten hast du halt einfach das, was du zu Hause hast. Sonst hast du Pech. So ein bisschen Planungsfreiheit ist schon was Schönes.
1: Das stimmt. Aber vielleicht ist es auch die falsche Entwicklung.
3: Also ich weiß es nicht. Das habe ich auch von den Leuten, diese Schichtarbeiten. Ja. Aber von den Leuten, die Schichtarbeiten, habe ich genau das kennengelernt, dass sie sagen, Mist, ich muss jetzt schon für übermorgen einkaufen, weil ich morgen während der Zeit, in der ich einkaufen könnte, arbeite. Bis ich Feierabend habe, hat der Supermarkt zu. Tags drauf auch. Tags drauf ist Sonntag. Dann müssen die schon donnerstags für Montag mitdenken.
1: Ich glaube, für die Schichtarbeiter wäre es auf jeden Fall super, wenn die Möglichkeit hätten, sich flexibel einfach beim Einkaufen, ne, zu orientieren, wenn sie nicht vorausplanen müssten. Gut. Christian, dann danke ich dir erstmal.
3: Vielleicht kann man da ja mal reinhören.
1: Ja.
3: Wie machen die anderen Schichtarbeiter das? Genau, vielleicht meldet sich irgendein Schichtarbeiter und sagt mal ein bisschen, wie er das macht, auch mit seinem Freundeskreis. Ich habe halt zum Glück jetzt viele Freunde, die das Gleiche machen oder auch in der Veranstaltungstechnik arbeiten. Dann haben wir zur gleichen Zeit frei. Und dann redet man auch wieder über das gleiche Zeug.
1: Christian, dir einen schönen Abend. Alles Gute dir. Bis bald. Mach's gut. Tschüss.
3: Dankeschön. Tschüss.
1: So, anrufen dürft ihr auch vom Handy vom Festnetz die Nummer zu mir.
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1: Ich hatte den Eindruck, dass mich Christian auch gerade mit einer Verzögerung von 1 bis 2 Sekunden gehört hat. Wenn das auch der Fall sein sollte, dann sagt mir gerne Bescheid und dann legen wir kurz auf und rufen nochmal an, dann sollte das weg sein. Wen haben wir jetzt dran mit der Endziffer 11? Guten Abend, wer da woher?
4: Bin ich, das ist Stefan aus Mannheim.
1: Stefan aus Mannheim, die Stimme kenne ich doch.
4: Einen wunderschönen guten Abend. Ja, wenn ich nicht anrufe, du rufst ja nie an, ne? Aber ja.
1: Wenn du nicht anrufst, rufe ich nie an. Das ist so ein Dilemma in diesem Job, das stimmt. Freue mich, dass du da bist. Offene Runde heute. Was bringst du mit?
4: Danke gleichfalls, aber ich habe auch den Verdacht, dass es gerade so ein kleines bisschen die Sekunde, wie du gerade eben angesprochen hast, dass es da verzögert ist.
1: Ja, hast du? Okay, gut. Ja,
4: ja,
1: schauen wir mal.
4: Leider Gottes. Mal gucken, wie weit das mal kommt. Wenn das für dich in Ordnung ist, hörst du mich laut und deutlich?
1: Ja, auf jeden Fall.
4: Dann machen wir genauso weiter, wenn es für dich in Ordnung ist.
1: Ich glaube, es ist eher so eine halbe Sekunde. Es klingt nicht nach einer ganzen Sekunde.
4: Von mir aus nehme ich auch die halbe Sekunde. Ich wollte mal die Gunst der Stunde nutzen und das offene Thema nehmen, um einfach mal zu sagen in irgendeinem deutschen Radio, Leute, jede Art von Extremismus ist scheiße. Es ist mir scheißegal, welche Art, ob das religiöse ist, ob das nationale nationaler Extremismus ist oder politisch oder wie auch immer. Leute, seid mir nicht böse, aber hört doch auf, irgendein was aufzuzwängen oder hört doch auf, irgendwelche Leute davon zu überzeugen, dass die Lebensart oder die Denkweise, die zu 100% richtige ist. Und Daniel, das macht echt keinen Spaß, wenn du raffst, dass Leute irgendeine Art, eine extreme Denkweise drin haben und meinen, sie müssen jetzt alle über einen Kamm scheren und alle aus der Ecke oder aus der Ecke oder aus der Ecke, die die Hautfarbe haben, die das wählen, die so denken oder sonst irgendwas, dass die alle gleich sind. Daniel, ich habe, also sorry, wenn das jetzt gerade ein bisschen extremer, anders wird als die GEZ-Themen oder Fernsehthemen, aber Daniel, das macht echt keinen Spaß.
1: Was mich mal interessieren würde, ist, warum das jetzt gerade bei dir aktuell so ein Thema ist. Hat das was mit den Vorfällen jetzt vom Wochenende zu tun in Berlin? Oder
4: genau.
1: Warum kommt das gerade bei dir auf?
4: Das ist so ein Ding, weil jetzt wieder auf die eine Seite draufgeschlagen wird und wir haben doch gesagt und dies und das. Die anderen, auf der einen Seite kann ich auch die Aussage verstehen, es wird geliefert, wie es bestellt wurde, weil halt politische Sachen oftmals verkackt werden. Aber jetzt alle aus dieser Gruppe oder alle aus der Gruppe oder alle aus der Gruppe, die das machen, die das denken, die das wählen, sind Kacke. Und alle über einen Kamm zu scheren, Daniel, das macht echt keinen Spaß, wenn du dann mit Leuten zu tun oder wie auch immer hast, in deinem Umfeld hast oder Sachen hörst, in der Kneipe, am Nachbartisch oder beim Essen gehen oder beim Spazieren gehen, wenn es dann heißt von wegen, da ist wieder so einer und dann war es wieder so einer, ja. So diese klassische Parole, es war wieder kein Müller, Meier, Schulze. Leute, seid mir nicht böse, aber habt euch gerne selbst lieb, aber lasst die anderen in Ruhe und alles über einen Kamm scheren, das macht echt keinen Spaß. Das ist echt ekelhaft und ich habe da echt keinen Bock drauf und jetzt habe ich es mal im Radio gesagt. So, Punkt. Jetzt habe ich mein Statement gemacht.
1: Wie gehst du selbst damit um?
4: Ja. Wie ich damit selbst umgehe.
1: Wenn du gerade sowas mitbekommst, wie das, was am Wochenende passiert ist, für alle, die das, also ich glaube, das haben die meisten mitbekommen, oder? Muss man das nochmal wiederholen? Kannst du es nochmal wiederholen? Vielleicht hast du bist da vielleicht besser drin.
4: Ja, wiederholen. Da ist beim Christopher Street Day in Berlin jemand in eine Menschenmenge reingefahren, mit Migrationshintergrund in Deutschland geboren, wurde auf Bewährung freigelassen, war unter Beobachtung oder wie auch immer, Staatsschutz, wie auch immer, Polizei wusste Bescheid und so ein Quatsch.
1: Ist interessant, jetzt hast du ja auch viele Details aufgezählt. Ist das entscheidend, ja, um sich ein Urteil zu bilden, ob etwas richtig oder falsch ist?
4: Ein menschliches Urteil meine ich mir zu bilden. Ja, du bist ein Spasti, wenn du sowas machst. Sorry für den Ausdruck, aber ja, du bist meines Erachtens. Aber dann ist es mir auch scheißegal, wo du herkommst, was für einen Hintergrund das du hast, ob du jetzt den willst oder die willst oder ob du daran glaubst oder daran glaubst, ob du die Hautfarbe hast oder die Hautfarbe. Das ist mir scheißegal. Du hast in dem Moment, wo du das machst, hast du meines Erachtens da eine gewisse Art und Weise von deinen Menschenrechten verloren. Und es ist wirklich scheißegal, wo du herkommst, wie du denkst, was du.
1: Gut, das ist der emotionale Stefan, der gerade spricht. Aber Menschenrechte verlieren, ich glaube, da sind wir uns einig, dass das ja auch nicht die Lösung sein kann.
4: Aber so einen gewissen Punkt schon. Du kannst so jemanden meines Erachtens nicht vergleichen mit einem Steuereinterzieher oder sonst irgendwas oder
1: das ist
4: oder
1: klar.
4: Ja, aber und dann jetzt wieder in dieselbe Ecke reinzukloppen und alle zu sagen von wegen, ja, das war kein Müller-Meyer-Schulze, die sind alle so oder wie auch immer und ich hab's doch gesagt und ja, das. Aber dann hast du halt auch wieder die Gegenargumente, die dann sagen, von wegen geliefert wie bestellt, wenn du dann sagst, meines Erachtens politisch sehr krasse Fehlentscheidungen oder Versäumnisse oder sonst irgendwas berücksichtigst, wo ich mir dann sage, Leute, ihr seid doch alle nicht blöd, weil die Leute, die das zu entscheiden haben, die sind alle nicht dumm. Mhm. Die wissen, was langfristig über nicht nur ein Jahr, zwei Jahre oder drei Jahre, sondern über Jahrzehnte hinaus, wenn wir so weitermachen, was das mit uns oder mit der Bevölkerung, mit Baden-Württemberg, Deutschland, Europa, der Welt, wie auch immer, macht. Mhm. Aber trotzdem werden Entscheidungen getroffen. Dafür können wir nichts. Das sind politische Entscheidungen. Auf eine gewisse Art und Weise können wir die beeinflussen. Auf eine gewisse Art und Weise müssen wir damit umgehen. Also halt von oben runter kommen. Und wir müssen damit leben. Aber jetzt alle über einen Kamm scheren und zu sagen, das ist doch klar, dass dies, das so passiert ist, weil das war so einer. Auf der anderen Seite hast du genauso das Gegenargument, was mir noch krass im Kopf geblieben ist, was Hanau zum Beispiel angeht. Das ist genau das krasse Gegenteil. Aber jede Art von Extremismus ist Kacke.
1: Das nehmen wir mal so als Statement. Stefan, danke dir für deine Meinung.
4: Dankeschön. Vielen Dank für die Aufmerksamkeit.
1: Und bis bald.
4: Dankeschön fürs Thema. Halt die Ohren steif, mach genauso weiter. Dankeschön. Tschüss. Bis zum nächsten Mal. Ciao, ciao.
1: So, anrufen dürft ihr auch vom Handy vom Festnetz. Offene Runde, es gibt kein festes Thema. Was beschäftigt euch zurzeit?
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1: Und wir haben ihn dran mit der Endziffer 06. Hallo, wer da, woher?
5: Daniel.
1: Das bin ich. Wer bist du?
5: Ja, hier ist der Ralf aus Bonn.
1: Hallo Ralf, grüß dich. Schön, lange nicht gehört.
5: Ja, ja, ich war viel unterwegs. Es geht um Folgendes, eben das Thema mit den Öffnungszeiten am Sonntag. Das soll der Staat bloß nicht machen. Das ist was ganz, ganz Schlimmes, wenn jetzt die Geschäfte noch, ist egal, die ganzen Supermärkte, wie auch immer, sonntags aufhaben. Man muss auch mal an das Personal denken.
1: Wer denkt denn an das Personal, das sonntags arbeiten muss? Es gibt ja super viele Menschen, die sonntags arbeiten müssen.
5: Ja, gut, ja. Da sind sie auf Deutsch gesagt selber schuld. Ein Taxifahrer, der macht das aus diesem Grund, weil es eben halt so ist.
1: Ja gut, aber die netten Menschen, die mich heute bedient haben im Restaurant, die sind auch selbst schuld?
5: Ja, nein, das nicht. Ich meine jetzt nur anders. Wenn das jetzt käme und die ganzen Läden hätten auf.
1: Naja, klar, aber ich bin halt dafür so, also ich will das Argument ja immer wieder auffrischen jedes Jahr, weil ich die Argumente hören möchte. Und es gibt halt immer mehr Menschen, die sonntags arbeiten. Und ich will eine gute Erklärung dafür haben. Es kommt ja so ein bisschen aus diesem Sonntags- und der Ruhetag und so weiter. Aber selbst die Kirchen sind sonntags leer. Also es scheint irgendwie weniger was mit Glauben zu tun haben, sondern ja, ich frage mich, womit?
5: Ja, was soll ich sagen?
1: Sag's mir, erklär's mir. Ich weiß, dass wir früher, also als ich klein war, bin ich mit der Großmutter sonntags in die Kirche gegangen. Aber das ist ja heute nicht der Grund, warum man sonntags frei haben möchte.
5: Nee, ist klar. Aber ich kann mich noch erinnern, es gab früher mal, meine ich, den langen Donnerstag. Ich meine, den hätte es mal gegeben. So bei uns in Bonn oder in Deutschland, überall.
1: Kannst du mir erklären, was das war? Weil ich habe das mal gehört, aber ich habe das jetzt nicht vor Augen, was das genau bedeutet. Was ist der lange Donnerstag?
5: Nee, früher waren die Geschäfte hier regulär immer um halb sieben Ende.
1: Stimmt, und noch früher sogar, gell? Oder? So gegen sechs, 18 Uhr oder so?
5: Ja. Okay. Und ich kann mich noch erinnern, in Bonn, wir waren ja immer in der Innenstadt, Kaufhof, Hertie, die alles gibt, da gab es, meine ich, es gab den langen Donnerstag, das habe ich so noch in Erinnerung. Und der hatte wahrscheinlich, glaube ich, auf, bestimmt, glaube ich, bis 9 Uhr, 21 Uhr. Mhm. Nee, gut, dann, das ist ja noch vertretbar. Nee, wenn die Verkäuferinnen und die Verkäufer dann eingeteilt werden, okay, das ist ja noch, aber wenn man dann noch sonntags muss, ja, ich denke auch weiter, wenn auch so Läden auf sind, da kommt man auch viele Überfälle.
1: Aber warum soll denn sonntags der Ralf arbeiten? Da kann doch dann theoretisch wer anders arbeiten.
5: Naja.
1: Du hast ja gerade noch gesagt, Leute, die sonntags arbeiten, sind selbst schuld. Das waren deine Worte. Dann könnte doch der Ralf sagen, nee, sonntags mache ich nicht. Oder ich mache halt sonntags, aber dafür habe ich Montag, Dienstag frei.
5: Ja, nur es ist so, ich hatte mal eine Bekannte gehabt, die war, ich will nicht sagen, wo sie gearbeitet hat. Die hatte eine 6-Tage-Woche gehabt.
1: Mhm.
5: Und das war ein Mädchen, die ließ sich quasi alles so gefallen vom Chef.
1: Mhm.
5: Der sagte dann Anfang, Ende der Woche, samstags, nächste Woche Schicht, Frühschicht.
1: Ich kann dir nicht folgen, wenn ich ehrlich bin.
5: Nee, die hat in einem gearbeitet, in einem Kaufhaus, in einem Restaurant.
1: Ja, aber worauf willst du hinaus? Sie hat zu viel gearbeitet, also, 6 Tage die Woche.
5: Nein, ich will nur sagen, es ist was ganz Schlimmes, wenn man vorher nicht weiß, in 2 Wochen habe ich Spätschicht, da habe ich Frühschicht. Wenn der Chef Samstag sagt, am Montag kommst du um 8 Uhr im Betrieb. Da kann man gar nicht planen. So
1: ah,
5: meine ich das.
1: Das meinst du. Ja gut, aber das sollte in der Regel nicht sein. Aber ich sag dir ganz ehrlich, ich hatte in der Vergangenheit auch Jobs gehabt, wo der Dienstplan ja so jede Woche quasi verschickt wurde, wie man in der darauffolgenden Woche arbeitet. Das war katastrophal, um sein Privatleben zu planen.
5: Ja, das ist was ganz Schlimmes, wenn du gar nicht planen kannst. Ja. Das heißt, der Chef samstags, montags, 8 Uhr. Ich habe doch lieber, genau wie die Leute in der Fabrik, die wissen genau, früh, spät, Nacht, wenn sie 3 Schichten machen.
1: Aber jetzt sind wir doch von einem Thema zu einem anderen gehopst. Jetzt, ich meine, gerade war das Thema Sonntag, jetzt reden wir gerade von Dienstplänen, die kurzfristig festgelegt werden und die ja quasi auch dann das Privatleben schädigen können.
5: Richtig, ja.
1: Gut. Ich frage mich eher, was kann man da machen? Ich meine, sind einem die Hände gebunden, wenn man da wirklich so einen Arbeitgeber hat, der einem immer nur eine Woche vorher sagt, wie man nächste Woche arbeitet? Oder geht das gar nicht anders, weil man sagt, das ist zu flexibel bei uns in unserer Branche? Ich glaube, es gibt mit Sicherheit Branchen, wo man das gar nicht so für einen ganzen Monat vorausplanen kann.
5: Ja, aber wenn man samstags die Nachricht bekommt, montags wieder früh oder montags spät und Mittwoch wieder früh und dann wieder spät, das ist, man bekommt das immer nur so gesagt, 2 Tage vorher, das ist nichts Genaues.
1: Das wird mir. Kann mal jemand bitte zum Telefon greifen? Irgendeine Person, männlich, weiblich, spielt keine Rolle. Eine Person, die wirklich genau das sagt, jede Woche ist bei uns anders und das lässt sich auch nicht irgendwie 4 Wochen, normalerweise hat man ja immer so einen Monatsplan, weil das einfach zu, weiß nicht, vielleicht in der Veranstaltungsbranche oder in irgendeinem Bereich, wäre ja mal interessant zu hören, wie die das lösen und ob sie darunter leiden oder ob sie sagen, hey, das nimmt man bei diesem Job in Kauf, weil anders geht's nicht.
5: Ja gut, bei Veranstaltungen, das ist ja wieder was anderes. Die jetzt arbeiten auf Festen, das ist ja was anderes. Aber wenn man irgendwo arbeitet in der Kantine und hat, das ist alles nichts. Also das fand ich ganz schlimm, ich habe die da weggeholt. Ich habe die da rausgeholt.
1: Mhm. Was macht sie jetzt?
5: Was ist? Weiß ich nicht mehr. Wir haben uns getrennt. Also später getrennt, ein paar Jahre später. Okay. Ich habe die da rausgeholt. Ich dachte, das ist kein Leben, wenn du hier das machst bis zum bitteren Ende, 6-Tage-Woche und weg. Und vor allen Dingen ein Hungerlohn. Das kam noch hinzu. Ein Hungerlohn.
1: Und jetzt macht sie was anderes, aber du weißt nicht was, weil du ja mit ihr nichts mehr zu tun hast.
5: Richtig, ja, richtig. Nur ich habe sie da rausgeholt. Die hat damals im Jahre 2000, was haben wir jetzt? Wir haben 26, das war im Jahre 2000 hat die 800 Euro verdient.
1: Oh.
5: Auf der Hand.
1: Okay.
5: Das war ja kein Geld, ne?
1: Ja.
5: Das war ja gar nichts. Nun hatte 650 Euro Miete. Mhm. Wenn sie keine, sie hatte zum Glück noch den Jungen, der noch arbeitet, der arbeitete und der wohnte noch zu Hause. Mhm. Dann und noch ein Mädchen. Dann ging das noch finanziell. Aber sonst hätte sie nie im Leben damit zurechtkommen können.
1: Ja, das verstehe ich.
5: Er kann ja mit 650 Euro Miete eine wunderbare, tolle Wohnung und dann sagt auf einmal das Amt, müssen sie eben ausziehen. Ja, er verlässt seine schöne Wohnung, auf Deutsch gesagt, und soll dann in eine kleinere gehen, die vielleicht 400 kostet und der Staat tut was dabei. Ja, und gefällt einem nicht die Umgebung, wie auch immer, ne?
1: Ja.
5: Ja. So meine ich das. Na gut, mit dem Sonntag, Daniel, wie gesagt, es soll auf jeden Fall, es soll nicht kommen.
1: Es soll nicht kommen, gut, alles klar. Ich werde es trotzdem jedes Jahr mit euch besprechen, um einfach zu gucken, in welche Richtung es geht. Denn ich sehe eine Bewegung in die Richtung, dass sich da was tut, dass da sonntags, also man merkt es zum Beispiel daran, wir haben inzwischen immer mehr offene Sonntage, ja, das wird von Jahr zu Jahr mehr. Offene Sonntage und ich glaube, es wird dann irgendwann so diesen fließenden Übergang geben, dass man sagt, ja komm, gut, jetzt machen wir sonntags auch auf. Das wird irgendwann kommen, glaube ich.
5: Naja, gut, lass es machen.
1: Aber ich bin mal gespannt. Also ich halte dagegen, es ist aber eher eine Wette. Es ist nicht ein Wunsch von mir, sondern es ist eher eine Wette. Ich bin mal gespannt.
5: Wenn einem ein Stück Butter fehlt, da soll er eben zur Tankstelle gehen, da bezahlt er eben 50 Cent mal ausnahmsweise mehr, davon geht ja die Welt auch nicht unter.
1: Du, das heißt ja nicht, dass sonntags gearbeitet werden muss. Ich halte das ja auch für durchaus möglich, dass die Supermärkte dann irgendwann wirklich so auf komplett autonom umschalten, dass du halt reingehst und kameraüberwacht einkaufen kannst.
5: Oh nein, das glaube ich nicht. Das kommt nicht.
1: Es gibt ja schon. Dieses Pilotmodell gibt es ja schon.
5: Ja, jo, aber das. Ach, das heut doch gar nicht hin. Da wird doch geklaut.
1: Ja, es wird geklaut. Ja, aber vielleicht passiert da noch was. Lass uns mal überraschen, Ralf.
5: Lass
1: uns überraschen, genau. Dir einen schönen Abend erstmal und bis bald. Mach's gut.
5: Tschüss.
1: Ciao. Okay, mach's gut. So, anrufen dürft ihr auch vom Handy vom Festnetz die Nummer zu mir.
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1: So, offene Runde haben wir. Wir haben kein festes Thema. Wir haben aber über verschiedene Dinge gesprochen. Wir haben über Schichtarbeit gesprochen, über den Vorfall beim Berliner CSD. Wir haben über Nachbarn gesprochen, die sich nicht benehmen können, über den Rundfunkbeitrag, der zu teuer ist, über TV-Programm, was zu langweilig ist. Und mit dem Ralf gerade über Sonntage, die geschlossen bleiben sollen. Gehen wir in die nächste Leitung. Wen haben wir denn dran? Muss man gerade gucken. Da wartet wer mit der 5-2. Guten Abend. Hallo.
6: Ja, schöner guten Abend.
1: Wer da woher?
6: Oberkirch, Pascal. Wir haben uns schon mal telefoniert. Wir haben schon mal geredet.
1: Pascal aus Oberkirch?
6: Genau.
1: Schön, dass du da bist.
6: Warum ich anrufe? Ja. Ich hab kein offenes Thema für mich, jetzt, was ich ansprechen möchte. Ich habe jetzt einfach mal nur fleißig zugehört. Und möchte einfach mal so zwei Themen aufgreifen. Einmal der Kollege aus Mannheim mit seinem Extremismus, was er da angesprochen hat. Da bin ich nicht so ganz seiner Meinung mit einem Kampfscheren. Ich muss dazu sagen, wenn wir uns mal die Internetseiten angucken mit Facebook, Instagram und so, ich glaube, der meiste Hass, der überhaupt hier bei uns kommt, wird über Facebook und Instagram, was die Kinder nutzen, Snapchat und so, das wird da geschürt. Wenn ich mir die ganzen Videos angucke, die da kommen mit Polizeieinsätzen, mit ausländischen Mitbürgern, jetzt auch das mit dem CD, was da gewesen ist, ich denke mal, das kommt viel von den Medien und nicht von Politikern oder das Volk. Also das wollte ich mal zuerst mal dazu sagen.
1: Dass Social Media das aufbauscht, meinst du, dass man sich dann
6: ja,
1: da
6: absolut,
1: so reinsteigert?
6: Absolut.
1: Ja, es kommt natürlich immer darauf an, was für Worte gewählt werden. Ich war gestern nicht ganz sicher, ob ich das gut finde, dass der Titel war, hier, dass das auf oder ne, auf dem CSD passiert ist. Es war ja eher eine Sache, die am Rand geschehen ist, am Rande und abends um 22 Uhr. Ich finde, das war ein bisschen.
6: Da beginnt der Hamster ja schon zu rumpeln, ne?
1: Der Titel war ein bisschen für mich persönlich ein bisschen irreführend, weil ich jetzt, als ich die Schlagzeile gelesen habe, dachte ich, das wäre auf der Parade passiert. Hatte mit der Parade nichts zu tun. Aber dann hat mir auch wieder jemand erklärt, naja, eigentlich sind, es ist ja über mehrere Tage und alle Tage haben quasi diesen Titel und nennen sich so.
6: Ja, aber so wird das Ganze ja auch aufgebauscht. Guck mal, wir haben jetzt die künstliche Intelligenz, die KI. Und ich kann locker mit ein, zwei Programme hingehen und lass einen Bundeskanzler sich dahinstelle, der gewisse Worte sagt, die er nie gesagt hat.
1: Und wenn ich, na gut, aber das ist ja jetzt gestern nicht passiert. Das war doch jetzt nicht.
6: Nee, das nicht. Aber ich meine ja, ich rede jetzt ja nicht nur jetzt unbedingt von Berlin. Ich rede jetzt allgemein mit dem Hass, der geschürt wird.
1: Ach so, das meinst du. Das ist auch gefährlich. Reden wir gleich drüber. Pascal, bleibt dran. Ihr könnt gerne dranbleiben und auch anrufen. Zwei Leitungen sind gerade frei. Bis gleich.
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1: Schön, dass ihr da seid. Offene Runde. Es gibt kein festes Thema. Worüber möchtet ihr sprechen? Pascal ist gerade bei mir in der Leitung und spricht auch nochmal das Thema vom Wochenende an. Der Vorfall in Berlin beim CSD. Und er sagt gerade, KI wird gefährlich, denn man kann heute jedem beliebige Worte in den Mund setzen. Und am Ende stellt sich die Frage, wer glaubt? Also wenn der Kanzler plötzlich irgendwas sagt, was er aber nie gesagt hat. Ich sehe darin auch eine große Gefahr, Pascal. Vor allem, weil ich merke, dass es noch nicht mal so professionell sein muss. Also ich bekomme ganz viele Videos auch zugeschickt von Familie und von Bekannten, die eigentlich, ja, nichts Besonderes sind, aber trotzdem sind es KI-Videos und die checken das aber nicht, die merken das nicht. Und allein das finde ich ja schon so erschreckend.
6: Ja, da kann man mal sehen, wie wir Deutschen sehr beeinflussbar sind auch.
1: Nee, ich würde noch nicht mal sagen beeinflussbar, sondern ich sehe darin eher das Problem, dass es zu wenig Aufklärung gibt. Dass es zu wenig, ich finde, die jungen Leute sollten wirklich Mama, Papa, Opa mal dahin führen. Weißt du, was ich gemacht habe? Ich habe es einfach so gemacht. Ich kann das ruhig sagen. Ich habe meinen Papa und meine Mama Deepfakes erstellt. Also Sachen, die sie noch nie gesagt haben, noch nie gemacht haben. Und habe denen das gezeigt. Und habe gesagt, guck mal, was du da gerade machst. Und dann haben die gesagt, hä? Wann habe ich das denn gemacht? Das hast du nie gemacht. Hä, aber das sieht doch aus wie ich. Und dadurch haben die dann begriffen, wie realistisch heutzutage die Technik ist und haben ein viel besseres Gefühl gehabt, wie wenn ich denen gesagt hätte, guck mal, das ist ein Delfin, der Spaghetti isst. Ist ja Quatsch, ja? Ist ja so ein KI-Video. Aber anhand des eigenen Gesichts zu erkennen, guck mal, so gefährlich ist das. Auch die Stimme. Ich habe denen zum Beispiel mal eine Sprachmemo geschickt, die nicht von mir war. Einfach weil ich wollte, dass sie wissen, wie realistisch das heutzutage schon ist.
6: Ja, das ist, wie gesagt, das sag ich halt schon selber, und das ist das Gefährliche auf jeden Fall. Und das wird auch immer schlimmer. Und das wird uns auch politisch auch hier überall bewegen. Durch diese ganzen Fake News, die da kommen, die werden uns alle so manipulieren, dass wir dann gewissermaßen dann auch so handeln, wie die das auch wollen. Ne? Das sind halt die Großmächte. Ne?
1: Dann immer wieder, also wenn ihr sowas zugeschickt bekommt, und von den Eltern oder wenn ihr sowas verschickt, schreibt es dazu. Geht nicht immer davon aus, dass euer Gegenüber weiß, was es ist. Wenn ihr was geschickt bekommt und die Person hat es kommentarlos geschickt, dann fragt, weißt du denn, dass dieses Video KI generiert ist? Ich frage das immer, ich mache das absichtlich. Und ganz im Ernst, ich weiß, dass es manchmal unangenehm ist. Manche schreiben mir dann zurück nach 10 Minuten, ja, wusste ich. Aber ich weiß, dass sie es nicht wussten. Es war ihnen nur unangenehm, das zuzugeben in dem Moment. Aber das muss nicht unangenehm sein. Es ist nur wichtig, dass man darauf aufmerksam macht.
6: Ja, definitiv. Und das sollte auch mehr im Fokus stehen, diese Aufklärung einfach auch, ne? Gerade eben mit der KI. Ne?
1: Ja, ich weiß nicht, wie geht's denn dir? Findest du es peinlich, dass du, also ich sag ganz ehrlich, ich bin auch schon auf KI-Videos reingefallen. Es ist unangenehm festzustellen, dass man darauf reingefallen ist, aber dafür muss man sich nicht schämen. Ich finde viel
6: also
1: wichtiger, zu warnen.
6: Wenn das jetzt so normale Videos sind, wo einer, was weiß ich, in der Safari ist und kuschelt jetzt da mit einem Löwe, dann hinterfrage ich das natürlich auch, ist ja klar. Ne? Aber es gibt wirklich halt auch Videos, wo man wirklich echt einen halben Tag drüber nachdenkt, ist das jetzt wirklich passiert? Nur dann muss man halt auch schlau sein und halt andere Quellen halt mal durchforste, um zu sagen, okay, nee, das ist doch KI. Ne? Und nicht gleich alles glaube, nur weil man das jetzt in den ersten 10 Sekunden gesehen hat. Oder gehört hat oder gelesen hat oder wie auch immer. Ne?
1: Gerade die Sachen, die total alltäglich sind, werden heute auch schon gefaked. so Dinge, die noch nicht mal außergewöhnlich sind. Ich meine, dass du mit einem Löwen kuschelst, ist schon krass. Aber stell dir vor, einfach nur ein Video, wie ein Vogel auf meinem Finger landet.
6: Ja gut, das ist ja glaube ich jetzt so ein KI, da würde ich jetzt auch nicht hinterfragen, ist das jetzt KI oder nicht?
1: Ja, aber das ist doch das Erschreckende. Das heißt, wenn du es nicht hinterfragst, dann bist du ja schon blind dafür.
6: Dann sind wir an dem Punkt, dann müssten wir ja alles hinterfragen, alles, egal was es ist.
1: Finde ich der richtige Weg.
6: Zeitungsausschnitte, dann müssten wir ja jeden Satz, den wir draußen hören, ja überall hinterfragen oder Videos, Filme, egal was es ist, dann müsste man jetzt ja alles hinterfragen, das ist ja unmöglich. Da hocke ich den Tag nur noch am PC.
1: Dann, ja gut, wenn du sagst, mir ist es zu aufwendig, alles zu hinterfragen, dann hast du aus meiner Sicht nur zwei Optionen. Entweder, dass du es einfach blind glaubst oder dass du es einfach nicht mehr konsumierst.
6: Ja, ich konsumiere wenig. Ich bin einer noch der Menschen, der ganz, ganz wenig Internet benutzt. Also ich habe noch nicht mal ein Amazon-Konto oder eBay irgendwas. Also ich habe noch nie was im Internet bestellt.
1: Warum? Verteufelst du dich? Oder warum?
6: Nee, nicht verteufeln, das nicht, aber das ist nicht so mein Ding. Da sind wir auch bei dem Thema jetzt zum Beispiel, was wir auch gerade hatten mit den Sonntagen. Bin ich auch strikt dagegen, dass wir das machen. Mit den Sonntagen. Ne? Für mich ist der Sonntag, ich gehe von Montag bis freitags arbeiten, zum Teil auch samstags, ich bin da auf dem Bau. Meine Frau geht arbeiten von Montag bis Freitag, wir haben eine Tochter und da ist uns der Sonntag so heilig, dass wir sagen, den möchten wir als Familientag haben. Und ich glaube, das möchten viele andere Familien auch. Ja, klar, die Leute, die sich jetzt entscheiden, in der Gastronomie zu arbeiten oder als Taxifahrer oder gerade eben hat jemand auch was erwähnt wie Geschichte, das ist ja deren Berufswahl, die wissen ja auch, was die sich hinauslassen. Ne? Die wissen, okay, ich muss Sonntagabend losgehen mit Arbeiten, mit Schicht. Einer, der Sanitäter macht oder Arzt wird, der weiß, dass er am freien Tag angerufen wird oder einen Pieper hat, dass er jetzt zum Notfall kommen muss. Ne? Das ist klar. Aber jetzt generell zu sagen, die Geschäfte müssen öffnen, weiß nicht, das ist für mich irgendwie so nach dem Schrei, wir brauchen Kohle, damit wir die noch weiter verteilen können ins Ausland, so, keine Ahnung. Der Sonntag gehört für mich frei, das ist für mich dieser typische Familientag. Und wenn jetzt auf einmal jetzt die ganzen Kassierer oder wie auch immer jetzt auch noch sonntags arbeiten müssen, die haben es ja jetzt schon schwer. Wenn jetzt eine Auszubildende kommt oder Auszubildende, die dann erfahre oder wissen jetzt da, okay, wir müssen jetzt Samstagabend schon bis um 10 arbeiten, ja, was manche auch schon haben, Geschäfte bis um 10, die versaut dann das Wochenende. Ja, weiß nicht. Also dann noch der Sonntag dazu, nein, es muss nicht. Schön, dass wir die offenen Sonntage haben. Klar, das kann man genießen, aber das in der Regel. Und wenn ich dann noch so Argumente höre mit Kassen, die so voll autonom laufen, Angst wegen Diebstahl, geklaut wird auch, wenn 10 Kassierer an der Kasse hocken plus 2 Ladendetektive.
1: Na gut, das heißt, dann bist du ja prinzipiell nicht dagegen, dass solche Läden aufmachen werden, die quasi auch sonntags offen haben. Solange da kein Personal ist, ist es doch okay.
6: Wenn kein Personal dabei ist, dann soll es so sein.
1: Es wird vielleicht ein Security da stehen.
6: Das wäre jetzt zum Beispiel ein Ansatz. Ne? Aber dann sind wir auch wieder bei den Sonntagsarbeiten. Ne?
1: Ja gut, Securities arbeiten auch sonntags.
6: Auch bei der Berufswahl auch, ne?
1: Ja, nee, Securities arbeiten auch sonntags. Die müssen auch sonntags auf Gebäude aufpassen.
6: Auch bei der Berufswahl, definitiv. Wenn ich keinen Bock habe, Wochenende zu arbeiten, dann wäre der letzte Beruf, den ich mir aussuchen täte oder wo ich mich bewerben täte, in die Gastronomie. Ja, wenn ich keinen Bock habe, Samstag, Sonntag da bedienen zu gehen. Ja, wenn ich keinen Bock habe, sonntags nach einer Party die ganzen Leute nach Hause zu chauffieren, die alle besoffen sind, ja, dann werde ich kein Taxifahrer. Ja,
1: sehr gut. Das waren jetzt nur, es gibt wesentlich mehr Jobs, die sonntags bedient werden. Ne? Ich bin mal gespannt. Also ich, wie gesagt, ich meine Wette, ich halte dagegen. Ich glaube, das wird kommen, ob ihr wollt oder nicht. Aber das habe ich auch vor 15 Jahren über Kartenzahlung gesagt und über andere Dinge, die ich vorher gesagt habe, wo ich einfach sage, ich sehe Tendenzen in die Richtung. Ich glaube, das wird sich nicht aufhalten lassen. langfristig.
6: Also solange wie das Bargeld noch existiert, werde ich bar bezahlen. Das ist eins, was sicher ist.
1: Das ist schon, das ist schon gekippt. Inzwischen gibt es mehr Kartenzahler und Handyzahler und
6: ja,
1: das ist
6: nicht alles. Ich krieg's ja auch mit. Ich muss immer lachen, wenn dann so Jugendliche bei mir vor der Kasse stehen vor mir und dann ihr Handyuhr anhalten und dann bezahlt. Ne? Das ist ja voll. Normalerweise müsste ich Uhren klauen.
1: Genau. Pascal, dir einen schönen Abend. Vielen Dank für den Anruf. Bis bald. Mach's gut.
6: Dir auch, gell? Danke. Ciao, ciao.
1: So, die Gefahren von KI hat Pascal angesprochen. Wir werden immer schlechter darin zu erkennen, was davon echt ist, was nicht. Das trauen sich auch die wenigsten zuzugeben. Muss ich ganz ehrlich sagen, verstehe ich auch. Ist unangenehm zuzugeben. Ich bin darauf reingefallen. Ich bin zu blöd, um das zu erkennen. Aber das ist Quatsch. So darf man nicht denken. Man ist nicht zu blöd. Die sind einfach zu gut geworden. Und das hat nichts damit zu tun, dass ihr schlechter geworden seid, sondern ja, das ist gefährlich. Die Nummer zu mir ins Studio. Heute haben wir kein festes Thema. Was beschäftigt euch?
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1: So, wen haben wir in der nächsten Leitung? Gucken wir doch mal. Da wartet am längsten, muss man gerade gucken, am längsten wartet hier wer mit dem Namen Ralf aus Walldorf. Ralf, grüß dich.
8: Oh, du hast mich schon abgespeichert. Hallo.
1: Na, hallo Ralf. Was ist denn dein Thema heute Abend?
8: Ja, ich habe ja mehrere Themen jetzt. Also du hast ja richtig interessante Themen. Also,
1: willst du alles nur mal kurz anschneiden? Na dann leg los. Was möchtest du denn ansprechen?
8: Also eigentlich nur die Öffnungszeiten.
1: Öffnungszeiten? Schade, ich wollte daraus ein separates Thema machen. Aber gut, kannst gerne was sagen.
8: Gut, okay. Nur ein kleiner Senf dazu und dann kommt mein Thema. Je mehr Wochenendarbeit oder je längere Arbeitszeit im Einzelhandel angestrebt werden, desto teurer müssen letztendlich die Lebensmittel werden, weil das muss ja irgendwo bezahlt werden. Das wäre mein Argument dazu, dagegen zu sprechen, dass Wochenendarbeit 24/7 im Einzelhandel stattfindet.
1: Okay. Und die Alternative mit personallose Supermärkte?
8: Ja, aber die müssen ja auch so aufgerüstet werden, dass letztendlich der Diebstahl, wie du ihn selber angesprochen hast, oder auch der Sicherheitsdienst bezahlt werden muss. Also tatsächlich, also ich fand es ganz erstaunlich, dass der Karlsruher Kollege da, der nicht gewusst hat, dass es sowas gibt. Denn gerade im Karlsruher Raum gibt es ja diese 24/7 Stationen.
1: Ja, bei uns auch. Also ohne Security übrigens. Ne? Also man darf einkaufen, ich glaube, morgens ab 6 bis um 22 Uhr und danach kannst du die Filiale nicht mehr betreten, weil halt abends gestohlen wurde, haben sie jetzt das so gemacht. Aber da ist kein Personal, es sind nur Kameras. Also gefühlt sind da 100 Kameras drin.
8: Zum Augenblick nicht, weil in Zuttenhausen und in Mahl stehen auch zwei so Dinger. Ich glaube, die sind 24/7 immer noch offen.
1: Nee, nicht mehr.
8: Okay, naja, lassen wir das mal so dahingestellt. Aber sag mal, wenn du Security nimmst, dann musst du das natürlich ja irgendwo umschlagen und das muss der Endkunde bezahlen. Ja. Das wäre jetzt mein Argument dafür, wir wollen überall sparen. Und wollen immer mehr Sicherheit.
1: Ich habe mal gefragt, ich habe mal mit einem gesprochen, aber nagelt mich jetzt nicht fest. Der hat gesagt, ja, natürlich wird gestohlen, aber dadurch, dass ich Personal einspare, bin ich trotzdem immer noch im Plus.
6: Liegt denn deine 7% Schwund?
1: Ja, genau, richtig. Es liegt, also das Personal ist super teuer, wenn man mal überlegt, man stellt ja nicht nur eine Person ein, man stellt ja mehrere Personen ein. Und da scheint das irgendwo noch mit einkalkuliert. Die wollen das natürlich trotzdem nicht, ne? Und das wird ja auch gefahndet und so weiter. Und diese Kameras, die haben ja auch eine gute Gesichtserkennung. Also denkt bloß nicht, dass das irgendwie Kavaliersdelikte sind. Das wird dann schon verfolgt.
8: Ja, wir sind ja mittlerweile bei der Parkplatzüberwachung und so weiter.
1: Ja.
8: Aber das war jetzt eigentlich nur so ein kleiner Einwand von mir. Ich hätte jetzt ein ganz anderes Thema.
1: Bitte.
8: Einsatz von Warnblinkern. Gerade bei Radio Regenbogen habe ich schon mal angerufen, ob man da die Kampagne fahren könnte.
1: Einsatz von?
8: Warnblinklicht.
1: Okay, hilf mir.
8: Sieht an jeder Straßenecke irgendein Fahrzeug rumstehen, wo der Warnblinker läuft. Ist egal, ob halbseitig auf dem Gehweg geparkt, auf der Fahrbahn, irgendwo abseits, in irgendwelchen Parkflächen drin. Die Frage ist für mich immer, haben die Leute überhaupt noch einen Plan, was der Hintergrund vom Warnblinklicht ist?
1: Okay. Ah, ich glaube, hast du das nicht schon mal angesprochen? Es kommt mir gerade so bekannt vor.
8: Ja, ich habe schon mal angesprochen.
1: Da war das nicht damals mit den Liefertransportern?
8: Ja, genau.
1: Das warst du damals, ne?
8: Portale, genau.
1: Boah, das ist aber schon ewig her.
9: so ein gutes Gedächtnis.
1: Vor 2 Jahren oder so, oder wann war das denn? Das war schon ewig.
9: Ja, ist nicht, noch nicht ganz lange, ja, aber ist schon. Aber,
1: da hast du doch gesagt, irgendwie, ja, dann fahren die immer rechts ran, machen den Warnblinker an und liefern da ihre Pakete aus.
9: Ja, oder fahren sogar mit laufenden Warnblinkern in der Gegend rum. Und dann stelle ich mir die Frage, wenn jetzt, der Warnblinker hat ja die Aufgabe, jemand auf einen Notstand hinzuweisen oder auf einen Missstand hinzuweisen. Ja. Das heißt, wenn du an einem Fahrzeug mit einem laufenden Warnblinker vorbeifährst, guckst du dann noch rein, ob es dem Fahrer gut geht?
1: Ja, verstehe, was du, hast du damals ja schon gemeint. Aber du weißt ja auch noch, dass damals Leute angerufen haben, die gesagt haben, naja, also verstehe schon, was der Ralf sagen will, aber irgendwo hat sich diese Bedeutung davon auch so ein bisschen abgewandelt in der Gesellschaft.
9: Ja, genauso wie eine rote Ampel, ist ja auch bloß noch eine Empfehlung.
1: Also wenn ich das hast du jetzt gesagt, ich halte immer noch an der roten Ampel.
9: Ja, aber wenn ich so salopp mit dem Thema umgehen würde, dann bräuchte ich meinen Job nicht mehr weitermachen. Das heißt, ich möchte wieder mal so ein bisschen in Erinnerung bringen, dass der Warnblinker eigentlich eine ganz andere Aufgabe hat, wie das, wofür er eingesetzt wird. Okay. Wenn ich als Hindernis irgendwo in der Gegend rumstehe, dann sehe ich das Hindernis, weil das steht ja nicht 24 Stunden mit einem laufenden Warnblinker da. Weil wenn es irgendwann dunkel wird,

0: die sollen es halt einfach mal bleiben lassen. So, dann haben wir schon vielleicht 20% von denen erreicht, von den 100%, die mich ärgern. So, und vielleicht in einem Jahr rufe ich dann wieder an und vielleicht kriegen wir dann wieder 10%.
1: Was soll denn deiner Meinung nach jetzt der, weiß ich nicht, der Lieferdienst, der jetzt gerade einfach mal nur rechts ran anhält, und was soll er für ein Signal geben, dass er hier kurz mal parkt und dass die Leute ihn aber trotzdem sehen und sehen, Achtung, hier steht ein Auto, fahr bitte nicht rein. Was ist deine Empfehlung an dieser Stelle? Gar nichts? Gar keine Beleuchtung? Oder was sollen die machen?
0: Moment, wenn der Motor schon läuft, weil die meisten Lieferdienste, die lassen ja sogar einen Motor laufen. Und dann kann ich doch den Blinker rechts setzen. Dann habe ich ja eine Anweisung, ich möchte rechts anhalten. Das ist völlig ausreichend.
1: Achso, die sollen dann auf die Straße blinken. Wenn sie rechts parken, rechts blinken.
0: Nein, an den Fahrbahnrand blinken. Nach rechts.
1: Ja. Wenn sie da stehen, während sie quasi... Ja. Achso. Statt Warnblinker, Rechtsblinker.
0: Das weiß ich doch als Verkehrsteilnehmer.
1: Okay. Na gut.
0: Wenn du Auto fährst und vor dir fährt ein Auto, der setzt den Blinker rechts.
1: Ja.
0: Was ist deine erste Idee?
1: Dass der gleich rechts fährt.
0: Dass der entweder rechts abbiegt oder dass er anhält.
1: Nö, dass er anhält. Ja, gut, anhält. Ja, vielleicht auch.
0: Oder dass er anhält.
1: Aber spätestens wenn er anhält, und das habe ich auch schon bei Taxis beobachtet, die haben auch Warnblinker angemacht.
0: Ich weiß, die hauen immer gleich den Warnblinker rein, weil das hat mittlerweile so sich durchgesetzt, was aber eigentlich gedanklich völlig falsch ist. Weil der Warnblinker, guck mal, jetzt stell dir mal vor, dem Taxifahrer geht es schlecht, der hat einen Herzinfarkt.
1: Ja.
0: Und der haut in seiner Not den Warnblinker rein. Guckst du in das Taxi rein und guckst, ob es dem Fahrer gut geht?
1: Nö.
0: Warum auch? Da steht ja jeder Vollidiot irgendwo in der Gegend rum.
1: Ja, verstehe, was du meinst. Okay.
0: Ja, weil ich
1: glaube, ich würde gleichzeitig die Hupe drücken. mit dem Kopf würde ich die Hupe einfach so lange drücken.
0: Naja,
1: und spätestens dann guckt jemand nach mir.
0: Das geht jetzt ein bisschen ins Lächerliche.
1: Nein, das ist gar nicht ins Lächerliche. Ich glaube, dann machst du aufmerksam auf dich. Ich glaube wirklich, dass das Einzige ist, was du dann in dem Moment machen kannst.
0: Ja, aber die Verbindung Warnblinklicht wäre dann ein klares Signal.
1: Ja, verstehe.
0: Weil die Fahrzeuge, die sind doch groß genug, die sieht man doch. Die stehen ja auch bei Nacht irgendwo in der Gegend rum unbeleuchtet, haben auch keinen Warnblinker an. Und du fährst doch auch um dieses Hindernis herum.
1: Warum? Du willst auch nachts empfehlen, dass die Leute da... Okay, gut.
0: Was?
1: Verstehe.
0: Was würde ich nachts empfehlen?
1: Naja, du sagst auch nachts. Also geht ja, ist egal, welche Tageszeit. Ne? Du sagst ja irgendwie...
0: Ja, natürlich. Okay. Weil du den Blinker rechts hast, du hast deine Nachtbeleuchtung an. Da sind doch deine roten Lichter hinten an und der Blinker rechts. Mhm. Dann weiß ich, da steht ein Fahrzeug. Und das bleibt doch dort stehen.
1: Mhm.
0: So, und wenn das aber mit Warnblinker dasteht, weiß ich persönlich nicht genau, was ist jetzt mit dem Fahrzeug los. Hat der eine Panne? Geht es dem Fahrer schlecht oder was ist da los?
1: Ich überlege nur, ob es nachts nicht vielleicht doch sinnvoller wäre, weil dadurch, dass du den Warnblinker anhast, die Breite des Fahrzeugs vielleicht deutlicher wird, anstatt wenn nur eine Seite blinkt. Aber gut.
0: Nö, du hast doch die roten Lichter hinten auch noch, du hast doch deine Begrenzung leuchten.
1: Ja, es gibt welche, es gibt Modelle, habe ich jetzt inzwischen gesehen, bei denen da wird dann quasi das umgeswitcht. Da ist quasi das Blinken und das Rotlicht ein und dasselbe Licht. Das switcht quasi nur so.
0: Das ist nur bei den Amis.
1: Nur bei den Amis?
0: Das ist nur bei den
1: Amis. Nein, das habe ich doch hier gesehen. Das habe ich doch nicht in Amerika gesehen.
0: Ja, das ist ein amerikanisches Fahrzeug. Das wird halt hier nach Deutschland exportiert und da bleibt das rote Begrenzungslicht bleibt auch als Blinker vorhanden. Aber davon reden wir doch gar nicht. Das ist ja nicht das, was ich jetzt als Ärgernis sehe.
1: Okay.
0: Ich sehe halt das, dass unendlich viele Fahrzeuge irgendwo in der Gegend rumstehen mit einem laufenden Warnblinker, obwohl der Warnblinker eine andere Aufgabe hat.
1: Gut.
0: Und ich möchte halt hier einfach nur ein Statement setzen. Leute, überlegt mal, wenn es euch schlecht geht, wie macht ihr euch bemerkbar? Natürlich wäre dein Argument mit der Hupe, nur wäre kein schlechtes Argument, aber...
1: Ja, und wahrscheinlich das Handy. Ne? Und es gibt ja in den meisten Autos inzwischen auch diese Notfalltaste, in den modernen Autos.
0: Frag mal 10 Leute, wie viele Leute wissen, wo die Taste ist. Im Notfall finden die nicht. Weil da musst du nämlich dann erstmal so einen kleinen Plastikdeckel runterdrücken und dann kannst du erstmal den SOS-Knopf drücken. Das ist.
1: Aber immerhin gibt es ihn. Das ist ja schon mal etwas. Das gab es in den neuen Modellen, gibt es das auf jeden Fall.
0: Ist auch dafür zuständig.
1: Ich glaube, der ist sogar Pflicht inzwischen in den neuen Modellen, wenn ich mich nicht irre.
0: Seit 2022 oder so.
1: Der löst sogar im Falle eines Unfalls automatisch aus, oder?
0: Richtig, jawohl.

0: Ralf, ich muss weiter. Ich danke dir für das Gespräch. Dir einen schönen Abend. Pass auf dich auf.
1: Ja, jedenfalls.
0: Alles Gute.
1: Bis dann.
0: Allzeit gute Fahrt. Tschüss. Anrufen dürft ihr auch vom Handy, vom Festnetz. Kein festes Thema. Ihr entscheidet, was euch gerade beschäftigt. Die Nummer zu mir.
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0: So, wen haben wir in der nächsten Leitung? Heute ist es wirklich bunt, oder? Also wir haben wirklich ganz viele verschiedene Themen. Wen haben wir als nächstes dran? Da ruft er an mit der 70. Wer da woher?
3: Hallo, ich glaube, das bin ich, oder?
0: Die Stimme kenne ich. Wer dran?
3: Nee, ich habe noch nie angerufen. Ich höre den Sender gerade zum ersten Mal auf dem Heimweg von der Veranstaltung, weil ich aus der Veranstaltungsbranche bin.
0: Wie darf ich dich nennen? Wer bist du?
3: Ich bin Robin.
0: Robin, genau. Woher bist du? Aus welcher City?
3: Ja, mal so. Momentan in Mannheim.
0: Ah, okay. Du bist, also, genau. Aber wohnst eigentlich in?
3: In Mannheim.
0: Also, genau. Gerade in Mannheim. Aber eigentlich wohne ich in Mannheim.
3: Ja, also es ist relativ neu, ich muss mich da erst noch dran gewöhnen.
0: Ach so,
3: also
0: ja, wo hast du denn vorher gewohnt?
3: Von Kassel, so in der Nähe von Kassel, mitten auf so einem kleinen Dorf, mit mehr Kühen als Menschen quasi.
0: Baunatal? Nein.
3: Nein, Baunatal
0: ist ja schon größer.
3: Noch kleiner. Ja, das ist ja schon riesig, ja.
0: Wolfshagen.
3: Das kann man nicht erraten. Nee, das kenne ich nicht. Das ist zu klein. Nee, ist der nördlichste Zipfel, das wäre Bad Kaltzhafen. Ich weiß nicht, ob man das kennt.
0: Nein, aber ich kenne mich rund um Kassel ein bisschen aus, deswegen habe ich jetzt gerade gedacht. Wäre witzig gewesen.
3: Ja.
0: Robin, freue mich, dass du da bist, hier bei uns im Süden. Und heute geht es ja um offene Runde. Was hast du mitgebracht? Also du bist Veranstaltungsbranche und ich glaube, es ging um den Sonntag arbeiten, oder? Um was ging es?
3: Genau, da wollte ich einfach auch mal was zu sagen, weil ich habe das irgendwie die ganze Zeit nicht verstanden, wie die Leute argumentiert haben. Weil es ging ja, also es waren viele, die in so, ich sag mal normal, was normal ist, ist jetzt mal dahingestellt, ne? Aber die in so 9-to-5-Jobs arbeiten, die sich darüber beschwert haben, dass das nicht passieren sollte. Wobei ich da immer nicht verstehe, weil die würde es ja am meisten was bringen, wenn die Läden samstags und sonntags aufhaben, weil das die Zeit ist, wo die frei haben und mal einkaufen gehen können. Weil unter der Woche sind die ja immer unterwegs. Und ich verstehe nicht immer, warum genau diese Leute dagegen argumentieren. Weil man muss ja auch nochmal dazu sagen, nur weil ein Laden Samstag, Sonntag auf hat, heißt es ja nicht, dass diese Personen, die da arbeiten, Samstag, Sonntag durcharbeiten und jetzt 7-Tage-Wochen haben. Das sind ja auch ganz normale Schichtarbeiten. Die werden ja genauso viel arbeiten wie vorher, also 5 Tage. Und dann haben die halt Montag, Dienstag frei. Und ich verstehe da immer nicht, wie man das für so schlecht heißen sollte. Weil vorhin war ja auch so viel argumentiert, dass dann halt mit KI so Läden gemacht werden sollten. Aber ich finde, da können ja auch ganz normale Menschen arbeiten. Die haben ja trotzdem nur eine 35- oder 40-Stunden-Woche, je nachdem so. Und nicht auf einmal 48, nur weil ein Tag dazu kommt.
0: Also ich kenne auf jeden Fall, ich will jetzt nicht ins Detail gehen, aber ich kenne einige Jobs, in denen Montag bis Freitag die Festangestellten arbeiten und Samstag, Sonntags nur die Aushilfen.
3: Ja, zum Beispiel sowas. Und das wäre dann eigentlich perfekt. Also ich wüsste kein Gegenargument dafür. Also vielleicht bin ich da ein bisschen lockerer, weil ich bin halt Veranstaltungsbranche. Ich arbeite jedes Wochenende und habe halt dann meistens montags bis mittwochs frei oder ich arbeite auch mal Monate durch.
0: Also ich kann dir ein Gegenargument nennen. Wenn am Wochenende nur die Aushilfen arbeiten, dann kannst du davon ausgehen, dass das Telefon den ganzen Tag klingelt, weil irgendeine Frage ist, die wieder mal nicht beantwortet werden kann.
3: Ja, okay.
0: Und da du der Verantwortliche bist, weil du vielleicht Schichtleiter bist oder was weiß ich was, denkst du dir, hey, ja, ich habe frei, aber die Aushilfe macht mich verrückt. Die hat dort schon 4-mal angerufen, weil sie irgendwas wissen wollte. Und dann ist das irgendwie auch nicht wirklich entspannend für dich.
3: Ja, vielleicht ist das halt auch einfach nicht das beste System zur Lösung. Am besten wäre es ja dann natürlich auch ganz normal, Schichtarbeiten einzuführen. Und weil vorhin auch schon mal das so kam, ich habe auch das Gefühl, dass das im Allgemeinen sich in der Zukunft so entwickeln wird, dass das in jedem Beruf so sein wird. Und weil dieser heilige Sonntag, das wurde ja auch schon mal gesagt, gar nicht mehr so diesen Mehrwert hat, wie das früher mal war, dass jeder in die Kirche geht. Und ich glaube, früher oder später kommt das so oder so.
0: Ich verstehe das Argument schon, dass es einen Tag geben sollte. Ich finde sogar, ein Tag ist viel zu wenig. Eigentlich müsste es 2-3 Tage geben, wo man mal wirklich zur Ruhe kommt. Andererseits leben wir heutzutage wirklich in einer Zeit, es ist so meine persönliche Meinung und das, was ich auch so mitbekomme in meinem Umfeld, da ist gar nicht mehr ein Job, sondern ich muss sagen, in meinem Umfeld reden wir ja von 2-3 Jobs, die jeder hat, ja, um über die Runden zu kommen. Und ja, da wird nach der Arbeit weitergearbeitet und da wird auch jeder Sonntag und jeder Samstag und jeder Feiertag mitgenommen, um was in die Familienkasse zu kriegen.
3: Das wäre auf jeden Fall ein Argument. Das ist auf jeden Fall.
0: Nee, das ist kein gutes Argument. Das ist eigentlich ein sehr trauriges Argument, dass man so viel arbeiten muss.
3: Ja, das zu 100%. Das sollte ja auf gar keinen Fall so sein. Ich bin eh immer dafür, dass man viel weniger arbeiten sollte. Und weil man dann immer viel produktiver ist, so ein bisschen Norwegen-Schweden-mäßig. Aber ich finde, das ist gar kein Argument, was diesem Sonntagsarbeiten entgegensteht, weil das ja so arbeitsvertragsrechtlich drin sein sollte, dass halt 40 Stunden gearbeitet werden und das war's. Und auch, weil vorhin das Argument kam, dass man spontan den Plan für nächste Woche erst bekommen. Das sind ja so sehr genaue Beschreibungen von blöden Arbeitgebern einfach mal, um das mal so ganz plump zu sagen. Das soll allgemein nicht so sein.
0: Wie ist denn das bei euch in der Veranstaltungsbranche? Kriegt ihr einen Dienstplan für einen ganzen Monat im Voraus oder ist es so von Woche zu Woche unterschiedlich?
3: Ja, das ist die spontanste Arbeit der ganzen Welt. Also da kann es aber passieren, dass man am nächsten Tag los muss und es hat sehr viel mit Leidenschaft zu tun, dass man immer auch viel am Start ist, auch man ist dem Künstler auch verpflichtet gegenüber, also gefühlt natürlich nur, ne? Dass man auch relativ spontan einfach mal los der, wenn da gerade ein neues Konzert reinkommt. Man lebt da ein bisschen viel mehr für, das fühlt sich fast nicht an wie ein Job. Deswegen bin ich da vielleicht auch sehr offen für solche Systeme, weil ich das halt gar nicht anders kenne. So, ne? Gesagt, ja. Aber so, ja, Monatspläne kann man nicht so sagen. Da kommt was, da geht was. Das ist die Branche. Die ist
0: Würdest du als Veranstalter, wie nennt man deinen Beruf? Du bist Veranstaltungskaufmann oder wie nennt sich das?
3: Ja, das ist so Veranstaltungstechnik und das ist so Backline. Das heißt, ich betreue Musiker und deren Instrumente auf Konzerten. Also ich fahre mit Bands auf Tour und mache die Instrumente heile und gucke, dass alles funktioniert.
0: Würdest du davon profitieren in deinem Job, in deiner Branche, wenn Supermärkte und sowas, wenn das immer offen hätte, jeden Tag?
3: Ja, rein theoretisch nicht, weil ich ja Samstag, Sonntag eh schon arbeite und gar nicht einkaufen gehen kann. Deswegen, für mich würde das ja gar nichts bringen. Ich bin ja eben, sag ich mal, montags bis mittwochs habe ich frei. Also für mich würde das gar keinen Unterschied machen, deswegen wundere ich mich so sehr darüber, dass halt die normal, ist ein doofes Wort, aber ich glaube, man weiß, was gemeint ist, dass die Fraktion sich am meisten darüber echauffiert, dass das nicht sein sollte, weil das genau für die zugutekommt. Wenn die sonntags dann einkaufen gehen können, wenn sie mal frei haben, ganz gemütlich, das wäre perfekt eigentlich für die. Würde ich mal so in den Raum stellen.
0: Ob es perfekt ist, das müssen wir alle abwarten. Im Urlaub ist es perfekt, aber da sind wir ja auch zum Urlaub machen da. Deswegen ist das was ganz anderes.
3: Das stimmt.
0: Robin, vielen Dank für deinen Anruf. Dir einen schönen Abend.
3: Ja, und bis bald. Sehr gerne. Ebenfalls. Tschüss.
0: So, anrufen dürft ihr auch vom Handy vom Festnetz. Die Nummer zu mir.
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0: So, verratet mir, was euch gerade so beschäftigt. Wir haben kein festes Thema. Bei mir ist der Jörg aus Königstein, den ich schon lange nicht gehört habe. Und ich gebe zu, ein bisschen habe ich dich auch vermisst, Jörg. Schön, dass du da bist.
1: Oh, du Lügner.
0: Jetzt wollte ich einmal nett sein. Freue mich, dass du da bist. Geht's dir gut?
1: Ja, es geht. Ich habe seit 3 Stunden Magenschmerzen, aber ich glaube, ich weiß, woran es liegt. Es liegt heute am Kaffee, den ich irgendwie überhaupt nicht vertragen habe.
0: Ah, okay. Ich dachte, es könnte an der laktosehaltigen Sendung liegen.
1: Ja, komm mir ja mit Laktose. Das Schlimme ist, je länger man warten muss, je vielfältiger könnte ich antworten. Und ich finde, die Sendung entwickelt sich ins typisch Deutsche. Die böse KI, die bösen Öffnungszeiten, die bösen Streaming-Angebote, das böse Fernsehen mit der Werbung und.
0: Willst du etwa sagen, dass wir alle nur am Meckern sind?
1: Ja, das will ich sagen. Und du schließt dich noch an, du haust Zahlen heute Abend raus, die würde ich sogar teilweise ein bisschen bezweifeln.
0: Welche denn? Was hab ich für Zahlen genannt?
1: Ja, da kann ich jetzt auch nicht genau sagen. Du hast gesagt, die Leute, die nur noch linear und so und davon sind es mehr, also das würde ich bezweifeln, aber es verändert sich, brauchen wir noch nicht drüber reden. Und ich kann auch alle verstehen, die meckern, aber das ist typisch deutsch. Und auch ich, meinst du, ich komme mit dem ganzen Scheiß zurecht? Ich bin froh, dass ich Kinder habe, wo ich mich immer wieder informieren kann und die mich überhaupt weiterbringen. Und das ist das Schlimme in Deutschland, dass viele auch keine Kinder haben und dadurch werden sie abgehängt. Und das ist ein großes Problem. Das müsste eventuell angepackt werden. Ich wollte ganz kurz, du wolltest den Verkäufer haben, der was zu der Sache sagt mit den Öffnungszeiten und mit den Arbeitgebern. Und also der wäre ich. Ich möchte aber ganz kurz auf den CSD kommen, weil du auch das Argument gesagt hast, dass die erste Schlagzeile war, dass es auf den CSDs folgendes. Die Medien, die seriösen Medien haben auch sofort geschrieben, in der Nähe des CSD und nicht auf dem CSD. Aber dann hat sich über Fakten ganz schnell herausgestellt, das hat die Polizei auch bestätigt, dass es zu schwierig war, auf dem CSD tätig zu werden. Also, dass der CSD sehr gut gesichert war und es aus dem Grund sehr, sehr schwierig war. Und es ist ja ganz klar, dass der Angriff gegen den CSD geht. Und von daher können wir über die Schlagzeile reden, wie wir wollen. Es ist schlimm, was da passiert ist.
0: Also das steht außer Frage, ja. Ich hab's gestern im Livestream bei Tagesschau 24 gesehen. Und da ja, fand ich das so ein bisschen, ja. Aber nee, da brauchen wir, glaube ich, was da passiert ist, brauchen wir nicht drüber zu reden.
1: Der Angriff gegen den CSD. Ja. Und die Tagesschau war übrigens eine der letzten, die überhaupt die Schlagzeile gebracht hat. Aber wie gesagt, dadurch, dass die Polizei das relativ schnell auch bestätigt hat, durfte die Schlagzeile auch so durchgehen. Also die Bild-Zeitung war von vornherein dabei.
0: Die habe ich gar nicht geguckt. Da habe ich gar nicht reingeschaut. Das habe ich im Livestream quasi abends im Fernsehen gesehen. Ja. Und dachte mir, hoch, was ist denn da los? Aufmerksam bin ich geworden durch Social Media. Das ist wirklich, muss man sagen, heutzutage sehr schnell, dass da irgendwie was durchsickert, wenn da was losgeht. Das verbreitet sich sehr, sehr schnell. Und da habe ich sofort Fernseher eingeschaltet, ja. Verrückt.
1: Ja.
0: So, das wolltest du also kurz abhaken. Was wolltest du noch sagen?
1: Hast du das lineare Fernsehen eingeschaltet?
0: Ich habe das lineare Fernsehen mal eingeschaltet, ja.
1: So oldschool bist du.
0: So oldschool bin ich.
1: Ja, du wolltest wegen dem Verkäufer, sehr großes Thema heute Abend.
0: Ich wollte gar nichts. Heute ist offene Runde. Ich möchte, dass jeder was Eigenes mitbringt.
1: Du wolltest, dass da einer anruft, der was dazu sagen kann. Und
0: ich wollte wissen, ob es Leute gibt, die Schicht arbeiten und die nicht 4 Wochen voraus planen, sondern von Woche zu Woche sich überraschen lassen, wie sie eingesetzt werden, weil das ja wirklich extrem nachteilhaft fürs Privatleben ist.
1: Also wir müssen mal ganz klar sagen, alle Branchen haben ja mittlerweile vielfach nichts mehr zu lachen. Dann guck dir die Autobranche an etc. Ich bin seit 11 Jahren aus dem Einzelhandel draußen. Und das ist 5 Jahren bin ich raus, Entschuldigung. Aber die Schwierigkeiten fingen schon 2005 an, also gut 16 Jahre später oder früher. Und bis dahin konnte ich auch wunderbar arbeiten. Wir hatten 2 freie Tage unter der Woche. Du hast samstags ab 16 Uhr doppelte Zuschläge bekommen an Zeit oder Geld etc. Und das hat sich so schnell geändert. Die ganzen Gewerkschaften existieren so gut wie gar nicht mehr im Einzelhandel. Das Problem ist, weil hier kam auch auf, dass das Personal teuer bezahlt wird, vergesst es. Der Einzelhandel hat in den letzten 10 Jahren kein Fachpersonal mehr. Überwiegend, vielleicht einen, der da mal steht, ein Filialleiter. Die arbeiten mittlerweile für 3 oder 4 Leute. Das ist ein Grund, weswegen ich raus bin an der Branche. Am Anfang hatten wir 3 Monate Planungszeit. Da ist immer mal jemand ausfiel, war klar. Die Leute sind nur noch ausgefallen. Du bist quasi täglich angesprochen worden. Können sie morgen kommen, obwohl du frei hattest? Ich hatte Kinder. Alle Geburtstage, alle Feste fanden immer freitags oder samstags statt. Also das ist auch nicht immer lustig. Deswegen kann ich auch das mit dem Sonntag nachvollziehen. Ich bin deiner Meinung, es wird kippen. Wir Deutschen müssen aus unserer Komfortzone raus, sonst sind wir abgehängt. Ob das alles so toll ist, weiß ich nicht. Finde ich auch nicht alles toll. Aber wenn ich nicht mitmache oder mich ein bisschen anpasse, dann wird es schwierig. Also immer nur meckern und den Kopf in den Sand geht nicht. Und auf jeden Fall war das dann schon so, dass man. Und jetzt kann ich wirklich mal aus der Branche reden. Der P&C hat damals angefangen. Es wurden also fast überwiegend größtenteils nur noch Aushilfen bestellt. Aushilfen waren in der Regel Hausfrauen, die du sehr, zumindest auch damals, noch sehr günstig bezahlen konntest. Und ich war der Abteilungsleiter und dann hast du quasi nur mit Aushilfen arbeiten. Dann ging das zurück. Mhm. Das, also anfangs waren die Aushilfen auch pro Woche oder für alle 2 Wochen geplant. Dann ist es so, dass es täglich geplant wurde. Vorher konnten die arbeiten von 12 bis 20 Uhr oder von 10 bis um 18 Uhr. Dann hieß es, nein, nein, nein, wir müssen euch flexibel einsetzen. Ruckzuck flogen eine ganze Menge raus. Dann sind eigentlich nur noch Studenten reingezogen worden. Die sind sowas von unzuverlässig. Nicht alle, aber viele. Und es war dann so, dass der P&C, es gab die Regelung von der Gewerkschaft, nicht weniger als 4 Stunden, weil es fing an, dass du Leute von 16 Uhr bis 20 Uhr der P&C wollt auf 2 Stunden gehen. Da haben ganz viele Mütter gesagt, brauche ich nicht mehr kommen. Ich wohne da und da, ich habe kein Monatsticket, weil ich ja nur ab und zu, da kostet die Fahrt mehr, als ich dann verdiene. Es ist eine Ausbeutung ohne Ende. Und ich kann es wirklich aus Erfahrung sagen, es ist auch ein Grund, weswegen ich aus der Branche raus bin. Es wird auch nicht die einzige Branche sein. Das Letzte, was ich 2016 mitbekommen habe, da habe ich noch im Skyline Plaza gearbeitet. Du kennst es ja wahrscheinlich, das Skyline Plaza in Frankfurt. Mhm. An der Messe, da sind ja nur noch offene Shops. Also die haben ja gar keine Eingangstür mehr in der Regel. Und das ist auch damals schon bei uns eingeführt worden. Dann sind Sensoren eingeführt worden, ungefähr in einem Meter Höhe, dass quasi pro Stunde die Stückzahl der Leute, die auf die Fläche gingen, wir nehmen jetzt mal so einen Schuhshop, keine Ahnung, 40 Quadratmeter, mehr in der Breite als in der Tiefe. Und dann sind die quasi reingegangen, jeder nimmt mal einen Schuh in die Hand, guckt. Genauso wie im Internet. So, jetzt ist das gezählt worden, wie oft sind Leute da rein und haben nichts oder haben gekauft. Dann wurdest du quasi danach bewertet, Umsatz pro Stunde, Artikel pro Bon, wieso hat der nur ein paar Schuhe gekauft, wieso hat er nicht noch die Einlegesohlen und Schuhputzzeug dazu und. Und die Filialleitung, es war nur noch eine Filialleitung drin mit einer Aushilfe. Ich habe mich immer gewundert, warum bücken die sich, wenn die raus und reingehen aus ihrem Shop? Die sind unter der Lichtschranke durchgelaufen, dass sie nicht auch noch mitgezählt wurden. Und ich kann dir sagen, in einem Skyline-Blaser gehen, sagen wir mal, von 100 Leuten 80 rein und raus und haben geguckt. Und vielleicht interessieren sich 20 und 5 kaufen zum Schluss. Und das muss man einfach sehen. Das System entwickelt sich pervers, auch die ganzen Arbeitsplätze und das Personal verdient leider immer weniger. Man sieht, dass die Gewerkschaften kein Monopol mehr haben, die können nicht mehr wirklich dagegen gehen. Also im Einzelhandel ist es ganz, ganz schlimm, mit Tarifverträgen kannst du komplett vergessen. Das nur dazu.
0: Wenn du jetzt noch einen Punkt aufmachen möchtest von den anderen Sachen.
1: Ich wollte jetzt auch sagen, dass ich ja nicht nur meckern will, sondern ich würde jeden, wie gesagt, ich bin nicht fehlerfrei und ich tue mich auch mit der wahnsinnigen Geschwindigkeit der Digitalisierung sehr schwer. Habe den Vorteil, dass ich 2 Kinder habe. Dadurch geht es einigermaßen, aber es gibt Dinge, da bin ich sogar genervt und man muss, also das Schlimme ist ja, dass wir ja eigentlich als Deutsche noch hinterherhängen. Ich finde, was in Deutschland nicht gut funktioniert, ist, dass man einfach, in Hamburg zum Beispiel, kannst du nicht mehr plötzlich seit letztem Jahr oder wann mit Bargeld im Bus bezahlen. Ja, dass das einfach abgeschafft wird und quasi die Leute, die da nicht mitkommen, werden abgehängt. Das ist etwas, was in Deutschland nicht gut funktioniert. Es trifft dann immer nur die jungen Leute, so, die können dann davon profitieren und das ist nicht sinnvoll. Das ist natürlich auch schlecht für die Gesellschaft. Und jetzt mal alle Meckerer, also auch ich kann ja meckern, einfach mal gucken, wie wäre es eigentlich, weil keiner kann das machen, mal 4 Wochen in die andere Branche gehen, aber mal so einfach runterkommen und sich da mal reingucken und nicht nur mehr denken, es gibt nur ein paar böse Arbeitgeber. Der Einzelhandel, der ist gezwungen, mittlerweile die Leute auszubeuten. Guckt euch jede Woche nicht nur die Insolvenzen an, sondern die schließen mittlerweile. Wir haben hier die 3. oder 4. Insolvenz. Der Einzelhandel stationär ist ziemlich kaputt. Und wir brauchen nicht über Öffnungszeiten reden. Wir haben ja die 24/7 im Internet. Also es ist ja nur, du hast es heute Abend gehört, es sind viele, Entschuldigung, Ältere, ich zähle mich da jetzt mal dazu, dass keiner sich irgendwie beleidigt fühlt, und man sieht sofort, ach, das ist nicht schön und das ist nicht mehr schön. Ich finde auch einen ruhigen Sonntag sehr gut. Nicht wegen der Kirche, ich bin überhaupt nicht gläubig, aber um, dass die Menschen mal besinnlich sein können, dass sie sich eventuell treffen können, irgendwo zum Kaffeering, dass sie nicht die Verpflichtung haben. Natürlich, die Leute, die in der Gastronomie arbeiten, die werden schon seit Jahrzehnten ausgebeutet. Da will auch keiner mehr arbeiten. Wundert euch nicht, warum. Warum bringt der, du bestellst bei Amazon, frag mal in den Städten, wie viele Leute da sich wundern, dass die nicht mehr richtig Deutsch sprechen können. Wenn man sich das mal richtig über Reportagen angeguckt hat, die werden so ausgebeutet, die Leute, die da arbeiten. Die schlafen teilweise in den Wagen und das ist kein Scheiß. Das sind deutsche Firmen, da werden Subfirmen unter angestellt und nochmal Subfirmen, die kommen dann aus dem Ausland. Die sind hier nur am Arbeiten, nichts anderes. Die können teilweise nicht aufs Klo gehen. Die pullern in den Eimer in den Wagen, ist auch nicht überall, aber es ist ein Trend der modernen Ausbeutung. Da brauchen wir nicht drüber reden. Und habe ich noch eine Sekunde?
0: Eine ganz kleine.
1: Ja, ich wollte nochmal auf das Bahnblinklicht eingehen. Ist auch typisch deutsch. Hier muss immer alles korrekt. Ich pflichte aber bei, was er grundsätzlich sagt, ist richtig. Es gibt aber auch ein ganz klares Argument, warum machen das Taxifahrer und Lieferservice? Weil, und das ist jetzt wieder das Problem, es ist recht schwammig in der Rechtslage. Sollte ein Fahrradfahrer auf das Auto drauffahren, dann ist das Argument vor Gericht stärker, dass du Warnblinklicht angehabt hast, weil du hast es gesagt im Dunkeln. Es ist deutlicher zu sehen als der Blinker. Und der Blinker kann auch mal verdeckt sein. Sollte das Warnblinklicht einseitig verdeckt sein, gibt es noch ein zweites Warnblinklicht. Also deswegen machen Taxifahrer und Lieferfahrer machen das aus dem Grund, dass sie sagen können, ich habe ja wenigstens alles dafür getan, dass man mich nicht übersieht. Das ist der einzige Grund. Aber guckt euch die Städte an, wie sollen sie es denn anders machen? Lasst sie ihr Warnblinklicht anmachen, versucht ordentlich mit ihnen umzugehen, weil sie machen auch nur ihren Job und haben es schwer genug. So, jetzt habe ich Puls.
0: Das Wort zum Sonntag. Ja, vielen Dank. Dir einen schönen Abend.
1: Bis bald. Ich wünsche euch noch eine schöne Sendung. Ja?
0: Tschüss. So, Feedback könnt ihr auch gerne ablassen. Das ist euch überlassen. Jederzeit anrufen vom Handy vom Festnetz. Die Nummer zu mir.
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0: So, wen haben wir in der nächsten Leitung? Müssen wir gerade mal schauen. Da klingelt es schon. Wen haben wir dran mit der 2-2? Hallo, hallo. Wer dran?
4: Hallo.
0: Wer ist denn da?
4: Ja, ich bin der Michi aus München, bin gerade noch unterwegs. Ich verfolge eure Show schon die ganze Zeit.
0: Cool.
4: Genau, ich bin jetzt gerade nicht am aktuellen Stand, weil ich gerade ausgestiegen bin, um was gerade geht.
0: Nein, nein, nein, wir haben heute offene Runde. Es gibt kein festes Thema. Du bringst mit, worüber du reden möchtest.
4: Was mich gerade beschäftigt, ist halt hier dieser Anschlag in Berlin auf dem CSD. Da haben wir ja ganz viel davon gehört aktuell. Ja, genau. Und ich glaube, das ist halt einfach ein politisches Problem, was wir aktuell haben, einfach in Deutschland.
0: Dann erzähl mal, was macht das denn mit dir? Also, wenn du jetzt von dir ausgehst, und ich gehe mal davon aus, dass du von dir selbst ausgehst, was hat diese Meldung mit dir am Wochenende gemacht?
4: Ja, ich denke mir halt, also es ist halt wirklich ein politisches Problem, was wir aktuell haben. Und so nach dem Motto, wie gewählt, so bestellt. Also ist ja mittlerweile auch erwiesen, dass das ein islamistischer Terroranschlag war einfach. Und das ist eines der größten Probleme, was wir aktuell in diesem Land haben. Also nicht rechts- oder linksextremistischer Terror. Natürlich, also links- und rechtsextremismus ist scheiße, davon abgesehen. Aber ich glaube halt, islamistischer Terror in diesem Land ist halt einfach ein ganz, ganz großes Thema, was einfach so ad acta gelegt wird und dafür stillgeschwiegen wird.
0: Was ist denn mit all den anderen Fällen, die tagtäglich im Land passieren, die aber vielleicht nicht eine Schlagzeile in den großen Nationalnachrichten haben? Also ich meine die bundesweiten, ne? Meine ich mit national, also für ganz Deutschland.
4: Ja, aber fürs Bundesland. Da haben wir jeden Tag mehr Nachrichten darüber irgendwie. Von dem her denke ich mir, das ist ein top aktuelles Thema und also das wird halt einfach totgeschwiegen irgendwie.
0: Jetzt bin ich gerade irritiert, was du jetzt gerade damit meinst. Das habe ich nicht verstanden.
4: Also wie gesagt, also ich finde weder links noch rechts extremistischen Terror finde ich geil oder die politische Ausrichtung im Extremen.
0: Gut, der Anrufer, der das Thema zum ersten Mal heute gebracht hat, der Stefan war das aus Mannheim. Ihm ging es ja vor allem darum, dass er, das ist ihm total egal ist, aus welcher Ecke dieser Hass kommt. Er verurteilt einfach die Tat und er sagt, das geht auch nicht.
4: Völlig scheißegal. Aber es geht mir halt darum, warum machen Menschen sowas? Und warum tolerieren wir sowas in diesem Land einfach?
0: Ja, ich wollte aber, das, worauf ich hinaus wollte, ist, dass es ja auch sehr, sehr viel Gewalt gibt, die keine irgendwelche Motivation im Hintergrund hat, die religiös geprägt ist oder politisch oder was auch immer, sondern einfach nur aus reiner Hass.
4: Hasskriminalität hat in den letzten 5 Jahren in Deutschland eklatant zugenommen, um 38,78%. Ich habe mich mit der Kriminalstatistik intensiv auseinandergesetzt. Sie hat auch zugenommen.
0: Ich brauche von dir gar nicht so sehr die Zahlen. Ich möchte eigentlich nur wissen, was es mit dir persönlich macht und wie du dich vielleicht selbst auch merkst, dass du dich veränderst. Vielleicht sagst du, ich verändere mich insofern, ich gehe gar nicht mehr auf Veranstaltungen, wo viele Menschen sind. Ich gehe nicht mehr auf die Weihnachtsmärkte oder auf die Wintermärkte oder ich gehe nicht mehr auf Straßenfeste, wenn irgendwie in der Stadt mal wieder ein großes Open Air ist oder so, gehe ich nicht hin. Oder ob du sagst, nö, ich lasse mir von diesen Menschen nicht die Angst nehmen und die Freiheit nehmen, mich ganz normal in meinem Land wohlzufühlen.
4: Nee, das ist, glaube ich, ein ganz großes Problem. Also ich möchte das auch nicht, dass wir uns einfach unsere Christkindlmärkte wegnehmen lassen oder so. Weil also das ist ein zentraler Punkt unserer Kultur, einfach sowas zum Beispiel.
0: Das heißt, du wirst trotzdem dich frei bewegen und lässt dir nicht von der Angst...
4: Natürlich
0: ist das nicht. Ich kenne auch Leute in meinem Umfeld, die sagen, sie haben ein unwohles Gefühl und sagen dann, ach nö, kaufe ich mir lieber den Glühwein beim Discounter und mach's mir gemütlich auf dem Balkon oder zu Hause vorm Kamin, ja, anstatt, gut, anstatt mich da...
4: Das mache ich auch gern mit Freunden, aber... Ja. Trotzdem lasse ich mir nicht irgendwie so meinen Christkindlmarkt oder meine Kultur wegnehmen. Warum sollte ich es auch machen?
0: Es geht nur um die Sorge, wenn man dann da ist, dass irgendwas passiert. Die hast du nicht.
4: Natürlich doch, die Sorge gibt es immer. Also meine Mama hat damals schon gesagt, so, ich kann aus der Tür rausgehen und kann von der Dampfwalze überfahren werden.
0: Ja, wir haben früher immer gesagt, du kannst vor die Tür gehen und kann dich im Bus überfahren. Zum Glück ist das nie passiert.
4: Genau. Also die Option besteht immer, dass irgendwas irgendwo passiert. Aber also ich kann ja nicht da einfach irgendwie dadurch, dass irgendwo irgendwas passieren könnte, immer überall. Und also das ist halt Faktum. Es könnte immer überall irgendwas passieren. Davon lasse ich mir mein Leben nicht kaputt machen. Warum denn auch?
0: Aber du verstehst diese Angst. Du hast Verständnis dafür.
4: Natürlich habe ich da Verständnis dafür.
0: Okay.
4: Und ich finde es total kacke, dass wir mittlerweile an einem Punkt angekommen sind, wo wir uns darüber Gedanken machen müssen. Also, dass wir irgendwie Christkindlmärkte mit hier diesen, ja, nennen sie Merkel-Poller, irgendwie abschirmen müssen. Das hat es vor 10 Jahren nicht gegeben, einfach in diesem Land.
0: Na gut, aber wenn das eine Möglichkeit ist, uns zu schützen, dann warum nicht? Dann finde ich das besser, wenn es den Leuten ein gutes Gefühl gibt. Aber es wird nie diese hundertprozentige Sicherheit geben.
4: Das ist klar.
0: Das sollte jedem geben. Klar sein.
4: Hundertprozentige Sicherheit wird es einfach nie geben. Das gibt es auch nicht. Also das ist Wunschdenken, dass es eine hundertprozentige Sicherheit gibt, Alter.
0: Aber ich muss sagen, ich bin trotzdem auf Stefans Seite. Ich finde, wir würden einen großen Fehler machen, wenn wir jetzt Menschen ausschließen, nur weil sie irgendeiner bestimmten Kultur, Religion, Hautfarbe oder sonst was angehören.
4: Nein, das sage ich.
0: Weißt du, dieses alle über einen Kamm zu scheren, finde ich
4: problematisch. Nein, da hast du mich vielleicht falsch verstanden, das möchte ich
0: auch. Nein, ich habe dich nicht falsch verstanden, ich wollte es nur noch mal betonen. Wichtig ist.
4: Okay. Also das ist auch überhaupt nicht mein Standpunkt. Ich möchte überhaupt nicht hier irgendwie alle über einen Kamm scheren oder so. Aber wie ich sage, also überall, wo es in die Radikalität geht oder so, also das gehört halt einfach weg. Also das ist genauso wie Rechtsradikalismus oder Linksradikalismus und die RAF supporten oder so. Also das gehört halt nicht einfach in unsere Kultur einfach in Deutschland.
0: Ja. Michi, danke dir. Ich muss leider weiterziehen. Ich wünsche dir einen schönen Abend und würde mich freuen, wenn wir uns mal wieder hören. Warst du ein bisschen aufgeregt?
4: Hä? Nö, überhaupt nicht. Nö. Also vielen Dank, dass ich einfach so anrufe.
0: Danke dir. Bis bald. Mach's gut. Tschüss.
4: Wir hören uns gern wieder. Gell?
0: Ciao. So, anrufen dürft ihr. Wir haben gar nicht mehr so viel Zeit. Das gibt's doch gar nicht, wie schnell das heute schon wieder rumging. Wen haben wir denn als nächstes dran? Da ist wer mit der 2-5 und einer Festnetznummer. Wer hat denn die 2-5 am Ende?
5: Der Jochen aus Obertshausen, nach langer Zeit mal wieder. Hi.
0: Jochen aus Obertshausen. Schön. Wann haben wir uns das letzte Mal gehört? Weißt du das noch?
5: Oh, halbes Jahr, dreiviertel Jahr bestimmt.
0: Okay, krass. Guck mal, hätte ich jetzt nicht vorher sagen können oder erraten können. Das ist zu lange her. Jochen, was bringst du mit? Wir haben noch 9 Minuten. Was magst du anschneiden?
5: Brauche auch, glaube ich, gar nicht lang. Ich würde auch noch mal gerne was zu den Einzelhandelswünschen sagen. Und ich tue mich da gerade schwer, die Menschen, die da jetzt gerade sagen, wir müssen das unbedingt haben, an 7 Tagen auch noch stationär einkaufen zu gehen, dass ich den Wunsch überhaupt nachvollziehen kann. Also ich glaube, die Leute denken nicht drüber nach, was es tatsächlich bedeuten würde, wenn man das so machen würde. Die sehen nämlich alle nur noch das große Shoppingcenter. Aber wenn alle Läden an 7 Tagen aufhaben würden, heißt das, der Metzger, ein guter Bäcker darf es, glaube ich, sowieso, aber auch der Friseur, die Kfz-Werkstatt.
0: Moment mal. Sie müssen, das habt ihr gesagt. Von müssen war nie die Rede. Also es ist einfach nur so, dass es staatlich nicht mehr verboten ist zu öffnen. Dann können die Geschäfte ja selbst entscheiden, mache ich auf oder mache ich nicht auf. Und wenn der Friseur sagt, nee, sonntags habe ich Ruhetag, dann ist das so. Bei mir in der Straße zum Beispiel, mein Lieblingsitaliener, der hat montags zu. Aber das hat er freiwillig. Der muss nicht zumachen montags. Der kann.
5: Stimmt. Aber du siehst halt ja, dass in der Gastronomie ist das, glaube ich, auch nochmal was anderes, weil die ja viele dann an diesen besucherschwachen Tagen wie Montag und Dienstag zu haben. Das hast du ja auch bei der Kultur. Genau aus dem Grund, weil die Leute am Wochenende arbeiten, hast du ja auch so Museen und so weiter, sind dann ja auch meistens Montag, Dienstag geschlossen, damit du sie von Mittwoch bis Sonntag öffnen kannst. Ich denke halt, in dem Augenblick, wenn alle Läden die Möglichkeit bekommen, Sonntag aufzumachen, sind die, die sonntags nicht aufmachen, nachher schon mal die, die geloost haben, weil sie den eigentlichen Kundenstrom, den sie dann bekommen könnten, schon deswegen nicht bekommen, weil die Leute sagen, oh, der hat ja zu. Also wirst du ja mehr oder weniger gezwungen. Jetzt sind aber alle Läden, die keine großen Filialisten sind, ja fast alles familiengeführte, kleinere Unternehmen. Wie sollen die das machen? Man sieht ja heute schon, dass in den Innenstädten das Problem da ist, dass seitdem die Öffnungszeiten verlängert wurden, immer weniger Leute in die Läden gehen, weil sie weniger Geld haben, weil sie mehr im Netz kaufen, weil sie weniger gerne in die City gehen und allgemein irgendwie mehr die Zeit, die sie noch zu Hause sind, da sind. Was würde das Verlängern der Öffnungszeiten auf einen weiteren Tag bringen? Viel, viel mehr Leute müssten arbeiten. Vorhin haben Leute gesagt, aber es müssen doch sowieso schon so viele arbeiten. Die sind nicht ehrlich zu sich selbst. Als wir viel mehr große Industriebetriebe hatten, hat ein Viertel der Bevölkerung an Sonnenfeiertagen gearbeitet. Im Augenblick hast du, glaube ich, 13% oder 14%. Das heißt, im Prinzip arbeiten viel weniger wie früher in Schicht und an Sonnenfeiertagen, weil die Leute eben frei haben wollen. Und weil der Sonntag ja der letzte Tag ist, als du früher Samstagmittag ja sogar zu hattest, gab es ja viele Events, die Samstag-Sonntag laufen. Jetzt ist der Sonntag der einzige Tag, wo man was Gesamtgesellschaftliches machen kann. In dem Augenblick, wo die kleinen Läden das machen müssen, sind die meisten kleinen Läden tot, weil sie, wenn sie nicht mitgehen, weitere Einbußen haben und wenn sie doch mitgehen, keinen freien Tag haben, weil ich möchte den sehen, der dann sagt, wie blicke ich denn da durch? Der eine Laden hat Montag zu, der andere Dienstag, der nächste Donnerstag, aber an irgendeinem Tag, wenn ich nicht viele Leute habe, muss ich ja geschlossen haben.
0: Ich kenne aber auch ganz viele, die sonntags sagen, boah, der einzige Tag, an dem ich frei habe, kann ich nichts machen, weil alles zu hat. Und das ist super nervig. Und ich kann das auch. Ich habe mich zum Beispiel damals immer darüber aufgeregt, dass ich sonntags mein Auto nicht sauber machen kann, aus Gründen, weil das dann irgendwie verboten ist. Verstehst du halt nicht, wenn du es woanders machen kannst und nur in bestimmten Bereichen nicht machen kannst. Weißt du, das ist dann so.
5: Ja, genau. Also so du müsstest ja praktisch alle Bereiche aufmachen und das bedeutet auch, dass alle arbeiten. Und wenn alle arbeiten, hat ja keiner mehr einen Vorteil von dem Sonntag.
0: Warum denn alle?
5: Naja, es sind schon sehr viele. Der Bereich ist wirklich ein sehr, sehr großer Teil, weil du wirst dann ja auch immer mehr. Also ich sehe das schwierig und ich frage mich halt auch vor allem, wofür es nützlich ist. Wenn du mal so guckst, vor 20 Jahren gab es ja diese große Mode mit verkaufsoffene Sonntage.
0: Ja, und die werden jedes Jahr mehr, habe ich gesagt.
5: Ja, genau. Die wurden am Anfang immer mehr. Dann gab es ja ganz viele, die dagegen geklagt haben. Dann wurden die weniger. Heute gibt es immer weniger verkaufsoffene Sonntage, weil die Sonntage sich gar nicht lohnen. Die Leute stehen in den Läden, während die anderen zu den Veranstaltungen gehen. Und in den Läden machst du keinen Umsatz. Und ich glaube, das Einzige, was ganz viele auch nicht sehen, nicht nur, dass es aus meiner Sicht relativ sinnlos ist, solange wir unser Kaufverhalten gar nicht ändern. Also einmal hast du ja nicht mehr Geld, was du ausgeben kannst. Und die Leute tragen es ja immer seltener in die Läden. Und wenn sie dann jetzt sagen, obwohl ich viel längere Öffnungszeiten habe, ich gehe nicht in die Läden, also das finde ich an sich schon nicht die Wahrheit. Und die zweite Wahrheit wäre, wenn wir an 7 Tagen offen hätten, brauche ich ein Siebtel mehr Personal. Ein Siebtel mehr Personal heißt aber auch, alles wird ein Siebtel teurer.
0: Ja, du, wenn du das so siehst, interessant auf jeden Fall. Was glaubst du, was können wir von Nachbarländern lernen, die das bereits so machen?
5: Ja? Ich finde das sehr lustig, ja. Ich hatte überlegt, ob ich dir das... Ich arbeite in Belgien und in Deutschland. Und in Belgien kannst du an 7 Tagen die Woche einkaufen. Und das lief eine Weile richtig gut. Und in Belgien sind jetzt fast nur noch die Discounter und die Supermärkte und dann nur noch am Sonntagmorgen offen, weil selbst die Möbelhäuser und so weiter, die Sonntagmittag früher offen hatten und dann die davon profitiert hatten, dass die Deutschen über die Grenze dahin gefahren sind, um da einzukaufen, gerade in den grenznahen Gegenden, tun das gar nicht mehr. Genauso wie sie es in Deutschland bei einem verkaufsoffenen Sonntag nicht tun. Es rechnet sich nicht. Und es war irgendwann das totale Durcheinander ausgebrochen. Viele der Einzelhändler hatten dann in den grenznahen Gebieten, jetzt zum Beispiel so in Eupen und St. Vith, am Wochenende offen. Und unter der Woche Montag, Dienstag zu. Und das hat die Leute, die vor Ort wohnen, ziemlich genervt, weil du dann für jeden Laden einen anderen Tag hattest, wann der nicht offen hatte, weil er ja irgendwo gucken musste. Und wenn du wieder einen einheitlichen Tag gehabt hättest, wärst du ja genauso weit wie vorher. Also da war es praktisch so immer ja gespielt worden damit, ich ziel in erster Linie sogar auf das Publikum an den Rändern aus den Nachbarländern ab, weil sonst ist die Region auf dem Land ja gar nicht so diejenige, die davon so profitiert hätte. Und die haben das über einige Jahre gemacht und das ist jetzt total rückläufig. Wir haben jetzt nur noch so 10, 12, 15% der Läden, die da sonntags aufhaben. Und jetzt darfst du es zwar, aber es macht gar keiner mehr.
0: Na, ich glaube, wenn die Lebensmittelgeschäfte offen hätten, wäre schon mal viel geholfen. Ich
5: glaub, das hast du so.
0: Das wäre schon gut.
5: Du hast halt auch so viele 24-7-Shops, wo du eben, in Belgien hast du ja dieses It's-Me-System zum Beispiel, also so eine digitale Kennung, wie es dir in Deutschland nicht gibt, also so ein, wie soll man das beschreiben, ein digitales Identitätssystem.
0: Ja.
5: Was du jetzt so in, und dann kannst du eben sehr viel, also du kannst dich dann mit It's Me in den Laden einloggen und damit würde man auch sofort erkennen, wenn du jetzt da drin Randale betreibst oder wieder rausgehst. Das hast du ja in Deutschland eben nicht, weil du eben diese digitale Kennung nicht hast. Und das funktioniert dann und da gibt es ja auch so Nightshop-Läden, anders als in Deutschland, die erst abends aufmachen und ein Grundsortiment.
0: Oh,
5: und wenn die anderen aufmachen, machen die morgens wieder zu. Und die haben dann auch so spezielle Nightshop-Lizenzen. Das ist im Prinzip, wenn du was Dringendes brauchst, schon schick. Aber du hast ja heute in jeder Großstadt, wo das überhaupt irgendwie Sinn machen würde, hast du ja auch diese Rebes, die dann rund um die Uhr
0: aufmachen. Ja, oder ein Späti. Späti gibt es auch überall an jeder Ecke
5: in
0: größeren Städten. Also interessant, das mal so zu hören. Also ich weiß es, wie gesagt, nur von Nachbarländern, da funktioniert es ganz gut. In Schweden beispielsweise fand ich ganz, ganz interessant, die haben das bereits 1972 abgeschafft. Das heißt, da kannst du auch rund um die Uhr, auch sonntags von 6 bis 24 Uhr einkaufen. Seit 50 Jahren.
5: Ich habe mir gerade die letzten 2 Stunden überlegt, ob ich sonntags irgendwas kaufen muss, was ich nicht auch unter der Woche irgendwo bekomme.
0: Natürlich nicht. Also ich muss sagen, in den meisten Fällen kann man es vorausplanen. Aber ich frage mich manchmal auch so, dieser eine Tag, wo die Supermärkte und Discounter geschlossen haben, wie viel Essen, wie viel Lebensmittel gehen aufgrund von diesem einen geschlossenen Tag, werden weggeschmissen, frage ich mich.
5: Boah, spannend. Ich glaube gar nicht so viele, weil du ja streng genommen Samstagmittag, glaube ich, schon gar nicht mehr so viel auffüllst. Und vieles, was du ab Samstagmittag kriegst, siehst du auch, wird ja dann abends schon gar nicht mehr so viel an Frischware reingeräumt. Die kommt dann, glaube ich, erst Montag wieder. Aber bestimmt schon ein ganzes Stück. Aber man könnte jetzt ja auch hergehen und sagen, man verkauft das Samstagmittag günstiger.
0: Aber wenn zum Beispiel, nur mal rein theoretisch, also ich weiß gar nicht so, wenn das hier Haltbarkeitsdatum bis Sonntag, ja, zum Beispiel beim Fleisch oder bei was auch immer. Und du könntest es quasi am Sonntag noch verkaufen, aber am Montag kriegst du es ja nicht mehr verkauft.
5: Ja, das stimmt.
0: Das heißt, du musst es am Samstag schon aus dem Sortiment rausnehmen, obwohl es eigentlich am Sonntag noch hätte verkauft werden können, theoretisch.
5: Mein Metzger macht das so, dass es gewisse Dinge ab Freitagnachmittag nur noch gegen Vorbestellung für Samstag gibt oder nicht mehr frisch, weil er sie sonst Samstagmittag wegwerfen müsste, weil er sie bis Montag nicht aufheben kann.
0: So. Spannendes Thema, machen wir vielleicht nochmal ein großes Thema draus. Erstmal vielen Dank, Jochen, bleib gerne noch kurz dran. Euch da draußen vielen Dank fürs Zuhören, fürs Mailschreiben, fürs Posten. Das war die offene Runde. Ich würde sagen, das war eine gemischte Tüte mit wirklich verschiedenen Themen. Freue mich auf euch heute Abend ab 12 Uhr mit einem neuen Thema und spannenden Geschichten. Und vielleicht bin ich nächste Woche weg. Ich weiß es noch nicht. Vielleicht mache ich Urlaub, vielleicht auch nicht. Ich überlege es mir. Bis später, macht's gut. Tschüss.
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